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1: Das Glücksgefühle-Festival ist auf jeden Fall das Festival, über das gerade alle gesprochen haben. Und Grund dafür ist eigentlich Alphaville. Denn Alphaville war selbst gar nicht da. Die Band war nach einem Streit über politische Aussagen ausgeladen worden. Dann gab es einen Shitstorm für das Glücksgefühle-Festival. Und dann haben die gesagt, oh sorry, tut uns leid, wir würden euch doch gerne wieder einladen. Aber da hat Alphaville dann gesagt, nö, haben wir jetzt auch keinen Bock drauf. Aber dafür haben ganz viele andere Künstler und Künstlerinnen die Bühne am Wochenende genutzt und ein Statement nach dem anderen rausgehauen. Einer davon zum Beispiel Felix Jehn. Denn Felix hat auf der Bühne dann gesagt, willkommen auf der politischen Veranstaltung und hat danach auch einige klare Zeichen für Demokratie gesetzt. Und ja, ziemlich oft wurde auf jeden Fall auch der Song Forever Young von Alphaville angestimmt. Und ja, das war glaube ich so die Hymne des Festivals. Nicht unbedingt, weil sie über Politik diskutieren wollten oder so, sondern weil diese Menschen und Künstlerinnen und Künstler eben Haltung zeigen wollten. Musik darf nämlich eine Haltung haben und auch Künstler und Künstlerinnen dürfen ihre Meinung sagen. Und genau deshalb ist Forever Young von Alphaville wahrscheinlich einer der emotionalsten Momente von diesem Festival geworden.
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1: Mit Fabian Hoffmann. Union und SPD wollen nach dem klaren Sieg der AfD in Sachsen-Anhalt Konsequenzen auf Bundesebene ziehen. Am eingeschlagenen Reformkurs will man aber festhalten, Eva-Maria Wölfel.
2: Ja, da sind sich alle einig. CDU-Chef und Kanzler Merz sagt, es gehe um eine stabile Zukunft des Landes. Aufgeben sei für ihn keine Option. Er wolle versuchen, die Menschen mit seiner Politik gezielter zu erreichen und nach Wegen zu suchen, wie die Regierung besser werden kann. Auch die SPD hält die angekündigten Reformen weiter für nötig, will aber wohl nachbessern. Co-Parteichefin Baas sagt, wir dürfen Sozialreformen nicht gegen die Menschen machen. Und ein Weiter-so geht nicht.
1: Die AfD feiert ihren Wahlerfolg in Sachsen-Anhalt, sucht aber noch einen Partner zum Regieren. Für CDU, SPD, Grüne und Linke kommt eine Zusammenarbeit nicht in Frage. Die AfD hat aber auch keine absolute Mehrheit. Spitzenkandidat Ulrich Siegmund.
3: Deswegen ist es jetzt unser Anspruch, genau diese stabile Mehrheit in den nächsten Tagen, Wochen zu organisieren. Ich habe das ja in meinen Eingangsworten schon gesagt, wie das aussehen könnte. Entweder durch die Unterstützung, und zwar vollständige Unterstützung einer Fraktion oder einzelner Abgeordneter.
1: Ja, und da kommt das BSW ins Spiel. Die Wagenknecht-Partei lehnt eine Zusammenarbeit mit der AfD nicht ab und sieht inhaltliche Schnittmengen. Statt Autos sollen im VW-Werk in Osnabrück künftig Rüstungsgüter gebaut werden, darunter Teile für ein Raketenabwehrsystem. Der Standort wird vom Land Niedersachsen unter einem Investor übernommen. 3/4 der bisherigen VW-Jobs sollen nach der Übernahme erhalten bleiben. Sänger Xavier Naidoo soll wegen Volksverhetzung und Beleidigung der Prozess gemacht werden. Ihm wird unter anderem vorgeworfen, antisemitische Texte veröffentlicht zu haben, so das Landgericht Mannheim. Naidoo sorgt immer wieder für Aufsehen, etwa mit dem Verbreiten von Verschwörungsmythen. Die EU will in Grönland 200 Millionen Euro investieren. Einen entsprechenden Deal hat Kommissionschefin von der Leyen mit dem grönländischen Regierungschef unterschrieben. Es geht zum Beispiel um mehr Zusammenarbeit bei Bildung, Fischerei und erneuerbaren Energien. Die nächsten Delta News gibt's in einer Stunde.
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4: Nichts los auf den Straßen, ihr habt überall freie Fahrt. 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
1: Sag mal, Feist, als du letztes Jahr die Terrasse gebaut hast, ne?
2: Ja.
1: Hast du da genau hingeguckt?
2: Wie meinst du das?
1: Vielleicht buddel ich auch noch mal eine Runde im Garten heute, denn anscheinend findet man da im wahrsten Sinne des Wortes noch einen Schatz.
2: Ach wirklich?
1: Ist gerade so in Nordjütland passiert. Mhm. Da sollte auch eine neue Terrasse her, also wurde gegraben und dabei ist man dann ganz zufällig auf einen außergewöhnlichen Fund gestoßen.
2: Na?
1: Und zwar den bislang größten bekannten Silberschatz aus der Wikingerzeit in Dänemark.
2: Oh, schön.
1: Der Schatz stammt aus dem 10. Jahrhundert und umfasst rund 700 Silberobjekte und Fragmente mit einem Gesamtgewicht von 18,5 Kilogramm. Dazu gehören Silberbarren, Schmuck, Armreifen, Münzen und so weiter. Und einen kleinen Torshammer. Den haben sie auch noch gefunden.
2: Witzig.
1: Was ist das alles wert? Kann man noch nicht sagen. Ist für den Finder allerdings leider auch egal. Denn der Schatz gilt in Dänemark als archäologischer Staatsfund und gehört daher einfach nicht dem Finder, sondern wandert direkt ins Nationalmuseum. Schade eigentlich.
2: Hat man Vickys Helm auch gefunden?
1: Ich glaube ja.
3: Super.
2: Es ist ein Rekord und gleichzeitig auch eine medizinische Sensation. Es geht um Tim Andrews, der wegen Typ-2-Diabetes an einer Nierenerkrankung im Endstadium litt. Nur eine Spenderniere hätte ihm das Leben retten können, aber leider hatte er wegen einer langen Warteliste erstmal keine wirkliche Chance drauf. Deswegen hat man sich dazu entschlossen, ihm letztes Jahr im Alter von 66 Jahren eine Schweineniere zu transplantieren, um die Zeit zu überbrücken. Dass es mit dieser Niere aber jetzt so lange rund lief, damit hat kaum jemand gerechnet. Ganze 9 Monate konnte Tim mit dem genveränderten Organ leben und darf sich jetzt über eine Spenderniere freuen. Also eine menschliche. 9 Monate sind ein absoluter Langzeitrekord und es ist das erste Mal überhaupt, dass eine Schweineniere die Wartezeit auf eine menschliche Spenderniere überbrücken konnte. Das macht auf jeden Fall Hoffnung und Forscher wollen irgendwann mal so weit sein, dass eine Schweineniere dauerhaft in einem Patienten bleiben kann. Dafür muss aber noch einiges an Arbeit geleistet werden.
3: Macht der Herr kann auch an Schweinsbraten!
4: Aber ohne Schwein!
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0: weil ich bin, glaube ich, so der Einzige, der sein Handy wirklich nur im Flugzeug in den Flugmodus steckt. 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Und die große Frage heute hier auf Delta ist, was war denn eigentlich euer geilster Urlaub? Olaf in der Show.
1: Das war eine Kinder- und Jugendfreizeit in Lettland, ohne alles. Also nur mit Zelten.
0: Und was fandest du daran so gut? Darum, weil du nichts geplant hast und alles für dich gemacht wurde?
1: Da konnte man nichts planen, weil du wurdest abgesetzt irgendwo mitten im Wald und hier ist euer Schlafplatz. Da musstest du dann zum Feuer machen in den Wald gehen und Holz holen und Klo musstest du graben und duschen, ja, 5 Kilometer weiter ist die Ostsee oder so eine alte Schule. Das war schon ein Erlebnis.
0: Und wie lange ging das?
1: 14 Tage. Und das war so eine Kinder- und Jugendreise.
0: Mittlerweile gönnst du dir einfach so einen schönen All-Inclusive-Urlaub oder wie machst du es?
1: Ja, mal gucken, ob ich da bei euch mal durchkomme und dann mal so einen Urlaub buchen kann.
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1: Mit Fabian Hoffmann. Wirtschaftsverbände schlagen nach der Sachsen-Anhalt-Wahl Alarm. Sie fürchten, dass eine AfD-geführte Regierung den Fachkräftemangel weiter verschärfen könnte, weil Beschäftigte aus dem Ausland künftig eventuell einen Bogen um Deutschland machen. Dabei sind viele Firmen auf sie angewiesen, gerade in Sachsen-Anhalt, wo das Durchschnittsalter der Bevölkerung mit am höchsten ist. Sascha Gläser von der IHK Halle Dessau sagt in der ARD:
2: Und wenn wir auf das Thema Demografie schauen, brauchen wir unbedingt ausländische Fachkräfte in den Unternehmen. Aber wir brauchen noch mehr. Wir brauchen auch ausländische Investoren, die weiter hier nach Sachsen-Anhalt kommen, die hier willkommen sein müssen.
1: Die Serie an Fällen von Stromsabotage geht weiter. In NRW wurden bei einem Kraftwerk nahe Aachen neue Abschussvorrichtungen entdeckt, außerdem weitere in Sachsen. Nach einem 48-jährigen Verdächtigen wird gefahndet. Er soll einige der Taten in Bekennerschreiben zugegeben haben. Viele Menschen in Deutschland sind skeptisch, wenn es um die digitale Brieftasche geht. Das zeigt eine neue Umfrage. Sicherheit ist das Thema Nummer 1. Mia Hehn berichtet.
3: Die größten Sorgen sind Hacking, Datendiebstahl und staatliche Überwachung. Fast 3/4 der Befragten befürchten außerdem, dass verschiedene Systeme und Apps nicht reibungslos zusammenspielen. So die Umfrage für den Digitaldienstleister IDNOW. Die digitale Brieftasche, in der etwa Krankenkassenkarte und Führerschein hinterlegt werden können, soll noch bis Ende des Jahres kommen. Alle EU-Mitgliedsländer sind verpflichtet, sie anzubieten.
1: Die Fußball-Champions League ist zurück. Borussia Dortmund empfängt heute zum Auftakt der Liga-Phase den FC Villarreal. Die Spanier hatten in der heimischen Liga einen Fehlstart. Trotzdem warnt BVB-Trainer Niko Kovac:
4: Wir dürfen jetzt natürlich nicht den Fehler machen und das Ergebnis in der Liga im Moment bewerten und schon gar nicht überbewerten, weil das spiegelt nicht die Performance dieser Mannschaft in den ersten 4 Ligaspielen wider. Das ist eine Mannschaft und wir wissen auch, wenn die Champions League ertönt, dann ist es nochmal was anderes.
1: Der VfB Stuttgart trifft morgen auf den norwegischen Club Viking Stavanger und die Bayern und RB Leipzig müssen am Donnerstag ran. Die nächsten Delta News gibt's in einer Stunde.
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5: Es gibt gerade keine Staus, ihr kommt entspannt durch. 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
1: Habt ihr Bock auf ein Quiz, bei dem Wissen allein nicht reicht? Im Grünjäger warten schräge Rätsel, Katzenvideos und jede Menge Überraschungen. Beim Quizlabor wird nicht einfach nur Wissen abgefragt. Euch erwarten Bilderrätsel, schräge Kombinationen und Spiele, bei denen eure Synapsen ordentlich arbeiten müssen. Dazu gibt's Katzenvideos, Glücksrad und andere verrückte Spielereien. Und wenn ihr gewinnt, dann dürft ihr euch natürlich auch über ein Likörchen freuen.
2: Lecker!
1: Den Rätselspaß findet ihr im Grünjäger in Hamburg heute ab 19 Uhr. Und fürs Miträtseln zahlt ihr einfach 10 Euro. Im Birdland wird wieder ordentlich geschnackt. Bei der Schnack-Stand-Up-Comedy-Show stehen 6 bis 10 Comedians am Mikro und testen ihr allerneuestes Material an euch. Mit dabei sind bekannte Gesichter aus Nightwash, Comedy Central, Roast Battle und so viel mehr. Gelacht wird heute Abend im Birdland in Hamburg ab 20 Uhr. Das Ganze kostet euch auch 20 Euro. Und ihr schnappt euch einfach einen Drink, lehnt euch zurück und guckt, ob eure Lachmuskeln noch funktionieren.
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2: Mit Fabian Hoffmann. Wirtschaftsverbände schlagen nach der Sachsen-Anhalt-Wahl Alarm. Sie fürchten, dass eine AfD-geführte Regierung den Fachkräftemangel weiter verschärfen könnte, weil Beschäftigte aus dem Ausland künftig eventuell einen Bogen um Deutschland machen. Dabei sind viele Firmen auf sie angewiesen, gerade in Sachsen-Anhalt, wo das Durchschnittsalter der Bevölkerung mit am höchsten ist. Sascha Gläser von der IHK Halle-Dessau sagt in der ARD.
3: Und wenn wir auf das Thema Demografie schauen, brauchen wir unbedingt ausländische Fachkräfte in den Unternehmen. Aber wir brauchen noch mehr. Wir brauchen auch ausländische Investoren, die weiter hier nach Sachsen-Anhalt kommen, die hier willkommen sein müssen.
2: Die Serie an Fällen von Stromsabotage geht weiter. In NRW wurden bei einem Kraftwerk nahe Aachen neue Abschussvorrichtungen entdeckt, außerdem weitere in Sachsen. Nach einem 48-jährigen Verdächtigen wird gefahndet. Er soll einige der Taten in Bekennerschreiben zugegeben haben. Viele Menschen in Deutschland sind skeptisch, wenn es um die digitale Brieftasche geht. Das zeigt eine neue Umfrage. Sicherheit ist das Thema Nummer 1. Mia Hehn berichtet.
4: Die größten Sorgen sind Hacking, Datendiebstahl und staatliche Überwachung. Fast 3/4 der Befragten befürchten außerdem, dass verschiedene Systeme und Apps nicht reibungslos zusammenspielen. So die Umfrage für den Digitaldienstleister IDNOW. Die digitale Brieftasche, in der etwa Krankenkassenkarte und Führerschein hinterlegt werden können, soll noch bis Ende des Jahres kommen. Alle EU-Mitgliedsländer sind verpflichtet, sie anzubieten.
2: Die Fußball-Champions League ist zurück. Borussia Dortmund empfängt heute zum Auftakt der Liga-Phase den FC Villarreal. Die Spanier hatten in der heimischen Liga einen Fehlstart. Trotzdem warnt BVB-Trainer Niko Kovac.
5: Wir dürfen jetzt natürlich nicht den Fehler machen und das Ergebnis in der Liga im Moment bewerten und schon gar nicht überbewerten, weil das spiegelt nicht die Performance dieser Mannschaft in den ersten 4 Ligaspielen wider. Das ist eine Mannschaft und wir wissen auch, wenn die Champions League-Hymne ertönt, dann ist es nochmal was anderes.
2: Der VfB Stuttgart trifft morgen auf den norwegischen Club Viking Stavanger und die Bayern und RB Leipzig müssen am Donnerstag ran. Die nächsten Delta News gibt's in einer halben Stunde.
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6: Auf der A23 Hamburg Richtung Heide, Vorsicht, zwischen Albersdorf und Heide Süd blockieren Reifenteile die Autobahn. 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
1: Mit Sönke Röhling. Busfahrgäste in Schleswig-Holstein müssen heute mit erheblichen Ausfällen rechnen. Grund ist ein Warnstreik von Verdi bei mehreren kommunalen Busunternehmen. Betroffen sind unter anderem die KVG, Aktivbus Flensburg sowie die Stadtwerke Lübeck und Neumünster. Auch bei den Verkehrsbetrieben Kreis Plön dürften viele Busse stehen bleiben. In Ahrensburg ist ein 32-Jähriger festgenommen worden, der mit einer Machete bewaffnet auf eine 43-Jährige und deren Begleiter losgegangen sein soll. Die Frau wurde lebensgefährlich, der Mann leicht verletzt. Das Motiv für die Tat ist noch unklar. Laut Polizei war der Tatverdächtige möglicherweise in einem psychischen Ausnahmezustand. Deutschlands Schülerinnen und Schüler schneiden im PISA-Test so schlecht ab wie nie. Die 15-Jährigen können immer schlechter lesen und rechnen. Auch in Naturwissenschaften geht's abwärts. Die Bild berichtet vorab über die Studie, die heute vorgestellt wird. Nach der Sachsen-Anhalt-Wahl befürchten Wirtschaftsverbände, dass eine AfD-geführte Regierung den Fachkräftemangel verschärft. Ausländische Fachkräfte könnten einen Bogen um Deutschland machen, so der Handelsverband. Offene Stellen seien schon jetzt kaum zu besetzen, sagen die Maschinenbauer. Die nächsten Delta-News gibt's in einer halben Stunde.
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2: Im Moment ist alles frei, es gibt keine Staus. 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
3: Sag mal, Schwenker, als du jung warst,
4: ja,
3: in deiner Jugend, hast du da zufällig hier und da vielleicht auch mal mit Kumpels ein bisschen Scheiße gebaut?
4: Ja, leider ja.
3: Ja, ist Gebe passiert, zu, ne?
4: Ja,
3: ja, muss man sagen, das macht man einfach vielleicht mal so in der Jugend. Im Nachhinein denkt man sich so, Gott, war ich bescheuert damals. Der Fall, der jetzt gerade aktuell ist, über den ich hier gleich berichten möchte, das hat nichts mehr mit irgendwie Scheiße bauen zu tun. Das ist doch ziemlich organisiert.
4: Ach du Scheiße.
3: Worum genau es geht, es hat was mit Autos zu tun und mit, ich sag mal, Logos von Autos. Dazu gleich mehr.
4: Oh nein!
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0: Hast du schon mal von Leuten gehört, die sich vielleicht mal als Jugendliche gedacht haben, der Mercedes-Stern da an diesem Benz da vorne, der stünde mir ganz gut zu Gesicht. Ich glaube, ich nehme den mal mit.
1: Als du das gerade gesagt hast, da wusste ich, glaube ich, schon, worum es geht. Es geht wahrscheinlich um Mercedes-Sterne, aber tatsächlich kenne ich niemanden, der sowas gemacht hat.
0: Okay. Schwenker und Feiß hier bei Delta, ich kenne da durchaus Leute, die sowas gemacht haben. Es geht aber in dem Fall nicht um Mercedes-Sterne, sondern um ein anderes Fahrzeug, eine andere Marke, nämlich um VW. Läuft ja aktuell auch nicht so gut bei VW, muss man sagen.
1: Nee. Ne?
0: Werksschließung im Gespräch und so weiter und Entlassung und so, also alles nicht so schön. Aber es geht jetzt quasi um Leute, die sich denken, so ein VW-Logo, das ist doch eigentlich ganz schön, wenn ich das hätte. Es hat aber im Endeffekt gar nichts mit dem VW-Logo an sich zu tun, also es ist kein Sammlerstück in dem Fall, sondern in diesen VW-Logos befinden sich zum Teil Sensoren, Radarsensoren.
1: Ach echt?
0: Ja, und es gibt immer mehr Fälle, besonders auch im Ausland, bei denen Täter ganz gezielt die vorderen Volkswagen-Embleme entfernen.
1: Ach, deswegen, okay.
0: Ja, weil da entsprechende Radartechnik drin ist.
1: Ja.
0: Und quasi das VW-Zeichen ist eine Abdeckung dafür. Von außen ist die Technik nicht sichtbar und von innen steckt entsprechend ein bisschen was dran, was vielleicht auch ein bisschen Geld bringen könnte auf dem Schwarzmarkt oder so. Und der Diebstahl ist relativ einfach, weil dauert nur ein paar Sekunden, dann ist das Ding draußen. Aber wenn man da mal irgendwie davon betroffen ist, der Austausch, der dauert inklusive Kalibrierung häufig mal über 2000 Euro.
1: Oh, nee, das ist nicht schön. Also ich finde, man sollte höchstens was dazufügen. Vielleicht diese albernen Teufelshörner, die man überall sieht. Ja, das ist ja nicht ganz so schlimm.
0: Schwanz,
1: die kann der Besitzer wieder abmachen.
0: Ja.
1: Aber klauen, das geht nicht, Freunde.
0: Nee, geht gar nicht. 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

0: So Leute, es geht wirklich los. Der Herbst kommt. Der Sommer ist so langsam vorbei. Gestern war ja nochmal ganz schickes Wetter, aber jetzt geht es dann auch mit den Temperaturen langsam bergab. Juhu. Ob sich da nochmal irgendwie einmal ganz kurz ein Temperaturhoch aufbäumen kann, das weiß ich noch nicht. Aber auf jeden Fall merkt ihr das auch schon so langsam irgendwie im Garten, am Straßenrand. Die Blätter verfärben sich, einige sind schon unten. Und jetzt werden auch übrigens die Hunde unruhiger.
1: Was soll das denn heißen?
0: Ja, Schwenker und Feist hier für Rippe Delta.
1: Ich kenne das nur bei Hitze, dass da Hunde tatsächlich irgendwie ein bisschen anders reagieren.
0: Ja, weil sie Stress haben,
1: genau.
0: Genau, richtig. Aber jetzt ist es so, sie haben nicht Stress, sondern sie haben einfach zu viele Eindrücke auf einmal. Mhm. Denn wenn irgendwie das Laub irgendwie rumliegt und natürlich ist auch alles ein bisschen nasser ist, dann kann die Hundenase ein bisschen besser riechen.
1: Ah, okay.
0: Und weil ja jetzt auch gerade wieder ganz viel Wildwechsel ist. Also es gibt viele Hasen, die rumlaufen, Wildtiere und so, Rehe, Wildschweine. Gibt es natürlich auch viel mehr zu riechen.
1: Ah, ja.
0: Und die Hunde riechen überall die Spuren. Und deswegen sind Hunde gerade so ein bisschen aufgeregter und unruhiger.
1: Okay.
0: Also falls ihr jetzt merkt, so weil ihr Hunde Neuling seid, wieso zieht der Köter auf einmal so doll die ganze Zeit und will auch noch in den Wald rennen, dann könnte es daran liegen.
1: Ja, das ist bei Pilzsammlern ganz ähnlich. Die drehen auch gerade völlig frei.

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2: Es ist 5:45.
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2: Mit Sönke Röhling. Wer in den großen Städten in Schleswig-Holstein auf den Bus angewiesen ist, der muss heute wohl umplanen. Die Gewerkschaft Verdi hat die Mitarbeiter in den kommunalen Busunternehmen zum Warnstreik aufgerufen. Philipp Nützig, welche Busse fahren denn überhaupt noch?
3: Ja, im Großen und Ganzen nicht viel. Sowohl die Kieler Verkehrsgesellschaft als auch die Stadtwerke Lübeck und Neumünster rechnen damit, dass die eigenen Busse komplett ausfallen. Was allerdings fährt, sind die LVG-Busse in Lübeck und auch Aktivbus Flensburg versucht, einen Notfahrplan anzubieten. Aber auch hier fallen die meisten Linien aus. Ebenfalls gestreikt wird bei den Verkehrsbetrieben Kreis Plön. Hier fahren nur Busse der Subunternehmer.
2: Ein Schornsteinbrand hat am Abend die Feuerwehr in Bargteheide auf den Plan gerufen. Auslöser war wohl ein Fettbrand in einem Gastrobetrieb in der Stadt. Die rund 30 Einsatzkräfte hatten das Feuer schnell gelöscht. Verletzt wurde niemand. Deutschland rutscht im internationalen Bildungsvergleich weiter ab. In der aktuellen PISA-Studie haben die Schüler so schlecht abgeschnitten wie noch nie. Die Bild berichtet vorab von der Studie, die heute vorgestellt wird, Fabian Hoffmann.
4: Ja, und sie zeigt, die 15-Jährigen können immer schlechter lesen und rechnen und auch in Naturwissenschaften geht's abwärts. In allen getesteten Bereichen kommt Deutschland nur noch auf durchschnittliche Werte. Die internationale PISA-Studie wird alle 3 Jahre erstellt. Getestet werden grundlegende Fähigkeiten in Lesen, Mathe und Naturwissenschaften. Da geht's auch darum, Wissen anzuwenden und Zusammenhänge zu erkennen. In Deutschland haben dieses Mal rund 6.700 Schüler mitgemacht.
2: Die Serie an Fällen von Stromsabotage geht weiter. In NRW wurden bei einem Kraftwerk nahe Aachen neue Abschussvorrichtungen entdeckt, außerdem weitere in Sachsen. Nach einem 48-jährigen Verdächtigen wird weiter gefahndet. Er soll einige der Taten in Bekennerschreiben zugegeben haben. Im Bundestag startet heute die Haushaltswoche. Finanzminister Klingbeil stellt seinen Etatentwurf fürs nächste Jahr vor, mit einer geplanten Neuverschuldung von 119 Milliarden Euro. Außerdem werden 2 neue Bundesminister vereidigt. Steffen Bilger übernimmt das Verkehrs- und Carsten Lindemann das Gesundheitsministerium. Die nächsten Delta-News gibt's in einer halben Stunde.
5: Verkehr. Auf der B447 Kollaustraße Richtung Hohe Luft in Hamburg, Höhe Lockstedter Holt, da ist die Ampelanlage außer Betrieb. Seid da also bitte vorsichtig an der Kreuzung. Ansonsten ist bisher alles gut.
6: Bei mir auch. Nichts zu melden.
5: Ja, denkste. Also, aha. Denkste. Na? Es klingelt nämlich auf der 0431 986 98611 und ich könnte mir vorstellen, dass René der Bäckereifahrer dran ist. René, bist du es?
7: Ja, bin ich.
5: Pass auf, was du sagst. Wir sind direkt live jetzt hier bei uns im Delta-Verkehr. Du hattest gestern gesagt, der Blitzer auf der Straße in Norderstedt, auf der Opium-Wixton-Straße bei den Tennisplätzen, ja? Ist eventuell abgeräumt. Steht er noch da oder ist er abgeräumt?
7: Nein, der steht heute noch. Ich denke mal, der wird entweder morgen, spätestens übermorgen abgeräumt.
5: Okay.
6: Okay. Unser Hellseher René, der Bäckereifahrer, sagte, morgen, übermorgen könnte er weg sein, aber jetzt aktuell immer noch Norderstedt, Oatby in Wixenstraße, Höhe Tennisplätze beidseitig. Lieben Dank dir fürs Bescheid sagen auf jeden Fall und komm gut in den Tag.
7: Euch auch. Dankeschön.
5: Wir hören uns dann, René. Mach's gut. Ciao. Ach, ist das schön. Das macht so einen Spaß, weißt du. Das ist so schön. Auf René kann man sich wirklich komplett verlassen. Das ist das Schöne dabei.
6: Das ist eine Konstante im Leben, das muss
5: absolut,
6: man auch sagen.
5: Wirklich,
6: so.
5: Toll, wenn ihr mitmacht. Wenn ihr auch noch irgendwas seht, meldet euch. Wir haben eine Nummer für alles. 0431 986 98611. Ja. Da könnt ihr alles, könnt ihr ein Gedicht sagen, wenn ihr möchtet.
6: Wir nehmen auch die Eurojackpot-Zahlen von heute Abend.
0: Achtung, es folgt eine wichtige Klarstellung von Delta. Wir möchten uns in aller Form von diesen beiden distanzieren. Ja. Hier sind Schwenker und Feist.
5: Ja, mit den Euro-Jackpot-Zahlen, mit den richtigen, würden wir uns wahrscheinlich auch distanzieren in der Runde.
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5: So, kommt gut rein in den Dienstag hier. In die

0: Warte mal, dafür haben wir doch extra etwas produzieren lassen, oder nicht?
1: Haben wir?
0: Das muss ich mal eben ganz schnell raussuchen.
1: Du meinst für den Tag heute?
0: Ja, natürlich haben wir was für den Tag heute produzieren.
1: Heute ist der 8. September. Heute
0: ist dafür doch nicht. Es ist Dienstag.
1: Ja, Dienstag, das wollte ich ja gerade sagen. Aber es ist trotzdem der 8. September. Es ist Dienstag und Dienstag heißt bei uns nicht einfach nur Dienstag, sondern...
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0: Richtig, so ist es doch. So ist es nämlich hier. Ja. Wir haben ja ein Dilemma, was wir irgendwie jeden Dienstag mit euch besprechen möchten und wo wir eure Hilfe brauchen.
1: Ja, wir kümmern uns aber quasi heute um zwei Themen direkt, nämlich um den Delta-Dilemma-Dienstag in Verbindung mit unserer schönen Aktion Fliegen oder Fliegen, bei der ihr euer Urlaubsbudget mal ein bisschen aufstockt oder wie euch euren Traumurlaub komplett finanzieren. Das habt ihr selbst in der Hand, denn bei Fliegen oder Fliegen geht es ja darum, immer noch eine Runde weiter zu zocken oder eben auch nicht.
0: Richtig, so geht's nämlich. Also entweder drücken wir auf unseren schönen roten Knopf und es kommt noch ein Geldbetrag, den ihr haben könntet, oder es kommt halt dementsprechend der Flug von der Leiter und dann war es das mit der Runde. Also die Frage ist, wo geht's noch was? So, beim Dilemma-Dienstag möchten wir noch wissen, wo könnt ihr auch eigentlich nicht aufhören? Wo sagt ihr, okay, eine Runde geht noch? Obwohl ihr eigentlich vielleicht wisst, dass ihr aufhören solltet.
1: Ja, vielleicht ja beim Essen zum Beispiel, gerade bei Snacks und so weiter.
0: Schön, dass du mich dabei anguckst.
1: Nee, ich kenne das von mir selber auch, da bin ich selber schuldig. Es gibt gewisse Snacks, da kann ich nicht aufhören. Da wird gefuttert und gefuttert und ich komme einfach nicht weg davon, muss ich zugeben. Wir haben euch mal auf der Straße das Mikrofon unter die Nase gehalten und wollten mal wissen, wo könnt ihr denn nicht aufhören?
3: Bei Chips kann ich da nicht aufhören oder ja, halt so bei Süßigkeiten.
4: Meistens abends um null dann beim Zocken, wenn man vielleicht doch noch sagt, ja, die letzte Runde, die kann man noch reindrücken.
5: So abends laufe und ich merke, dass der Bus erst so in so 6 Minuten kommt, bin ich so, ja, okay, dann laufe ich noch eine Haltestelle und dann denke ich mir, ja, okay, komm, die nächste Haltestelle kriege ich auch noch hin, bevor der Bus kommt. Und dann bin ich auch schon fast zu Hause und dann denke ich mir, jetzt kann ich auch nach Hause laufen.
6: Oh, häufig beim Sport tatsächlich. Volleyball spielen oder sonstiges. Eigentlich schon völlig am Ende. Und es wäre nicht vernünftig weiterzumachen, aber man hat halt Spaß dran und macht das dann trotzdem.
0: Ja, das kenne ich gar nicht.
1: Mhm. Ja. Es gibt ja einige Leute, die sagen, ach, ich habe ein Bier getrunken und dann weiß ich gar nicht, was ich aufhören soll.
0: Gibt's leider.
1: Auch sowas habe ich gehört.
0: Leider auch, da sollte man aber aufpassen. Was sind so eure, ach komm, noch eine Runde noch Momente. Ja? Ja. Was ist es? Ist es irgendeine Serie, wo ihr das sagt? Ist es auch irgendwie, keine Ahnung, wie bei Feist auch oder bei mir auch, dass es irgendwie so ein bestimmtes Naschi gibt, wo ihr sagt, tut mir leid, da ist die Tüte einfach leer. Mhm. Da kann ich nichts für. So, wenn ihr da irgendwas habt, dann schickt es gerne rüber.
1: Ja, der noch eine Runde Moment. Wo könnt ihr einfach nicht aufhören? Vielleicht auch Achterbahn fahren. Also ich erinnere mich noch an eine Achterbahn im Hansapark. Vor ein paar Jahren konnte ich damit nicht aufhören zu fahren. Ich bin immer wieder neu dann in den Eingang und wieder neu. Echt? Und so weiter. Also es ging, glaube ich, 7 oder 8 Mal hintereinander. 0431 986 98611. Wo könnt ihr nicht aufhören, obwohl ihr wisst, dass ihr eigentlich stoppen solltet? Gerne WhatsApp-Sprachnachricht raushauen oder anrufen. 0431 986 986.

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1: Bevor ihr ihn hört, Justin Bieber war damals eigentlich komplett raus aus dem Musikgeschäft. Kein Ton mehr, keine Tour, keine Interviews, keine neuen Songs, gar nichts. Man hat gar nichts von ihm gesehen, aber Ed Sheeran hat ihn

0: 11 nach 6 ist es, Schwenker und Feist für euch über Delta. Hier mit dem Delta-Verkehr. Seid gerade vorsichtig bitte auf der A1 Fehmarn-Lübeck. Achtung, in beiden Richtungen zwischen Gremersdorf und Oldenburg in Holstein-Nord, da sind Rehe auf der Straße. Da bitte vorsichtig fahren. Außerdem haben wir noch eine defekte Ampelanlage in Hamburg. Dazu aber gleich mehr nach unseren Delta-News. Und Lady Gaga haben wir auch noch mit The Dead Dance. Teddy Swims, Mr. Know-It-All. Auch den Song hören wir uns an hier gleich nach eurem News-Update.
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0: Es ist 17:45.
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2: Mit Sönke Röhling. Wer heute in den großen Städten in Schleswig-Holstein auf den Bus angewiesen ist, muss wohl umplanen. Die Gewerkschaft Verdi hat die Mitarbeiter der kommunalen Busunternehmen zum Warnstreik aufgerufen. Die allermeisten Busse der KVG, von Aktivbus Flensburg sowie der Stadtwerke Lübeck und Neumünster sowie der Verkehrsbetriebe Kreis Plön dürften ausfallen. Ein Schornsteinbrand hat am Abend die Feuerwehr in Bargteheide auf den Plan gerufen. Auslöser war wohl ein Fettbrand in einem Gastrobetrieb in der Stadt. Die rund 30 Einsatzkräfte hatten das Feuer schnell gelöscht. Verletzt wurde niemand. Deutschlands Schülerinnen und Schüler schneiden im PISA-Test so schlecht ab wie nie. Die 15-Jährigen können immer schlechter lesen und rechnen. Auch in Naturwissenschaften geht's abwärts. Die Bild berichtet vorab über die Studie, die heute vorgestellt wird. Nach dem Wahldesaster in Sachsen-Anhalt zieht die CDU Konsequenzen. Der gesamte Landesvorstand soll auf einem Sonderparteitag neu gewählt werden. Noch Ministerpräsident und Landeschef Schulz will nicht wieder antreten. Gleichzeitig kündigt er an, dass die CDU künftig in die Opposition gehen will. Tennisprofi Alexander Zverev steht im Viertelfinale der US Open. Der Hamburger setzte sich gegen den Italiener Luciano Daderi glatt in 3 Sätzen durch. Als nächstes wartet der Niederländer Botik van de Sandskulp. Die nächsten Delta News gibt's in einer halben Stunde.
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3: Auf der A1 Fehmarn-Lübeck, Vorsicht in beiden Richtungen. Zwischen Grämersdorf und Oldenburg in Holstein, da sind Rehe auf der Straße. Passt da bitte auf. Der Ampelausfall ist wieder raus. Das ist doch das Schöne. Das heißt, die Ampel geht da wieder in Hamburg. Und wir haben auch schon einen Blitzer bestätigt bekommen von René, dem Bäckereifahrer.
4: So ist es. Und zwar Norderstedt nach wie vor Oakby and Wixenstraße, beidseitig Höhe Tennisplätze. Da sollte er heute noch stehen, wird aber eventuell laut René, und der ist hobbymäßig Wahrsager auf dem Hamburger Dom,
3: ja.
4: Da wird der Blitzer wahrscheinlich dann abgebaut sein. Also mal gucken, ob es eintrifft. Er wird uns auf dem Laufenden halten. Ansonsten, wenn ihr was habt, 0431 986 986 11 und alles zum Thema Verkehr natürlich immer zu finden in der Delta Plus App.
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3: Ja, natürlich, wir haben immer Sprechstunde.
4: Ist so.
3: Und wir sind auch heute natürlich voll im Job, im Gegensatz zu einigen Leuten, die Bus fahren sonst normalerweise. Da gibt es ja den Streik. Vergesst das nicht, falls ihr mit dem Bus fahren wolltet, das könnte heute in den großen Städten, wahrscheinlich in Schleswig-Holstein, ein bisschen schwieriger werden.
4: Ja, wahrscheinlich werden heute mehr E-Scooter als sonst auf den Straßen unterwegs sein. Also passt auch da bitte auf, wenn ihr damit durch die Gegend braust, weil, naja, wir wissen ja auch, in den letzten Jahren haben nicht nur die E-Scooter-Zahlen zugenommen, sondern auch die E-Scooter-Zahl-Unfälle oder die Zahl der E-Scooter-Unfälle.
3: Ja.
4: Also entsprechend dann seht zu, wie ihr von A nach B kommt oder wenn es geht, einfach mal zu Hause bleiben.
3: Gleich gibt es hier die nächste Folge Was zum Schwenker, nur damit du Bescheid feist und für alle, die vorhaben mit dem Budget, was sie sich hier bei Fliegen oder Fliegen, Anmeldungen übrigens auf deltaradio.de oder in der Delta Plus App erzocken, nach Italien zu ballern, da gibt es einen neuen Trick, auf den muss man richtig, richtig aufpassen und dazu gleich mehr.
4: Okay, ich bin gespannt.
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Hallo, liebe Delta-Familie. Hier ist Lady Gaga. Unnötig, das zu sagen, denn ihr habt mich längst an der Stimme erkannt. Weiß ich doch. Ihr hört jetzt hier einen geilen Track von mir, und zwar The Dead Dance. Habe ich übrigens auch gemacht in der Serie Wednesday, wo ich auch mitspiele. Ich bin Tausendsasser. Und diese beiden auch. Schwenker und Feist bei Delta. Die sind, also, die sind... Die sind's.

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1: Wer mit dem Auto nach Italien ballert, der wird seit langer Zeit schon vor dem sogenannten Spiegeltrick gewarnt. Ihr überholt jemanden, macht bumm, alle halten an, dann reden vier Leute auf euch ein, dass ihr beim Überholen den Spiegel kaputt gefahren hättet und fordern sofort Geld. Ja, ich möchte euch heute von einer neuen Masche warnen, der 50-Euro-Trick.
2: Was?
1: Ihr steigt ins Auto, macht den Wagen an und seht auf einmal im Rückspiegel einen schönen 50-Euro-Schein am Heckscheibenwischer. So,
2: ja.
1: Den holt man sich natürlich. Also steigt ihr aus und geht nach hinten zum Auto. Ha, schon reingefallen. So.
2: Bitte?
1: Eure Fahrertür ist auf. Der Motor läuft und
2: nein.
1: Die Diebe schnappen sich eure Tasche, das Handy oder gleich das ganze Auto.
2: Oh nein.
1: Also aufpassen. Ach ja, der Schein ist übrigens auch noch falsch. Also wer jetzt denkt, so Fuffi für mein Auto, gerne. Lohnt sich nicht.
3: Das ist nicht schön.
2: Wo wir schon beim Thema Ausland sind, sag mal, Schwenker, hast du schon mal eine Hotelbewertung irgendwo hinterlassen?
1: Ja, ich glaube ein oder zweimal.
2: Okay, eigentlich sollten Bewertungen einem ja bei einer Buchungsentscheidung helfen, ne? Aber wenn einfach mal so, wie aus Geisterhand, eine Bewertung verschwindet, dann bringt einem das Ganze nicht so wirklich was. Und
1: nee.
2: Das passiert wohl laut einer aktuellen Studie von HolidayCheck ziemlich häufig. 31% der Deutschen haben es in den vergangenen 2 Jahren auf jeden Fall schon mal erlebt, dass mindestens eine ihrer Rezensionen einfach so kommentarlos gelöscht wurde. Bei 12% waren es sogar gleich mehrere. Und, oh Wunder, am häufigsten trifft es kritische Bewertungen. Das schafft von Seiten des Anbieters bzw. der Buchungsplattform nicht unbedingt Vertrauen. Deswegen sagen auch viele, dass sie bei einer Löschung ihrer Rezension dann nicht nochmal buchen würden und in Zukunft auch keine Lust mehr haben, Bewertungen zu schreiben. Wenn euch sowas auch schon mal passiert ist und ihr euch das Ganze nicht gefallen lassen wollt, dann einfach mal beim Anbieter nachfragen, warum die Bewertung gelöscht wurde und im Zweifel Einspruch dagegen einlegen. Voraussetzung, ihr habt noch Nachweise wie Buchungsbestätigung oder Rechnung, dann sollte man euch auch eine Antwort liefern können.
4: Wollt ihr mich verarschen oder wie? Antwort brauchen Sie mir nicht zu stellen.
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0: Ich muss zugeben, es ist schwierig, wenn man so eine Sendung moderiert, wie wir es tun, und morgens früh aufstehen muss und abends früh ins Bett muss, dann sich auf eine Serie einzulassen, weil wir wissen alle ganz genau, Serien leben von Cliffhangern. Und wenn man dann irgendwie gerade in eine Serie eingetaucht ist, dann hat man auch Bock weiter zu gucken und das Ganze weiter zu erleben und möchte gerne wissen, wie es weitergeht und möchte da nicht irgendwie bei der Hälfte so denken, oh, ich muss in der Viertelstunde eigentlich ins Bett gehen, oh, eigentlich bin ich schon drüber. Delta hier mit Schwenker und Feis, moin. Genau das sind diese Momente oder genau das sind quasi, ja, diese Momente, über die wir heute reden wollen, die noch eine Runde Momente, noch eine Runde Serie, noch eine Runde irgendwie Chips in sich reinstopfen, noch eine Runde Karussell fahren. Wovon kriegt ihr nicht genug, obwohl ihr es eigentlich stoppen solltet?
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2: Das schickt ihr gerne mal rüber zu uns per WhatsApp-Sprachnachricht an die 0431 986 9811. Wo sagt ihr, ach komm, eine Runde noch, aber dann ist auch gut. Ja? Mhm. Bei Fliegen oder Fliegen kann das eventuell mehr Geld bringen oder auch eventuell den Absturz bedeuten. Das nur mal so nebenbei. Spielen wir heute auch noch. Anmelden, Delta Plus App, deltaradio.de. So, aber was ist es bei euch? 0431 986 9811. Wo sagt ihr, ach komm,
0: ich kann noch nicht aufhören.
2: Noch eine Hand, Nicknacks. Zum Beispiel, ja, ist jetzt ja nur, die Tüte ist ja eh schon so klein. Ja. So bei Serien ist es ja aber auch nochmal was anderes, weil da, man, ja, es ist halt fies. Du hast schon gesagt mit dem Cliffhanger. Und ihr kennt euch anscheinend da auch sehr gut mit aus, wenn man mit Serien nicht aufhören kann.
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3: Serien gucken.
4: Ach, eine Folge geht noch.
5: Bei welcher Folge sind wir denn letztes Mal stehen geblieben?
6: Ja, das war ja klar.
7: Boah, schon wieder eine Staffel zu Ende.
8: Ach komm, eine Folge geht noch. Was? Schon 4 Uhr morgens?
9: Ich sollte jetzt wirklich mal schlafen gehen. Oh, aber die Staffel hat nur noch eine Folge. Na gut, das ist aber die letzte dann.
10: Am Ende der Folge, was macht der denn jetzt da? Toll, wieder eine Woche warten.
11: Och nö, nicht schon wieder eine Serie, bei der ich 5 Staffeln durchgesuchtet habe und jetzt wieder ein Jahr auf eine neue Staffel warten muss.
12: Wie jetzt? Rückblick. Brauche ich nicht gucken. Schaue ich schon seit 8 Stunden.
13: Was? Die neue Staffel ist schon wieder zu Ende? Was habe ich denn jetzt noch für einen Sinn in meinem Leben?
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0: Dienstagmorgen, es ist 6.41 Uhr, Schwenker und Feist für euch hier bei Delta. Gleich bekommt ihr nochmal wieder einen ganz kleinen Hinweis, wie ihr euch die nächste Urlaubsreisekasse irgendwie mal so richtig aufbläht. Nämlich bei Fliegen oder Fliegen. Aber vorher möchten wir euch noch ganz gerne einen kleinen Tipp geben. Gleich hier nämlich nach unseren Delta News gibt's Tiffany Aris mit Vertigo.
1: Außerdem The Bowser und Magnetic. Gestern Morgen bei uns 688 Euro, gestern Nachmittag bei Kollegin Amy 880 Euro.
0: Krass.
1: Und ich sag mal so, es geht, glaube ich, noch weiter nach oben. Wie gesagt, wir wissen es nicht, aber ich denke mal, Chefin würde noch mehr springen lassen bei diesem Spiel hier.
0: Die ist ja auch noch gut drauf, die kommt gerade aus dem Urlaub. Die hat immer noch Spandierhose an. Ja.
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0: Es ist 7:15.
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0: Mit Sönke Röhling. In Kiel, Lübeck, Flensburg, Neumünster sowie im Kreis Plön geht in Sachen Busverkehr heute Morgen quasi nichts. Die Gewerkschaft Verdi hat die Mitarbeiter der kommunalen Busunternehmen und der VKP zum Warnstreik aufgerufen. Damit fällt der Großteil der städtischen Busse aus. Andrea Kobach von der Kieler Verkehrsgesellschaft sagte zum Beispiel:
10: Erst am Donnerstagmorgen nehmen wir den Betrieb wieder auf. In Kiel kann man aber durchaus mit der Fördeschifffahrt, mit der SFK, vom Ost- zum Westufer kommen. Die fahren die Schiffe und die Autokraft, die fährt ebenfalls. Dazu hat man natürlich noch eine Möglichkeit, Fahrräder der Sportenflotte oder auch Regionalzüge zu nehmen.
0: Nach der Landtagswahl in Sachsen-Anhalt haben in Lübeck rund 500 Menschen gegen die AfD demonstriert. Auf Plakaten stand zum Beispiel: Gegen Angstmache, Faschismus und Dummheit oder mehr Frieden, weniger Nazis. Aufgerufen zu der Kundgebung hatte ein Bündnis aus Parteien, Gewerkschaften, der evangelischen Kirche und politischen Jugendgruppen. Deutschlands Schülerinnen und Schüler schneiden im PISA-Test so schlecht ab wie noch nie. Die 15-Jährigen können immer schlechter lesen und rechnen. Und auch in Naturwissenschaften geht's abwärts. In allen getesteten Bereichen kommt Deutschland nur noch auf durchschnittliche Werte. Die Bild berichtet vorab über die Studie, die heute vorgestellt wird. Die internationale PISA-Studie wird alle 3 Jahre erstellt. Im Bundestag startet heute die Haushaltswoche. Finanzminister Klingbeil stellt seinen Etatentwurf fürs nächste Jahr vor, mit einer geplanten Neuverschuldung von 119 Milliarden Euro. Außerdem werden 2 neue Bundesminister vereidigt. Steffen Bilger übernimmt das Verkehrs- und Carsten Lindemann das Gesundheitsministerium. Russland schließt alle Goethe-Institute und auch das deutsche Generalkonsulat in St. Petersburg muss dicht machen. Der Kreml reagiert damit auf die Schließung des Russlandhauses in Berlin. Das hatte die Bundesregierung angeordnet. Sie macht Russland für den versuchten Drohnenanschlag am Leipziger Flughafen verantwortlich. Bei den US Open hat Alexander Zverev zum 5. Mal das Viertelfinale erreicht. Der Hamburger gewann gegen den Italiener Luciano Daderi glatt mit 6:2, 6:2 und 7:6. Damit hat er bei allen 4 Grand Slams in diesem Jahr die Runde der letzten 8 erreicht. Die nächsten Delta-News gibt's in einer halben Stunde.
11: Verkehr. Auf der A1 Fehmarn-Lübeck, Achtung in beiden Richtungen zwischen Grämersdorf und Oldenburg in Holstein-Nord. Da sind Rehe auf der Straße gesehen worden. Das ist es aber auch schon gewesen bei mir. Ansonsten vielleicht, falls es noch mal ein bisschen regnen sollte, gibt es Aquaplaning. Aber das war's auch schon.
1: Wir haben Blitzer und zwar einmal Norderstedt, Oatby in Wixenstraße, nach wie vor der Anhänger aufgebaut, Höhe Tennisplätze beidseitig. Außerdem Wanderup noch mit dazugekommen. Blitz ist auf der Taperstraße beidseitig, Höhe Schule und es gelten 30 für euch. 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
11: Wir doch nicht. Wenn dann irgendwie der Bus wahrscheinlich, wenn er nicht kommt. Da müsst ihr drauf achten heute. 6.48 Uhr. Ich habe gerade noch mal eben ganz kurz geguckt hier wegen Regen und Aquaplaning. So schlimm sieht es ja gar nicht aus. Also es könnte eventuell mal ein bisschen regnen. Ja. Aber so richtig schütten und so weiter soll das heute nicht. Da haben wir morgen erst wieder ein bisschen Gewittergefahr, wenn überhaupt.
1: Ja, gestern noch mal ein richtig schöner Tag. Da konnte man echt auch abends auch länger draußen sein. War auch richtig schön warm.
11: Hab auch wieder draußen gegessen mit der Family.
1: Siehste, aber das wird dann heute wahrscheinlich eher nicht mehr so sein, weil es ein bisschen abkühlt. Morgen dann entsprechend nochmal ein bisschen ungemütlicher. Ja. Also jetzt geht es dann wieder ein bisschen herbstlicher zur Sache. Auf jeden Fall, vielleicht ist Herbst ja euer Ding. Ich weiß es nicht so genau. Kann ja sein, dass ihr sagt, Herbst ist genau meine Jahreszeit, weil ich bekomme vom Pumpkin Spice Latte nicht genug.
11: Zum Beispiel.
1: Dann wären wir schon wieder hier, oder? Moment mal.
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11: Das ist ja unsere Frage heute. Wo könnt ihr nicht aufhören? Wo sagt ihr, ach komm, eine Runde noch, einmal noch? Also ich kann einfach nicht, ich kann es nicht lassen.
1: Genau.
11: Was ist es bei euch, wo ihr sagt, okay, es fällt mir schwer, damit aufzuhören? Das kann ja alles Mögliche sein.
1: Wir meinen jetzt keine Sucht. Also ihr müsst jetzt nicht sagen, mir fällt es schwer, mit dem Rauchen aufzuhören, sondern einfach
11: so kleine
1: Sachen wie zum Beispiel Chipstüte.
11: Ja.
1: Haben wir schon drüber geredet.
11: Eis.
1: Oder
11: ganz
1: Eis.
11: Schlimm.
1: Oder keine Ahnung, die nächste Runde oder die nächste Folge müsst ihr unbedingt noch gucken von einer Serie, weil ihr damit nicht aufhören könnt. Genau solche alltäglichen Dinge hätten wir gerne.
11: Vielleicht gibt es ja was ganz anderes, woran wir noch nicht denken, was für euch aber ganz normal ist. Also dann schickt es gerne rüber. Ruft an oder schickt uns eine Sprache an die 0431 986 986 11.
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0: Dienstag. 6.54 Uhr ist es jetzt schon, 6.55 Uhr. Womit könnt ihr nicht aufhören, so wie ich, die Uhrzeit vorzulesen? Mhm. Was ist es bei euch, wo ihr sagt, ach komm, eine Runde noch, eine kleine Runde noch?
1: Ja, wir meinen nicht die Runde in der Kneipe, wir meinen einfach irgendwelche Sachen, bei denen ihr nicht stoppen könnt. Das kann der Griff in irgendeine Tüte sein, das kann einfach irgendwie, keine Ahnung, ihr sagt, ihr seid achterbahnsüchtig. Wenn ihr mal im Freizeitpark seid, ihr könnt einfach nicht aufhören, irgendwelche Fahrgeschäfte zu fahren und müsst da gleich 10-mal hintereinander rein. Gerne mal raushauen und zwar über die 0431 986 986 11. Anruf oder WhatsApp und da hat sich jemand gemeldet.
2: Moin Delta. Zum Thema Kuhbonbons, da kann ich nicht widerstehen. Die Tüte ist dann eingeatmet quasi. Und Lakritze aus Holland, das ist einfach, na gut, jetzt habe ich Hunger. Bis irgendwann.
0: Ja. Bei Kuhbonbons kann ich es wirklich verstehen. Ja. Das ist auch wirklich fies.
1: Gibt's ja auch als Brotaufstrich mittlerweile, ne?
0: Wirklich?
1: Ja, kein Scheiß. Gibt's als Brotaufstrich.
0: Ich muss los. 0431, haben die Geschäfte schon auf? 0431 986 9861. Wo könnt ihr nicht aufhören? Wo sagt ihr, ach komm, eine Runde noch? Sind's Kuhbonbons? Ist es eine Serie? Was ist es bei euch? Vielleicht ja auch irgendwie euer Lieblingsspiel, wo ihr sagt, ach komm, okay, jetzt habe ich das 74.000. Mal bei Tetris verloren. Ich versuch's nochmal.
1: Ja, zocken ist ja auch so eine Sache. Auch da kann man ja teilweise nicht aufhören. Ich kenne das noch von früher, als ich FIFA gezockt habe und das dann einfach mal bis tief in die Nacht ging. Ich habe keine Ahnung, um 20 Uhr angefangen, da gucke ich wieder auf die Uhr, war es irgendwie 3.30 Uhr.
0: Richtig.
1: Also das war auch ziemlich krass.
0: Komm, noch eine Runde Tekken 3.
1: Ja, macht's wie Christian, schickt eine WhatsApp oder klingelt durch hier und macht's übers Telefon. Das geht beides über die 0431 986 986 11.
0: Ich muss kurz zum Supermarkt.

0: Ja, Leute, aber das wird ein bisschen schwierig mit dem Bus fahren, vor allem in den großen Städten, denn da geht quasi gerade nichts.
1: Ja, es ist mal wieder Streik angesagt. Das heißt, in Kiel, Neumünster, Lübeck und Flensburg, da wird heute gestreikt und da fahren viele Busse entsprechend nicht. Es gibt natürlich hier und da andere Linien von anderen Unternehmen, die unterwegs sind, aber entsprechend der ganz große Busverkehr, der steht da heute still in den Städten.
0: Richtig, auch im Kreis Plön wird es ein bisschen schwieriger. Mehr dazu natürlich bei uns auch gleich in den Delta News. Die bekommt ihr natürlich immer pünktlich Viertel nach Viertel vor. Aber wer es nicht abwarten kann, der kann sie auch jetzt schon hören bei uns in unserer wunderschönen Delta Plus App. Und da vielleicht auch gleich mal anmelden für Fliegen oder Fliegen, wenn ihr hier schon drin seid.
1: Ja, das auf jeden Fall.
0: Lohnt nützlich sich. Auch verbinden mal. Aber ja. Busfahren heute müsst ihr euch anders mitnehmen lassen am besten. 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

0: 13 Minuten nach 7 ist es heute am Dienstag. Schwenker und Feist für euch gleich mit Rain Me In. Nach unseren Delta News.
1: Genau, die New Religion. Bis gleich.
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0: Viertel nach sieben.
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2: Mit Sönke Röhling. Busfahrgäste in Schleswig-Holstein müssen heute mit erheblichen Ausfällen rechnen. Grund ist ein Warnstreik von Verdi bei mehreren kommunalen Busunternehmen. Betroffen sind unter anderem die KVG, Aktivbus Flensburg sowie die Stadtwerke Lübeck und Neumünster. Auch bei den Verkehrsbetrieben Kreis Plön dürften viele Busse stehen bleiben. In Ahrensburg ist ein 32-Jähriger festgenommen worden, der mit einer Machete bewaffnet auf eine 43-Jährige und deren Begleiter losgegangen sein soll. Die Frau wurde lebensgefährlich, der Mann leicht verletzt. Das Motiv für die Tat ist noch unklar. Laut Polizei war der Tatverdächtige möglicherweise in einem psychischen Ausnahmezustand. Deutschland rutscht im internationalen Bildungsvergleich weiter ab. In der aktuellen PISA-Studie haben die Schüler so schlecht abgeschnitten wie noch nie. So können die 15-Jährigen etwa immer schlechter lesen und rechnen, berichtet die Bild. Die PISA-Studie wird heute offiziell vorgestellt. Im Schatten der Sachsen-Anhalt-Wahl startet heute im Bundestag die Haushaltswoche. Finanzminister Klingbeil stellt seinen Entwurf fürs nächste Jahr vor. In den Debatten wird es auch um den Reformkurs gehen. In der Koalition sagen einige, da müssen wir noch mal rein. Tennisprofi Alexander Zverev steht im Viertelfinale der US Open. Der Hamburger setzte sich gegen den Italiener Luciano Dardari glatt in drei Sätzen durch. Als nächstes wartet der Niederländer Botik van de Sandskulp. Die nächsten Delta News gibt's in einer halben Stunde.
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4: Da habe ich gar nichts. Ist alles gut, aber du hast Blitzer, ne?
5: Das ist tatsächlich so. Wanderup, Taperstraße, beidseitig in Höhe der Schule. Da sind 30 erlaubt. Und dann haben wir noch einen weiteren Blitzer. Nach wie vor Norderstedt, Oatby and Wixenstraße. Es blitzt auch beidseitig und da in Höhe der Tennisplätze, wo wir gerade schon bei Zverev waren.
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4: Sorry, 1:0 für mich im Schnick, Schnack, Schnuck.
5: Glückwunsch.
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5: Tagessieg für dich.
4: Wirklich?
5: Ja.
4: Ist nicht immer Frechheit, ist bei mir auch manchmal einfach nur pures Glück.
5: Das war's.
4: Also, das, ja, das, was, das war echt schon?
5: Das war's.
4: Ich gewinne mit 1:0?
5: Du gewinnst mit 1:0, ja.
4: Das ist ja schon fast eine Frechheit, muss ich sagen.
5: Naja, auch ich als HSVer habe das Gewinnen verlernt.
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4: Kann ich nichts mehr sagen, weißt du?
5: Ja, das stimmt.

0: Lange hat es gedauert, bis es bei Apple überhaupt mal sowas wie eine Neuerung gab. Gerade bei den iPhones kam ja jahrelang nichts außer mal ein Glasdesign oder mehr Megapixel in der Kamera. Morgen gibt's dann aber mal wieder eine Apple-Show, auf der es echt etwas zu erzählen gibt. Okay, iPhone 18, klar, Apple Watch neu, AirPods neu und so weiter, klar. Aber morgen werden wir alle zum ersten Mal das neue faltbare iPhone sehen. Wo sollte man das auch sonst vorher sehen?
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0: Krasser Leak vor großer Apple-Show am Mittwoch. Chinesen zeigen neues Falt-iPhone schon auf der IFA.
2: Oh, sowas hasst Apple natürlich. Aber hey, die Chinesen haben bestimmt auch schon das iPhone 19 irgendwo in der Schublade liegen.
0: Ja, für 200 Euro Verkaufspreis und 5 Tage Akkulaufzeit.

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2: Bevor ihr ihn hört, Nico Santos hat Ray of Light als Song für Menschen beschrieben, die gerade durch schwere Zeiten gehen, mit der Botschaft nicht aufgeben, auch wenn es gerade mal eher dunkler um einen herum ist und es sich alles nicht so leicht und locker anfühlt. 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

0: Dienstagmorgen, 7.37 Uhr, da sind sicherlich sehr viele, auch junge Leute, gespannt, was denn da heute rauskommt bei der sogenannten PISA-Studie, die heute vorgestellt wird. Aber man weiß jetzt schon mal, wir rutschen weiter runter.
1: Mhm, das sieht danach aus, und zwar sieht es vor allem in Mathe und beim Thema Lesen nicht so gut aus für die deutschen Schüler. Das zeigt jetzt diese PISA-Studie. Gab es da eigentlich mal positive Nachrichten in den letzten Jahren?
0: Nee, nachdem sich der Spruch Mathe und Deutsch waren meine drei gutesten Fächer etabliert hat, leider nicht.
1: Also ich erinnere mich noch damals irgendwie, als man zum ersten Mal mit dieser PISA-Studie in Berührung kam, zumindest als ich davon zum ersten Mal gehört habe. Ja. Ich kann mich seitdem nicht dran erinnern, und das ist schon sehr lange her, dass es mal positive Nachrichten zu vermelden
0: gab. Nee, höchstens wir sind geblieben. Das war das einzig Positive, glaube ich. Gut. Ansonsten fallen wir eher, und ja, man hat das Gefühl, es wird so verkauft, als wären sie immer dümmer.
1: Mhm. Ja, auf jeden
0: Aber
1: Fall.
0: Aber stimmt ja nicht.
1: Auf jeden Fall haben an dieser PISA-Studie mehr als 760.000 Schülerinnen und Schüler aus 91 Ländern teilgenommen. Heute um 9.30 Uhr wird sie veröffentlicht. Und es geht vor allem darum, wie gut 15-Jährige es schaffen, komplexe Probleme zu lösen, wie gut sie kritisch denken können, wie gut sie kommunizieren können und so weiter und so fort. Also man darf gespannt sein, was dabei rauskommt. Ich vermute mal, dass es eher nicht so positiv wird.
0: Mehr dazu auch gleich bei uns in den Delta News. Die können lesen und schreiben, und das schon sehr, sehr lange. Also Viertel nach, Viertel vor.

0: Hallo, wir sind's, Schwenker und Feiß hier bei Delta, moin. Gerade gehört Waiting for Love von Avicii und hier geht's gleich weiter mit Awazi.
1: Außerdem für euch Schippen von Bun und an dieser Stelle möchte ich mich bei meinem Kollegen Feiß bedanken. Und ich habe gerade wirklich den Einsatz verpasst. Du hast aber einfach dein Mikro angemacht. Da bin ich jetzt mal ganz ehrlich. Wir sind eine transparente Morningshow. Und ich stehe zu meinen Fehlern. Ich habe es einfach stumm verpasst. Es wäre hier fast das Notband angesprungen. Aber ja. Du warst wie immer aufmerksam.
0: Du bist wirklich...
1: Du bist mein Backup, wirklich.
0: Weißt du was? Weißt du, was ich an dieser Stelle sagen muss?
1: Ja?
0: Du bist wirklich transparenter und selbstkritischer als Friedrich Merz.
1: Ja gut, das ist aber auch nicht schwer.
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1: Es ist 7:45.
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7: Mit Sönke Röhling. Wer in den großen Städten in Schleswig-Holstein auf den Bus angewiesen ist, der muss heute wohl umplanen. Die Gewerkschaft Verdi hat die Mitarbeiter in den kommunalen Busunternehmen zum Warnstreik aufgerufen. Philipp Nützig, welche Busse fahren denn überhaupt noch?
8: Ja, im Großen und Ganzen nicht viel. Sowohl die Kieler Verkehrsgesellschaft als auch die Stadtwerke Lübeck und Neumünster rechnen damit, dass die eigenen Busse komplett ausfallen. Was allerdings fährt, sind die LVG-Busse in Lübeck und auch Aktivbus Flensburg versucht, einen Notfahrplan anzubieten. Aber auch hier fallen die meisten Linien aus. Ebenfalls gestreikt wird bei den Verkehrsbetrieben Kreis Plön. Hier fahren nur Busse der Subunternehmer.
7: Ein Angriff nach dem Weinfest in Uetersen beschäftigt jetzt die Mordkommission der Kripo Itzehoe. Ein 21-Jähriger war bei der Attacke am Wochenende lebensgefährlich verletzt worden. Ein 24-Jähriger wurde festgenommen. Er ist mittlerweile aber wieder auf freiem Fuß. Gegen ihn wird wegen versuchten Totschlags ermittelt. Die Polizei sucht Zeugen. Nach dem Wahldesaster der CDU in Sachsen-Anhalt zieht die Parteispitze Konsequenzen. Der gesamte Landesvorstand soll auf einem Sonderparteitag neu gewählt werden. Noch Ministerpräsident und Landeschef Schulze will nicht wieder antreten. Unterdessen schlagen Wirtschaftsverbände Alarm. Sie fürchten, dass eine AfD-geführte Regierung den Fachkräftemangel weiter verschärfen könnte. Ausländische Fachkräfte können künftig einen Bogen um Deutschland machen, warnt etwa der Handelsverband. Deutschlands Schülerinnen und Schüler schneiden im PISA-Test so schlecht ab wie nie. Die 15-Jährigen können immer schlechter lesen und rechnen. Auch in Naturwissenschaften geht's abwärts. Die Bild berichtet vorab über die Studie, die heute vorgestellt wird. Die Serie an Fällen von Stromsabotage geht weiter. In NRW wurden bei einem Kraftwerk nahe Aachen neue Abschussvorrichtungen entdeckt, außerdem weitere in Sachsen. Nach einem 48-jährigen Verdächtigen wird weiter gefahndet. Er soll einige der Taten in Bekennerschreiben zugegeben haben. Gold für Paralympicsiegerin Tanja Scholz aus Elmshorn bei der Paraschwimm-EM in der Türkei. Die 42-Jährige schaffte die 50 Meter Brust in unter einer Minute. und knackte damit ihren erst im Vorjahr aufgestellten eigenen Weltrekord noch einmal deutlich. Die nächsten Delta-News gibt's in einer halben Stunde.
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1: Auf der A7 Hannover Richtung Flensburg zwischen Hausbruch und dem Elbtunnel 4 Kilometer Stop and Go und auf der A24 Schwerin Richtung Hamburg ab Jenfeld 2 bis 3 Kilometer. In Hamburg auch Stop and Go, Bergedorfer Straße Richtung Uhlenhorst ab der Horner Rampe und Wilhelmsburger Reichstraße Richtung Veddel ab Georgswerda auch wieder 2 Kilometer Stop and Go.
0: Dann gucken wir uns mal die Blitzer an. Wir haben die B201 Schleswig Richtung Husum, kurz vorm Abzweig zur B76 in Höhe Autohaus, da sind 70 erlaubt. In Großsold auf der neuen Straße stehen sie beidseitig Höhe Tossballiger Straße 70 maximal drin. Das gilt auch für Hennstedt, Appeldörr in Höhe Golfclub. Wanderup, Taperstraße beidseitig Höhe Schule, da bestenfalls nur 30 fahren. Und ein altbekannter Blitzer steht wieder in Bootkamp, Dosenbeker Straße Höhe Bushaltestelle.
1: Ach, schön.
0: Da haben wir maximal 70. 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
2: Das sind die beiden.
1: Ja.
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1: Da hat er nicht übertrieben. 7.48 Uhr ist es am Dienstagmorgen. Wir möchten von euch weiterhin wissen, wo sind die Momente, wo ihr nicht aufhören könnt. Denn wir haben nicht den normalen Dienstag, sondern
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1: Der wird heute gefeiert. Und bei Fliegen oder Fliegen, bei dem Spiel, wo ihr eure Reisekasse richtig aufbessert und euch eine Traumreise irgendwie erzocken könnt, da ist es ja auch so. Hört mal noch auf, geht mal noch eine Runde. Was mache ich jetzt? Was ist richtig?
0: Genau, der noch eine Runde-Moment. Das ist dieser berühmte Moment, wo man sich nicht so ganz sicher ist, ob man einfach mal steil gehen soll oder ob man ja, vielleicht ein bisschen zögerlicher sein soll und stoppen soll. Das kann aber auch durchaus nicht nur beim Zocken der Fall sein, sondern auch zu Hause auf der Couch. Beim Film gucken, beim Serie gucken, beim Naschen, wie auch immer. Genau sowas suchen wir. Also, wo könnt ihr generell einfach nicht aufhören, obwohl ihr eigentlich wisst, dass ihr stoppen solltet?
1: 0431 986 98611. Einfach mal kurz anrufen oder uns eine WhatsApp-Sprachnachricht schicken.
0: So wie deine Stimme gerade klang, solltest du aufhören zu reden.
1: Ja. 0431 986 98611. Bisschen ruhiger.
0: Schön.
1: Die Kinder schlafen.
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1: Nein, nicht mehr, die haben Schule. Los.

0: Schwenker und Feist hier für euch am 8.9. Für viele ist es ein normaler Dienstag, aber nicht bei uns.
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0: Ja. Denn hier gibt's verschiedene Meinungen.
2: Absolut, ja. Und wir verbinden das Ganze heute mit unserer schönen Geschichte Fliegen oder Fliegen, wo es ja immer eine Runde weitergehen könnte, je nachdem, wie weit ihr euch traut auf der Risikoleiter. Und vielleicht könnt ihr auch da ja nicht aufhören, verzockt euch oder ihr gewinnt das ganz große Ding und sichert euch eine richtig geile Reise oder zumindest das Urlaubsbudget dafür. Und genau diese Frage haben wir heute an euch. Wo könnt ihr nicht stoppen?
0: 0431 986 98611. Wo sagt ihr, ach, einmal noch eine Runde, was auch immer es ist. Wir haben Finn am Telefon an der 0431 986 98611. Erzähl mal, Finn, was ist es bei dir? Wo kannst du nicht aufhören?
3: Ja, es ist die Serie, ne? Und zwar haben meine Freundin und ich gerade wieder angefangen, Sons of Anarchy zu schauen.
0: Ja.
3: Und die Enden sind immer so offen, man will eigentlich wissen, wie es weitergeht und muss dann noch eine gucken, obwohl es eigentlich schon längst Zeit ist fürs Bett.
0: Okay, aber das wievielte Mal guckt ihr diese Serie jetzt oder sind die Folgen jetzt für euch alle neu?
3: Ja, nee, tatsächlich ist es das zweite Mal jetzt. Eigentlich weiß man, wie es weitergeht, aber man will sich das nochmal so in Erinnerung rufen. Ja. Und ja, man ist sich nicht immer ganz so sicher und deswegen muss man dann noch eine Folge dranhängen. Ne?
0: Ah, okay, also obwohl ihr wisst, dass es kein echter Cliffhanger für euch mal mehr ist, weil ihr habt es ja schon mal gesehen, denkt ihr euch trotzdem noch, okay, einmal noch.
3: Ja, genau so sieht's aus. Also kann ich nur empfehlen, sehr actionreich und ja, nimmt einen sehr mit.
0: Cool, Finn, lieben Dank, dass du dich gemeldet hast und dir noch einen spannenden Tag.
3: Danke, das wünsche ich euch auch.
0: Danke, Finn.
2: Danke, tschüss.

0: Ach, es wird wunderschön, wenn ihr nicht zu früh aufhört. Allerdings könnte es auch nicht schön sein, wenn ihr euch verzockt. Ja. Alles ist drin bei unserem wunderschönen Spiel Fliegen oder Fliegen.
1: Ganz genau. Schwenker und Feistin hier bei Delta. Moin, wir wollen eure Urlaubskasse ein bisschen aufbessern und wollen euch vielleicht ja einen Traumurlaub bescheren. Das habt ihr allerdings ein bisschen selber in der Hand und eben dieser Button, den wir haben, unser Red Button quasi. Wir wissen nicht, wie weit es geht. Wir können nur so viel sagen. Gestern hat es zweimal funktioniert.
2: 688 Euro.
3: Okay, fliegen.
0: Fliegen! Herzlichen Glückwunsch! Oh, geil, danke schön! 688 Euro gehören dir!
3: Oh, geil, danke schön!
2: 880 Euro.
3: Ja, fliegen, komm, fliegen.
4: Fliegen?
3: Fliegen.
4: Da gratuliere ich ganz herzlich zu 880 Euro.
3: Glückwunsch! Oh mein Gott, danke schön.
0: So, und das waren erst die ersten Runden. Wir fangen gerade erst damit an, eure Reisekasse so richtig aufzupimpen und euch vielleicht zu eurer Traumreise zu verhelfen.
1: Alles, was ihr braucht, Delta Plus App oder auch deltaradio.de, das sind die beiden Wege, über die ihr euch anmelden könnt. Und das war's im Endeffekt schon. Alles Weitere geht dann über uns, denn wir rufen euch zurück. Achtung, Nummer unterdrückt. Und dann geht's ab auf die Risikoleiter und vielleicht so ganz wie Kohle.

0: Es ist 11:08 und hier ist der Delta-Verkehr. Einmal Vorsicht auf der A1 Hamburg Richtung Lübeck zwischen Stillhorn und dem Dreieck Norderelbe. Da ist eine ungesicherte Unfallstelle. Und auf der A1 Lübeck Richtung Hamburg zwischen dem Dreieck Südost und dem Dreieck Norderelbe. Da liegen Metallteile auf der Straße. Da bitte entsprechend vorsichtig fahren. Für euch gleich nach unseren Delta-News Menschheit von Sabrina Carpenter.
1: DJ Goja mit Michiko. Schöner Sommerhit gewesen auf jeden Fall. Schön chillige Nummer, aber gut. Was mit dem Sommer hat sich jetzt wahrscheinlich langsam erledigt, muss man sagen. Wobei, wer weiß, was da noch kommt.
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0: Wer heute in den großen Städten in Schleswig-Holstein auf den Bus angewiesen ist, muss wohl umplanen. Die Gewerkschaft Verdi hat die Mitarbeiter der kommunalen Busunternehmen zum Warnstreik aufgerufen. Die allermeisten Busse der KVG, von Aktivbus Flensburg sowie der Stadtwerke Lübeck und Neumünster sowie der Verkehrsbetriebe Kreis Plön dürften ausfallen. Ein Angriff nach dem Weinfest in Uetersen beschäftigt jetzt die Mordkommission der Kripo Itzehoe. Ein 21-Jähriger war bei der Attacke am Wochenende lebensgefährlich verletzt worden. Ein 24-Jähriger wurde festgenommen, er ist mittlerweile aber wieder auf freiem Fuß. Gegen ihn wird wegen versuchten Totschlags ermittelt. Die Polizei sucht Zeugen. Deutschlands Schülerinnen und Schüler schneiden im PISA-Test so schlecht ab wie nie. Die 15-Jährigen können immer schlechter lesen und rechnen. Auch in Naturwissenschaften geht's abwärts. Die Bild berichtet vorab über die Studie, die heute vorgestellt wird. Nach dem Wahldesaster in Sachsen-Anhalt zieht die CDU Konsequenzen. Der gesamte Landesvorstand soll auf einem Sonderparteitag neu gewählt werden. Noch Ministerpräsident und Landeschef Schulz will nicht wieder antreten. Gleichzeitig kündigt er an, dass die CDU künftig in die Opposition gehen will. Die nächsten Delta-News gibt's in einer halben Stunde.
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2: So, da haben wir einen Ampelausfall am Skandinavien-Damm, also quasi hier bei uns in Kiel direkt vor der Haustür. Da bitte vorsichtig sein an der Kreuzung. Da ist anscheinend die Ampel ausgefallen. Was haben wir noch? Die A1 Lübeck Richtung Hamburg zwischen dem Dreieck Südost und dem Dreieck Norderelbe. Da liegen Metallteile. A21 Bargteheide Richtung Kiel, Höhe Kirch-Barkau. Da gibt es eine ungesicherte Unfallstelle. Kommen wir zum Stop and Go. A1 Bremen Richtung Lübeck zwischen Maschner Kreuz und Dreieck Norderelbe 9 Kilometer. A7 Richtung Flensburg zwischen Hausbruch und Elbtunnel 4 Kilometer. Dann in Hamburg-Bergedorfer Straße Richtung Uhlenhorst, Horner Rampe bis zum Rückhausweg 2 Kilometer Stop and Go und Wilhelmsburger Reichstraße Richtung Vettel ebenfalls wieder 2 Kilometer ab der Auffahrt Georgswerder. Dann haben wir noch ein paar Blitzer für euch.
3: Ups. Nee, sorry, ich habe mein Mikro gerade ausgemacht.
2: Ah, okay.
3: Das ist so, Blitzer stehen nämlich rum. Und zwar einmal auf der B201 Schleswig Richtung Husum, kurz vorm Abzweig zur B76. Höhe Autohaus 70 erlaubt. Groß-Sold, neue Straße, beidseitig Höhe Tors-Balliger Straße, ebenfalls 70. Wir bleiben beim Thema 70. Anscheinend sind die heute angesagt, was Blitzer angeht. Appeldörr, Hennstedt, Höhe Golfclub stehen sie noch. Also wenn ihr da mit euren fetten AMGs zum Golfclub fahrt, dann haltet euch bestenfalls an die Geschwindigkeitsbegrenzung.
2: Wenn es geht überhaupt.
3: Wenn's geht,
2: viele können ja gar nicht langsamer.
3: Ich wollte gerade sagen.
2: Ist ja ist technisch nicht möglich. Viele starten ja direkt mit 90.
3: Ich wollte gerade sagen, geht das Tacho nicht schon bei 120 los?
2: Das geht ja erst los, richtig.
3: Vorher wird gar nicht gemessen. Null steht da nicht. Bootkamp, Dosenbäckerstraße steht in Höhe Bushaltestelle. Ebenfalls 70. Und dann haben wir noch Selmsdorfstraße der Freiheit in Höhe Straße am Forstweg. Da sind maximal 50 drin. Gerne mal checken bei uns. 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
2: No.
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2: Aber auch nur vielleicht. 18 Minuten nach 8 ist es moin.
3: Würden wir nie machen tatsächlich, das wollen wir nicht.
2: Nein, weil hier kommen ja auch immer Leute rein.
3: Ja, das ist richtig. Wir haben auch Tag der offenen Tür, also gerade aktuell Wochen der offenen Tür, denn bei uns ist ja immer noch die Lüftungsanlage außer Betrieb. Die wird hier erneuert und man weiß ja, wie das so ist mit Ersatzteilen. Das dauert ein bisschen.
2: Und Handwerkertermine und
3: ich
2: so.
3: Ich denke mal, das Ding steckt gerade im Panama-Kanal fest. Wahrscheinlich hat sie da wieder irgendein Dampfer quergestellt.
2: Wir können nur hoffen, dass Trump es nicht kaputt bombt.
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0: 8.24 Uhr. Schwenker und Feist für euch hier bei Delta. Und es gibt so viele Dinge, da kann man einfach nicht aufhören. Wie beispielsweise die nächste Serie oder, keine Ahnung, noch ein Kilometer laufen. Soll es ja bei Leuten, die Sport mögen, auch geben. Ich gehöre jetzt nicht unbedingt dazu.
1: Ich habe mir vorgenommen, fürs jede geschossene Tor des HSV jetzt hier in der Saison einen Kilometer zu laufen auf dem Laufband.
0: Ja.
1: Steht noch bei null.
0: Ja, es ist gut, das kommt aber noch, keine Sorge. Fängt ja alles erst an. So, aber es gibt ja natürlich dann auch diese Geschichten, wo man nicht essen kann, beispielsweise Chips. Und da fühle ich mich dann auch schuldig, weil da, ich weiß auch nicht, woran das liegt, warum ich da nicht aufhören kann.
1: Warum können wir denn beim Chipsessen nicht die Finger aus der Tüte nehmen, die Tüte einfach weglegen, also die halb leere Tüte oder einfach nur so ein paar draus essen und dann sagen, nö, reicht jetzt. Warum geht das nicht?
0: Das wäre so schön.
1: Ja, funktioniert aber nicht.
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3: Zum einen sind Chips genau das, worauf unser Belohnungssystem anspringt. Salz, Fett und Kohlenhydrate.
4: Oh, lecker!
3: Solche besonders schmackhaften Lebensmittel können die Belohnungsbereiche in unserem Gehirn aktivieren und dadurch den Wunsch verstärken, weiter zu essen. Und dann kommt die Kombi aus Knuspern, Geschmack und Mundgefühl dazu. Unser Gehirn bekommt also nicht nur lecker, sondern gleich ein kleines Sinnesfeuerwerk. Das Gemeine? Satt sein und Bock auf Chips haben sind zwei verschiedene Dinge. Unser Körper kann längst genug Energie bekommen haben, während das Belohnungssystem sagt, komm, gib, einer geht noch. Und jetzt kommt der Endgegner, die Tüte. Denn wer direkt aus der Packung futtert, verliert ziemlich schnell den Überblick, wie viel eigentlich schon weg ist. Größere Packungen können deshalb dazu führen, dass wir auch mehr essen. Also, falls ihr heute Abend wieder mit der Hand in die Chipstüte greift und plötzlich nur noch einen kleinen Krümel findet, nicht ihr seid schwach, euer Gehirn hat einfach gerade Überstunden im Snackmanagement gemacht. Also, ich esse nur ein, ist bei Chips ungefähr so glaubwürdig wie, ich gucke nur noch eine Folge.
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0: Viele müssen heute nicht mehr ins Fitnessstudio, weil sie gemerkt haben, ach scheiße, der Bus fährt gar nicht, da muss ich laufen. Ebenso passiert auch bei unserer Praktikantin leider, die dann quasi, ich sag mal so, einen etwas längeren Spaziergang machen musste, als sie eigentlich wollte.
1: Allerdings.
0: Aber das geht wahrscheinlich vielen heute so bei uns im Norden, denn in den großen Städten fallen die Busse leider so gut wie aus.
1: So ist das, ja. Unsere Praktikantin musste eine Stunde laufen. Haben wir gesagt, Mensch, das hätten wir noch anders regeln können.
0: Aber ruf doch an, sag doch Bescheid.
1: Ja, sie hatte da keinen anderen Weg gesehen, als dann den Weg zu Fuß. Also wahrscheinlich geht es dem einen oder anderen heute ganz ähnlich. Man weiß nicht, wie man von A nach B kommen soll. Wenn man vielleicht kein Fahrrad hat, wird es noch ein bisschen schwieriger. Ja. E-Scooter sind wahrscheinlich alle ausgebucht. Also man weiß es nicht. Auf jeden Fall wird es heute und morgen entsprechend dann etwas heikel, wenn ihr auf den Bus angewiesen seid.
0: Kiel, Lübeck, Flensburg, Neumünster und auch nochmal im Kreis Plön. Da steht der Busverkehr so gut wie still. Wieso, weshalb, warum, wie lange noch und so weiter. Das erfahrt ihr gleich bei uns in den Delta News. Viertel nach Viertel vor gibt's die für euch pünktlich. Oder jetzt schon zum Nachhören natürlich in unserer Delta Plus App.
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8.36 Uhr, hier ist der Delta-Verkehr. Seid vorsichtig auf der A7 Flensburg Richtung Hamburg zwischen dem Dreiecken und Westunstelling. Da ist ein Auto im Tunnel liegen geblieben. A7 Flensburg Richtung Hamburg zwischen Dreiecken und Westunstelling. Achtung, da ist im stelligen Tunnel ein Auto liegen geblieben. Da vorsichtig fahren.

0: 43. Hier ist der Delta-Verkehr. Seid vorsichtig gerade auf der A7, jetzt Hamburg Richtung Flensburg. Zwischen Quickborn und Hennstedt-Ulzburg, da liegen Sachen, und zwar auf der mittleren Spur. Da bitte vorsichtig fahren oder anders gesagt, drive safe. Schön. Gibt's gleich von Miles Smith und Niall Horan. Ich kann nichts dafür, dass der Song gerade kommt.
1: Du bist
0: das
1: wirklich, du
0: hat
1: bist
0: die Musikredaktion so geplant.
1: Du bist Profi einfach. Ein unfassbarer Profi. Außerdem gleich hier, Die Die.
0: Und wir haben schon oft drüber gesprochen, auch gerade heute Morgen, du bist echt ein tougher Typ.
1: Ich bin tough.
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0: Es ist 9:15.
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11: Mit Sönke Röhling. In Kiel, Lübeck, Flensburg, Neumünster sowie im Kreis Plön geht in Sachen Busverkehr heute Morgen quasi nichts. Die Gewerkschaft Verdi hat die Mitarbeiter der kommunalen Busunternehmen und der VKP zum Warnstreik aufgerufen. Damit fällt der Großteil der städtischen Busse aus. Andrea Kobach von der Kieler Verkehrsgesellschaft sagte zum Beispiel:
12: Erst am Donnerstagmorgen nehmen wir den Betrieb wieder auf. In Kiel kann man aber durchaus mit der Fördeschifffahrt, mit der SFK, vom Ost- zum Westufer kommen. Die fahren die Schiffe und die Autokraft, die fährt ebenfalls. Dazu hat man natürlich noch eine Möglichkeit, Fahrräder der Sportenflotte oder auch Regionalzüge zu nehmen.
11: In Ahrensburg ist ein 32-Jähriger festgenommen worden, der mit einer Machete bewaffnet auf eine 43-Jährige und deren Begleiter losgegangen sein soll. Die Frau wurde lebensgefährlich, der Mann leicht verletzt. Das Motiv für die Tat ist noch unklar. Laut Polizei war der Tatverdächtige möglicherweise in einem psychischen Ausnahmezustand. Die CDU in Sachsen-Anhalt stellt sich nach der Wahlpleite neu auf. Auf einem Sonderparteitag soll der gesamte Landesvorstand neu gewählt werden. Noch Ministerpräsident und Parteichef Schulze tritt nicht wieder an. Stattdessen will Sepp Müller, der Fraktionsvize der Union im Bundestag, für den Vorsitz kandidieren. Müller sagte am Morgen bei NTV.
3: Sven Schulze hat als Ministerpräsident einen Verfassungsauftrag. Er wird geschäftsführender Ministerpräsident bleiben, bis ein neuer Ministerpräsident gewählt ist. Wir haben aber als Union keinen Wählerauftrag bei diesem desaströsen Ergebnis. Und deswegen haben wir nach zweistündiger Diskussion gestern Abend, das musste auch mal gelüftet werden, uns entschieden, in die Opposition zu gehen. Für uns ist klar, wir sind abgewählt.
11: Deutschland rutscht im internationalen Bildungsvergleich weiter ab. In der aktuellen PISA-Studie haben die Schüler so schlecht abgeschnitten wie noch nie. So können die 15-Jährigen etwa immer schlechter lesen und rechnen, berichtet die Bild. Die PISA-Studie wird heute offiziell vorgestellt. Bei den US Open hat Alexander Zverev zum 5. Mal das Viertelfinale erreicht. Der Hamburger gewann gegen den Italiener Luciano Daderi glatt mit 6:2, 6:2 und 7:6. Damit hat er bei allen 4 Grand Slams in diesem Jahr die Runde der letzten 8 erreicht. Die nächsten Delta News gibt's in einer halben Stunde.
0: Verkehr. So, kurzer Blick auf die Straße, ein bisschen mehr los. Achtung bitte auf der A7 Flensburg in Richtung Hamburg zwischen dem Dreieck Nordwest und Stellingen. Da ist ein Auto im Tunnel liegen geblieben. A7 Flensburg Richtung, A7 Hamburg Richtung Flensburg zwischen Quickborn und Hennstedt-Ulzburg. Mittlere Spur, da liegen Sachen rum. Fahrt da vorsichtig. Und auf der A7 Hamburg Richtung Flensburg in der Ausfahrt Hennstedt-Ulzburg, da ist auch nochmal ein Auto liegen geblieben. Dann haben wir die A1 Richtung Lübeck zwischen dem Maschner Kreuz und dem Dreieck Norderelbe. 9 Kilometer Stop and Go. A7 Richtung Flensburg ab Haus 4 Kilometer und B404 Kiel Richtung Bargteheide ist zwischen Abzweig nach Moorsee und der Auffahrt nach Kleinbarkau nach einem Unfall gerade voll gesperrt. Ihr werdet da über den Burgsee umgeleitet oder über Burgsee, besser gesagt nicht über den See, sondern drumherum, ihr wisst schon, also dementsprechend da müsst ihr ein bisschen mehr Geduld haben. Dann gibt es Stop & Go in Hamburg auf der Bergedorfer Straße Richtung Uhlenhorst und Wilhelmsburger Reichstraße Richtung Vettel. Außerdem noch ein Ampelausfall. Kronshagener Weg, Höhe der Kreuzung zur B76. In Kiel ist das Ganze, in beiden Richtungen ist die Ampel ausgefallen. Seid vorsichtig an der Kreuzung.
1: Es wird geblitzt. Osterrönfeld am Kamp, Höhe Bushaltestelle 30 erlaubt. Großsold, Neue Straße beidseitig, Höhe Torsballiger Straße. Da sind 70 maximal drin. Außerdem Hennstedt, Appeldörr in Höhe Golfclub 70. Bootkamp, Dosenbecker Straße, Höhe Bushaltestelle ist ebenfalls ein 70er Bereich. Und Selmsdorf, Straße der Freiheit in Höhe der Straße am Forstweg. Da sind maximal 50 für euch drin. 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
1: Findet mal zwei, die so früh aufstehen.
0: Ja, das stimmt wohl. Und dann auch noch Fragen stellen. Hierzu zum Beispiel.
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0: Genau, darum geht es nämlich heute. Wir möchten von euch ganz gerne mal beim Dilemma-Dienstag wissen, was ist so diese eine Sache, wo ihr nicht aufhören könnt? Wo sagt ihr immer, noch eine Runde, okay, einmal noch. Ist es der Griff in die Chipstüte? Ist es irgendwie die Serie? Ist es eventuell ein Game, wo ihr sagt, ach komm, eine Runde spiele ich noch, vielleicht gewinne ich ja mal gegen den Computer.
1: Was ist es bei euch? Also quasi der Noch-eine-Runde-Moment. Noch eine Runde. Ich kann nicht aufhören, obwohl man eigentlich stoppen sollte. 0431 986 98611. Wir haben vorhin schon gehört, diese Kuhbonbons sind sehr angesagt,
0: ja,
1: anscheinend.
0: Ja.
1: Auf jeden Fall. Und vielleicht geht's euch ja ganz ähnlich bei irgendeinem Naschkram, wo ihr einfach nicht genug von bekommt. 0431 986 98611. Wo könnt ihr generell nicht aufhören? Das sagt ihr uns mal gerne per WhatsApp-Sprachnachricht oder per Anruf.
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0: Es ist 8.58 Uhr am Dienstagmorgen. Bei uns ist es nicht irgendein Dienstag.
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0: Mit einem Dilemma, was wahrscheinlich viele kennen, und zwar dieser, ach komm, noch eine Runde Moment.
2: Mhm. Wir wollen von euch quasi wissen, wo könnt ihr generell nicht aufhören, obwohl ihr wisst, dass ihr eigentlich stoppen solltet. Ich habe ein schönes Beispiel dafür.
0: Mainz 05?
2: Ja, auch, aber auch der HSV, der nicht aufhören konnte, irgendwelche Fehler zu machen am Wochenende.
0: Ach so, ja, stimmt. Noch ein Tor, noch ein Fehler.
2: Obwohl man eigentlich weiß, man sollte das Ganze stoppen, was man auf dem Platz zeigt, haben sie immer weitergemacht. Das Ganze über 90 Minuten.
0: Aber das meintest du nicht, ne?
2: Doch.
0: Ach so. Verdammt, auch doch, das noch.
2: Genau,
0: okay. Rate ich auch noch richtig. So, was ist bei euch so der Moment, wo ihr nicht aufhören könnt? Weil bei uns ist es so, bei Fliegen oder Fliegen, da ist auch die Frage, wie weit geht man? Welche Runde macht man noch? Sagt man nochmal weiter oder nimmt man lieber das ganze Geld mit? Anmelden übrigens bei uns in der Delta Plus App. Aber möchten wir ganz gerne mal per WhatsApp von euch wissen, was sind so die Momente, wo ihr nicht aufhören könnt? 0431 986 986 11. Das hier ist gerade reingekommen.
3: Ich bin eine Lesemaus, deswegen kann ich leider bei Büchern nicht aufhören, noch ein Kapitel zu lesen. Und mir passiert das auch ganz schnell, dass dann leider nicht das ein Kapitel wird, sondern das ist dann ganz schnell dann mehrere und dann ist das Buch durch.
0: Ja, und dann ist auch schon wieder Sonnenaufgang manchmal.
2: Da kenne ich einige, die beim Lesen einfach nicht aufhören können. Ja. Und ich kenne auch wirklich einige. Hier, Moni aus der Kantine, von Moni und Heino gegenüber hier.
0: Wittland. Liebe Grüße.
2: Wittland in Kiel. Die sagt auch, die verschlingt Bücher ja. Die schafft ja irgendwie so ein 200-Seiten-Buch innerhalb von anderthalb Minuten. Und das ist da wohl auch ganz schön krass. Die kann auch nicht aufhören.
0: Ich verschlinge lieber die Tagesgerichte da bei Moni und Heino. So, was sind die Dinger, wo ihr nicht aufhören könnt? Die Momente, wo ihr sagt, ach komm, eins noch. Vielleicht noch ein Spiel, vielleicht noch eine Serie, eine Folge davon. Oder keine Ahnung, ist es irgendwie ein bestimmtes Naschi, wo ihr sagt, nee, tut mir leid, kann ich nicht aufhören. Irgendwann ist Tüte leer und dann ist es vorbei.
2: Gerne mal Bescheid sagen. Ihr braucht einfach nur die 0431 986 986 11. Da schickt ihr eine WhatsApp-Sparnachricht hin oder klingelt durch und erzählt es uns auch gerne dann direkt mal am Telefon. Listen.

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1: Wer mit dem Auto nach Italien ballert, der wird seit langer Zeit schon vor dem sogenannten Spiegeltrick gewarnt. Ihr überholt jemanden, macht bumm, alle halten an, dann reden vier Leute auf euch ein, dass ihr beim Überholen den Spiegel kaputt gefahren hättet und fordern sofort Geld. Ja, ich möchte euch heute von einer neuen Masche warnen, der 50-Euro-Trick.
2: Was?
1: Ihr steigt ins Auto, macht den Wagen an und seht auf einmal im Rückspiegel einen schönen 50-Euro-Schein am Heckscheibenwischer. So,
2: ja.
1: Den holt man sich natürlich, also steigt ihr aus und geht nach hinten zum Auto, ha, schon reingefallen. So,
2: bitte?
1: Eure Fahrertür ist auf. Der Motor läuft und
2: nein.
1: Die Diebe schnappen sich eure Tasche, das Handy oder gleich das ganze Auto.
2: Oh nein.
1: Also aufpassen. Ach ja, der Schein ist übrigens auch noch falsch. Also wer jetzt denkt, so Fuffi für mein Auto gerne, lohnt sich nicht.
3: Das ist nicht schön.
2: Wo wir schon beim Thema Ausland sind, sag mal, Schwenker, hast du schon mal eine Hotelbewertung irgendwo hinterlassen?
1: Ja, ich glaube ein oder zweimal.
2: Okay, eigentlich sollten Bewertungen einem ja bei einer Buchungsentscheidung helfen, ne? Aber wenn einfach mal so, wie aus Geisterhand, eine Bewertung verschwindet, dann bringt einem das Ganze nicht so wirklich was. Und
1: nee.
2: Das passiert wohl laut einer aktuellen Studie von HolidayCheck ziemlich häufig. 31% der Deutschen haben es in den vergangenen 2 Jahren auf jeden Fall schon mal erlebt, dass mindestens eine ihrer Rezensionen einfach so kommentarlos gelöscht wurde. Bei 12% waren es sogar gleich mehrere. Und, oh Wunder, am häufigsten trifft es kritische Bewertungen. Das schafft von Seiten des Anbieters bzw. der Buchungsplattform nicht unbedingt Vertrauen. Deswegen sagen auch viele, dass sie bei einer Löschung ihrer Rezension dann nicht nochmal buchen würden und in Zukunft auch keine Lust mehr haben, Bewertungen zu schreiben. Wenn euch sowas auch schon mal passiert ist und ihr euch das Ganze nicht gefallen lassen wollt, dann einfach mal beim Anbieter nachfragen, warum die Bewertung gelöscht wurde und im Zweifel Einspruch dagegen einlegen. Voraussetzung, ihr habt noch Nachweise wie Buchungsbestätigung oder Rechnung, dann sollte man euch auch eine Antwort liefern können.
4: Wollt ihr mich verarschen oder wie? Antwort brauchen Sie mir nicht zu stellen.
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0: 11 Minuten nach 9 am Dienstagmorgen. Schwenker und Feist für euch ja gleich mit What If? Gibt's ja auch gleich nach unseren Delta News natürlich von Neptunica. Liebe Grüße.
1: Genau wie She Did It Again. Sarah Larsson, auch in voller Länge. Und Tyler natürlich zu vergessen, wobei Sarah Larsson halt Teile davon natürlich mitgesungen hat. Gibt's hier gleich.
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0: Es ist 8:45.
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0: Mit Sönke Röhling. Wer heute in den großen Städten in Schleswig-Holstein auf den Bus angewiesen ist, muss umplanen. Die Gewerkschaft Verdi hat den kommunalen Busunternehmen zum Warnstreik aufgerufen. Auch bei den Verkehrsbetrieben Kreis Plön fahren nur Busse von Subunternehmern. Ein Schornsteinbrand hat am Abend die Feuerwehr in Bagdaheide auf den Plan gerufen. Auslöser war wohl ein Fettbrand in einem Gastrobetrieb in der Stadt. Die rund 30 Einsatzkräfte hatten das Feuer schnell gelöscht. Verletzt wurde niemand. Im Schatten der Sachsen-Anhalt-Wahl startet heute im Bundestag die Haushaltswoche. Finanzminister Klingbeil stellt seinen Entwurf fürs nächste Jahr vor. In den Debatten wird es auch um den Reformkurs gehen. In der Koalition sagen einige, da müssen wir noch mal rein. Deutschland rutscht im internationalen Bildungsvergleich weiter ab. In der aktuellen PISA-Studie haben die Schüler so schlecht abgeschnitten wie noch nie. So können die 15-Jährigen etwa immer schlechter lesen und rechnen, berichtet die Bild. Die PISA-Studie wird heute offiziell vorgestellt. Die nächsten Delta-News gibt's in einer halben Stunde.
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0: So, da ist die A7 dabei. Flensburg Richtung Hamburg. Zwischen dem Dreieck Nordwest und Stellingen ist ein Auto im Tunnel liegen geblieben. A7 Richtung Flensburg zwischen Quickborn und Hennstedt-Ulzburg. Da liegen Sachen auf der mittleren Spur. Da bitte vorsichtig fahren. Dann haben wir die A1 Bremen Richtung Lübeck zwischen dem Maschener Kreuz und dem Dreieck Norderelbe. 8 Kilometer Stop and Go. A7 Richtung Flensburg zwischen Hausbrand und Elbtunnel. 5
1: Hausbrand?
0: Hausbruch.
1: Da warst du noch in den Delta News.
0: Da war ich noch in den Delta News. Ja, stimmt. Zwischen Hausbruch und Hilfe, sorry. Und dem Elbtunnel. 5 Kilometer Stop and Go. So, zusammenreißen in Kiel. Da ist die Ampel am Kronshagener Weg. Höhe Kreuzung zur B76. In beiden Richtungen aktuell ausgefallen. Jetzt die Blitzer von Feist.
1: Das machen wir doch zusammen gerne. Und zwar Hohenlockstedt, Schäferweg, Höhe Bahnhofstraße. 30 für euch erlaubt. Osterrönfeld am Kamp, Höhe Bushaltestelle. Ebenfalls 30 drin. In Schülp auf der Dorfstraße. In Höhe der Straße am Winkel. Solltet ihr auch nur 30 drauf haben. Das gilt auch für die Dorfstraße in Tankstedt in Höhe Schule und selbst Dorfstraße.

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1: Richtig, das bedeutet für euch, ihr bekommt Beträge von uns genannt. Wir haben ja einen einzigen großen roten Knopf, was dahinter ist, das wissen wir nicht. Aber entweder geht es für euch dann weiter und es kommt der nächst höhere Betrag oder ihr sagt Fliegen und nehmt das Geld. Kann aber auch sein, dass irgendwann gar nichts mehr kommt, wenn ihr euch verzockt. Das Risiko ist immer mit dabei. Aber erstmal anmelden, Delta Plus App oder deltaradio.de.
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0: Hier ist die Anmeldung von Flo und witzigerweise ist er auch schon am Telefon. Das ist nämlich Grundvoraussetzung, um mitzuzocken bei Fliegen oder Fliegen.
1: Anmeldung geht über die Delta Plus App oder deltaradio.de und ihr schreibt doch mal einen Grund rein, warum ihr die Kohle braucht oder wo es hingeht. Flo, wo soll's denn bei dir hingehen?
2: Ja, nach Italien möchte ich mit meiner Freundin mal schönen Toskana-Urlaub machen. Das war schon seit langem ein Traum von uns. Einfach die Landschaft, überhaupt die Kulinarik, das finden wir alles geil. Und bisher haben wir es nie geschafft, auch finanziell muss ich sagen. Und dann habe ich das bei euch gesehen und dachte, komm, wir probieren das einfach mal.
1: Hast du dir irgendwie ein Limit gesetzt? Ich sag mal so, Toskana, ich weiß nicht, wie lange ihr da bleiben wollt. Wahrscheinlich kostet es ein bisschen was.
2: Ja, das ist richtig. Ganz kostengünstig ist das nicht. Also ich sag mal, die magische 1000 wäre natürlich schon irgendwie eine geile Grenze. Aber
0: Alter,
2: das ist auch hoch gepokert.
0: Das ist hoch gepokert, ja. Ich wollte gerade sagen, wir sind ja schon mittendrin im Thema. Dann schicken wir dich einfach mal genau jetzt auf die Risikoleiter. Wir haben, wie gesagt, hier einen einzigen Knopf. Den drücken wir. Du bekommst Beträge genannt. Danach sagst du entweder weiter. Dann geht's für dich weiter und du gehst das Risiko ein, dass du einfach mal abrutscht von der Leiter und gar nichts hast. Oder es kommt der nächste Betrag. Wenn du sagst, okay, Risiko ist mir jetzt genug, ich habe das, was ich möchte, oder ich habe irgendwie das Gefühl, es geht nicht weiter, dann rufst du einfach Fliegen und behältst das Geld, okay?
2: Okay, gut, alles klar.
0: Dein erster Betrag kommt jetzt.
3: 154 Euro.
2: Weiter.
3: 270 Euro.
0: Ja, das sind im Notfall schon mal die Spritkosten hin und zurück mit ein bisschen durch die Gegend fahren.
2: Weiter.
1: Guck mal, relativ schnell, gar nicht überlegen.
0: Wirklich, ich überleg's gar nicht. Du bist echt zockbereit.
3: 468 Euro.
0: Okay, das war ein Sprung. Von 270 auf 468.
1: Ich sag mal so, es ist auch relativ hoch eingestiegen. Also es kann durchaus nochmal sein, dass man mit 15 Euro einsteigt in so eine Runde. Also mit 154 warst du da schon ziemlich hoch, aber...
0: Es kann auch sein, dass jetzt Schluss ist.
1: Ja.
2: Das stimmt, aber eigentlich... ich mach weiter.
0: Einmal noch, so dieser typische Spruch, den haben wir schon oft gehört, okay.
3: 714 Euro.
2: Jetzt ist es langsam schwierig.
0: Es ist so langsam das, was wir gestern auch schon fast hatten.
1: Also ich kann dir da keinen Tipp geben, wir können dir beide keine Tipps geben. Wir drücken hier einfach nur diesen Knopf. Wir haben vorhin schon gesagt, Chefin kommt gerade aus dem Urlaub. So.
0: Richtig.
1: Die hat gestern die Spechierhosen
0: echt, echt gute Laune hatte sie.
1: Wirklich.
0: Aber das heißt nichts. Es ist auch immer noch die Chefin, weißt du?
2: Na klar. Okay, ich habe doch gesagt, ich bin heute risikobereit, wir machen nochmal weiter.
1: Hast du dich vorher noch gesagt, es hat finanziell irgendwie so ein bisschen gehapert und deswegen nicht Toskana?
2: Ja gut, aber deswegen brauche ich es ja.
0: Okay, also, du sagst weiter oder lieber auf Nummer sicher und 714 behalten?
2: Ich sag weiter.
0: Okay, ich drück. Oh, ich hab Angst.
3: 800 Euro.
2: Oha, okay. Das ist natürlich schon, also damit kommt man ja schon weit.
0: Mit 800 Euro kann man schon mal Toskana buchen. Seid ihr nur zu zweit oder wie? Oder du alleine?
2: Ja,
0: zu zweit.
1: Nee, Freundin.
2: Genau.
0: Freundin, ja, stimmt, okay.
2: Genau, zu zweit, aber... Ne? Allein schon das ganze Essen, was man da wahrscheinlich bezahlen möchte.
0: Aber ich sag dir, ich wäre jetzt bei 800 ausgestiegen, ist aber nur meine persönliche Meinung. Ich hätte ab jetzt so ein bisschen Schiss, dass es nicht weitergeht. Aber ey, no risk, no fun, ne?
1: Du hast
0: ja nichts gesetzt. Richtig.
2: Das stimmt.
0: Du bist mit null gekommen.
1: So wie ich bei Tippspielen beim Fußball.
2: Das stimmt. Ich will nur nicht mit null wieder raus, aber weiter.
0: Was? Echt?
2: Ja.
0: Okay.
3: 1053 Euro.
2: Okay.
1: Das ist die Grenze jetzt. Du kannst doch nicht weiter sagen jetzt.
0: Nee. 1053 Euro.
1: Du musst das Spannungs... Oha. Unser Spannungsbett ist jetzt sogar schon zu Ende. Guck mal hier, die Stille.
0: Stimmt.
1: Ja, komm, mach mal wieder an.
0: Wir haben uns schon überzockt.
1: Wir
0: haben uns schon überzockt jetzt, oder was?
2: Zeitlich überzockt, ja, okay, krass. Ich glaube, da kann ich guten Gewissens nicht weitermachen. Meine Grenze habe ich ja jetzt.
1: Aber du pokerst immer noch, kann das sein?
2: Ich denke immer noch drüber nach, aber...
0: 1053 Euro.
2: 1053. Nee, komm, ich sag fliegen.
0: Bist du dir ganz sicher jetzt?
1: Komm, hör auf jetzt, bitte.
2: Ich bin mir ganz sicher, ich mach fliegen.
0: Fliegen, alles klar, dann sagen wir fliegen. Oh, herzlichen Glückwunsch zu 1053 Euro.
2: Ja, geil. Vielen Dank.
0: Ich hab die ganze Zeit das Gefühl, ich schwitze hier mehr als du. Das liegt aber auch am meisten im Studio.
1: Ich wollte gerade sagen, also...
2: Ja, das stimmt.
1: Du warst ja die Lockerheit in Person, also keine zittrige Stimme und gar nichts. Was ist das denn?
2: Ihr seid auch schon länger wach als ich. Das ist wahrscheinlich noch die Müdigkeit.
0: Okay,
1: beste Aussage, alles klar.
0: Also, herzlichen Glückwunsch zu 1.053 Euro. Euch eine richtig geile Reise in die Toskana mit ein bisschen mehr Taschengeld jetzt auf jeden Fall.
2: Ja, danke schön. Ich freue mich.
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0: hat es gedauert, bis es bei Apple überhaupt mal sowas wie eine Neuerung gab. Gerade bei den iPhones kam ja jahrelang nichts außer mal ein Glasdesign oder mehr Megapixel in der Kamera. Morgen gibt es dann aber mal wieder eine Apple-Show, auf der es echt etwas zu erzählen gibt. Okay, iPhone 18, klar, Apple Watch neu, AirPods neu und so weiter, klar. Aber morgen werden wir alle zum ersten Mal das neue faltbare iPhone sehen. Wo sollte man das auch sonst vorher sehen?
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0: Krasser Leak vor großer Apple-Show am Mittwoch. Chinesen zeigen neues Falt-iPhone schon auf der IFA.
2: Oh, sowas hasst Apple natürlich. Aber hey, die Chinesen haben bestimmt doch schon das iPhone 19 irgendwo in der Schublade liegen.
0: Ja, für 200 Euro Verkaufspreis und 5 Tage Akkulaufzeit.

Oh, ich finde es so schön, dass die Ariana Grande tatsächlich noch so ein Streicherquartett am Ende hier hat. Toll, oder? We Can't Be Friends, gerade gespielt auf Delta. Mein Name

0: Entertainment Parler und Jenny auch mit am Start.
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0: Gleich 9:45.
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10: Mit Sönke Röhling. Wer in den großen Städten in Schleswig-Holstein heute und morgen auf den Bus angewiesen ist, der muss umplanen. Die Gewerkschaft Verdi hat die Mitarbeiter in den kommunalen Busunternehmen zum Warnstreik aufgerufen. Betroffen sind die Kieler Verkehrsgesellschaft, die Stadtwerke Lübeck und Neumünster. Die LVG-Busse in Lübeck fahren, Aktivbus in Flensburg versucht es mit einem Notfahrplan. Die meisten Linien fallen da aber aus. Ebenfalls gestreikt wird bei den Verkehrsbetrieben Kreis Plön, da fahren nur Busse von Subunternehmen. Ein Angriff nach dem Weinfest in Uetersen beschäftigt jetzt die Mordkommission der Kripo Itzehoe. Ein 21-Jähriger war bei der Attacke am Wochenende lebensgefährlich verletzt worden. Ein 24-Jähriger wurde festgenommen, er ist mittlerweile aber wieder auf freiem Fuß. Gegen ihn wird wegen versuchten Totschlags ermittelt. Die Polizei sucht Zeugen. Wie viel Geld soll in Deutschland im kommenden Jahr wofür ausgegeben werden? Darum geht es diese Woche im Bundestag. Der debattiert über den Haushaltsentwurf der Bundesregierung. Die Opposition dürfte die Debatten auch dafür nutzen, den eingeschlagenen Reformkurs der Bundesregierung hart zu kritisieren. Den hält der Unionsfinanzpolitiker Matthias Mittelberg allerdings für richtig. Er sagt im Ersten:
11: Wir müssen reformieren, wir müssen wieder mehr in Forschung, Technologie investieren. Wir müssen an einem starken Industriestandort arbeiten. All das funktioniert aber nur, wenn wir jetzt investieren und wenn wir auch Dinge im Land ändern. Das ist hier und da schmerzlich, aber es wird ohne Reformen nicht gehen.
10: Deutschlands Schülerinnen und Schüler schneiden im PISA-Test so schlecht ab wie nie. Die 15-Jährigen können immer schlechter lesen und rechnen. Auch in Naturwissenschaften geht's abwärts. Die Bild berichtet vorab über die Studie, die heute vorgestellt wird. Im Handelsstreit mit den USA schlägt Kanada heute zurück und verhängt jetzt Zölle von bis zu 50% auf US-Waren. Betroffen sind unter anderem Stahl, Aluminium und Milchprodukte. Gleichzeitig will Kanada Unternehmen helfen, die von US-Zöllen betroffen sind. Umgerechnet rund 4,6 Milliarden Euro stehen dafür bereit. Gold für Paralympicsiegerin Tanja Scholz aus Elmshorn bei der Paraschwimm-EM in der Türkei. Die 42-Jährige schaffte die 50 Meter Brust in unter einer Minute und knackte damit ihren erst im Vorjahr aufgestellten eigenen Weltrekord noch einmal deutlich. Die nächsten Delta News gibt's in der Stunde.
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0: A7 Richtung Flensburg. Zwischen Quickborn und Henschel-Ulzburg, da liegen Gegenstände auf der mittleren Spur. A7 Richtung Flensburg zwischen Waldershof und dem Elbtunnel 3 Kilometer. Stau und es blitzt in Norderstedt auf der OB in Wixenstraße, da beim Fußballplatz. Normalerweise stehen sie mal bei den Tennisplätzen. Na gut. Hohenlockstedt, Schäferweg, da bei der Bahnhofstraße und Osterrönfeld am Kamp. Gehört der Bushaltestelle. Alle Staus, alle Blitzer bei uns im Web und in der App.
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0: Stellt euch vor, ihr macht einen Gag und keiner versteht's. Hab ich letztens bei so einer Teleshopping-Sendung gesehen.
4: Herzlich willkommen, Frau Puff, ich grüße Sie.
12: Ja.
4: Willkommen, was darf's denn sein?
12: Guten Tag, ich hätte gerne die Wasserpfeife.
4: Jawohl, zum Paffen, Frau Puff.
12: Ja.
4: Das ist sie hier. 12 Euro soll sie kosten.
12: Ja.
4: Dann dürfen Sie die gerne haben. Darf sonst noch was sein?
12: Nein, danke.
4: Alles Gute, wir grüßen Sie. Tschüss.
13: Danke, tschüss.
12: Danke, tschüss.
4: Ja, das ist ja super.
0: Ja, super daneben gegangen, der Gag. Aber hey, ich meine, dass jemand einen Witz erzählt, den keiner versteht. Also das ist hier die nächsten 5

0: Eine Serie, die einen richtig fesselt, ist natürlich mega geil. Also erstmal Props geht raus an die Autoren, die so geile Cliffhanger schreiben. Und gleichzeitig nerven die uns, weil man guckt dann halt, obwohl es unvernünftig ist, ne? Weil man will einfach unbedingt wissen, wie es weitergeht, obwohl es schon längst Zeit wäre, ins Bett zu gehen. Delta ist hier mit mir dann Joshua und wir suchen diese Momente, in denen ihr nicht aufhören könnt, obwohl ihr eigentlich wisst, jetzt ist es genug.
1: Bei Chips kann ich dann nicht aufhören oder ja, halt bei Süßigkeiten.
2: Meistens abends um null dann beim Zocken, wenn man vielleicht doch noch sagt, ja, die letzte Runde, die kann man noch reindrücken.
3: So abends laufe und ich merke, dass der Bus erst so in so 6 Minuten kommt, bin ich so, ja, okay, dann laufe ich noch eine Haltestelle. Und dann denke ich mir, ja, okay, komm, die nächste Haltestelle kriege ich auch noch hin, bevor der Bus kommt. Und dann bin ich auch schon fast zu Hause und dann denke ich mir, ja, jetzt kann ich ja noch nach Hause laufen.
0: Ja, ist ja mega sportlich. Also das ist ja jetzt kein Moment, wo ich mich am nächsten Tag drüber ärgern würde. Da wäre ich einfach glücklich, wenn ich so den inneren Schweinehund besiegen könnte. Da habt ihr vielleicht aber auch noch diesen nur noch eine Folge-Moment irgendwo? Erzähl's mir.
4: Oh, häufig beim Sport tatsächlich. Volleyball spielen oder sonstiges. Eigentlich schon völlig am Ende. Und es wäre nicht vernünftig weiterzumachen, aber man hat halt Spaß dran und macht es dann trotzdem.
0: Ey, ihr seid alle so Sportskanonen hier in der Delta-Community. Ist ja krass. Also okay, es ist wirklich alles erlaubt, wo ihr einfach nicht nachlassen könnt. 0431 986 986 11. Erzählt's mir per WhatsApp-Sprachnachricht oder ruft an.
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0: for free auf einer griechischen Insel wohnen? Könnt ihr machen, aber es gibt eine Sache, die ihr machen müsst. Delta ist hier mit wieder Joshua. Und zwar auf Katzen aufpassen. Auf Syros gibt es nämlich jede Menge Straßenkatzen. Und damit sich jemand um die kümmert, hat man jetzt eine Stellenanzeige rausgehauen, wo ihr für mindestens einen Monat for free dann auf der Insel leben könnt, aber euch halt 5 Tage in der Woche um die Katzen kümmern müsst. Und da geht es dann nicht nur darum, dass ihr das Katzenklo sauber macht, sondern zum Beispiel auch Wunden versorgt. Ihr kriegt dafür ein Zimmer in einer WG, kostenloses Frühstück und die Nebenkosten werden übernommen. Ihr müsst mindestens 25 Jahre alt sein, braucht einen Führerschein und eine Reise- und Krankenversicherung. Ja, und dann kann es eigentlich schon losgehen, weil bewerben könnt ihr euch jetzt noch bis Ende des Monats. Oder ihr sagt einfach, ich hätte zwar gern so einen gratis Urlaub, aber will nicht auf Katzen aufpassen. Dann bewerbt euch nicht in Griechenland, sondern bei uns in der Delta Plus App. Da hauen wir gerade nämlich jede Menge Urlaubscash raus.
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Song hier von Raven Lenné hat ein 16-sekündiges Intro und ich hab's vergessen wegzuschneiden, weil ich frag mich immer, wozu gibt's das? Da passiert einfach gar nichts. Naja, außer dass halt irgendein Radiomoderator da jetzt 16 Sekunden irgendeinen Nonsens im Radio erzählt. Hab ich hiermit getan, dann kann der Song jetzt auch endlich losgehen.

0: Dream von Alex Warren. 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

0: Bushaltestelle und Schülpdorfstraße in Höhe der Straße am Winkel. Das wär's. Gute Reise.
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0: Wenn ihr unterwegs seid und denkt so, ah, oh, hier könnten wir mal ein Foto machen, ja, dann macht man entweder ein Selfie oder man muss halt jemanden fragen, ob der einen gerade mal kurz fotografieren könnte. Für viele ist das ziemlich unangenehm, also diese Frage zu stellen. Da ist es doch schön, wenn man so berühmt ist wie Alex Warren. Der ist nämlich gerade in Australien und dann ist ein Känguru an ihm vorbei gehüpft und er hat gedacht, das hätte er gerne mit ihm gemeinsam als Foto. Ja, und er muss halt niemanden fragen, weil da ist dann einfach ein Alex Warren-Fan gewesen, der gesagt hat, ey komm, ich mach das Foto von dir.

0: seid. Mein Name ist dann Joshua und jetzt gibt's Wunder.
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0: Bevor ihr ihn hört, wusstet ihr eigentlich, dass kein Song am Veröffentlichungstag häufiger gestreamt wurde wie dieser Track hier von iLiver und Apache? Über 3,3 Millionen Abrufe gab's innerhalb der ersten 24 Stunden für Wunder.

Handy ist gesperrt, aber trotzdem können Leute sehen, was für Bilder ihr in der Galerie habt. Delta ist hier mit mir, dann Joshua. Es ist nämlich jetzt eine neue Sicherheitslücke bei WhatsApp aufgetaucht. Wenn nämlich jemand euch per Video anruft, kann man diesen Call natürlich auch im gesperrten Modus entgegennehmen. Mittlerweile ist es ja auch ganz normal, dass man bei Videocalls lustige Hintergrundbilder hat. Und wenn man während eines WhatsApp-Calls den Hintergrund wechseln will, dann kann man dabei auch auf die eigene Galerie zugreifen, obwohl das Handy ja gesperrt ist. Also wenn ihr euer Handy jetzt zum Beispiel mal im Büro liegen lasst, könnten theoretisch bei einem Videocall eure Kollegen einfach rangehen und eure Galerie durchforsten und mit einem anderen Handy auch einfach Fotos davon machen. Ist jetzt eher unwahrscheinlich, weil meistens haben wir unser Handy die ganze Zeit in der Hosentasche, aber es ist auf jeden Fall jetzt einem Sicherheitsforscher aufgefallen und der hat das direkt dann auch an Google und Meta gemeldet und ich denke mal, diese Sicherheitslücke wird dann mit dem nächsten Update geschlossen. Falls ihr aber auf Nummer sicher gehen wollt, könnt ihr natürlich in den Einstellungen WhatsApp den Zugriff auf eure Fotos und Videos komplett verweigern.

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4: Es ist 11:15.
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5: Mit Sönke Röhling. In Kiel, Lübeck, Flensburg, Neumünster sowie im Kreis Plön geht in Sachen Busverkehr heute Morgen quasi nichts. Die Gewerkschaft Verdi hat die Mitarbeiter der kommunalen Busunternehmen und der VKP zum Warnstreik aufgerufen. Damit fällt der Großteil der städtischen Busse aus. Andrea Kobach von der Kieler Verkehrsgesellschaft sagte zum Beispiel:
6: Erst am Donnerstagmorgen nehmen wir den Betrieb wieder auf. In Kiel kann man aber durchaus mit der Fördeschifffahrt, mit der SFK, vom Ost- zum Westufer kommen. Die fahren die Schiffe und die Autokraft, die fährt ebenfalls. Dazu hat man natürlich noch eine Möglichkeit, Fahrräder der Sportenflotte oder auch Regionalzüge zu nehmen.
5: Größere Bauunternehmen aus Schleswig-Holstein haben im ersten Halbjahr des Jahres größere Aufträge bekommen als im Vorjahreszeitraum. Das Auftragsvolumen ist um 8% auf rund 1,6 Milliarden Euro gestiegen. Der Umsatz ist dagegen um 8% zurückgegangen. Deutschland ist in Sachen Bildung nur Mittelmaß. Im internationalen Bildungsvergleich PISA schneiden die 15-jährigen Schüler so schlecht ab wie nie zuvor. Laut PISA-Studie können sie immer schlechter lesen und rechnen. Daniel Bornberg.
7: Nicht nur in Deutschland gibt es ein grundsätzliches Problem. Viele Schüler überfliegen Texte nur hastig und antworten dann falsch. Das liegt auch daran, dass sie zu viel am Smartphone oder vorm Computer hängen und insgesamt zu wenig lesen. Die geringere Lesekompetenz wirkt sich dann auch auf Mathe und Naturwissenschaften aus. Die Macher der PISA-Studie sind besorgt. Sie sagen, gerade im KI-Zeitalter kommt es darauf an, Informationen zu bewerten und das Gelesene kritisch zu hinterfragen.
5: Wind oder Sonne, immer mehr Strom in Deutschland kommt aus erneuerbaren Energiequellen. In der ersten Jahreshälfte lag der Anteil bei gut 59%, so das Statistische Bundesamt. Der Haken: ist zu viel Ökostrom im Netz, müssen Anlagen abgeschaltet werden. Das kostet jährlich knapp 500 Millionen Euro. Kunstdiebstahl in Frankreich. Aus einem Museum in der Nähe von Nizza an der Côte d'Azur sind 4 Renoir-Gemälde geklaut worden. Die Polizei rückte am frühen Morgen wenige Minuten nach dem Alarm an. Da waren die beiden Täter aber schon weg. Der geschätzte Schaden 9 Millionen Euro. Die nächsten Delta News gibt's in der Stunde.
8: Verkehr. 10 Uhr gleich 48. Wir schauen auf die Straßen hier bei uns in Schleswig-Holstein. Die sind tatsächlich

0: herum, Taperstraße beidseitig. Das wär's gewesen, gute Fahrt.
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0: Nach Taylor Swift kommt jetzt die nächste große Hochzeit auf uns zu. Harry Styles will seine Verlobte Zoe Kravitz heiraten. Ja, das ist die Tochter von Lenny Kravitz. Die beiden sind mittlerweile schon seit einigen Monaten zusammen. Angeblich trägt sie auch einen Verlobungsring. Und angeblich haben sich Zoe und Harry auch so ein paar Gedanken um die Hochzeit gemacht. Sie wollen im Kreise ihrer Liebsten feiern. Aber gut, wer will das nicht bei einer Hochzeit? Und sie wollen aber Live-Musik haben. Theoretisch könnte er das ja einfach selber machen. Oder sie fragen einfach den Vater von der Zoe. Aber ich bin mir sicher, so ein Harry Styles hat auch viele Kontakte zu guten Musikern auf seinem Handy. Also es könnte schon was werden. Jetzt kriegt er den Harry auf jeden Fall mit American Girls, wo es darum geht, dass Freunde von ihm heiraten und er sich irgendwie so ein bisschen einsam dadurch fühlt und merkt, wie alle erwachsen werden und er auch die Sehnsucht danach hat. Und eigentlich ist das der gesungene Heiratsantrag, möchte man sagen, hier von Harry Styles jetzt auf der Delta.

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Dieser Track hat uns durch den Sommer begleitet. Kilimanjaro war das gerade auf der Delta-Playlist und ich meine, dass das so einer der Tracks des Sommers 2026 wird, war ja eigentlich klar, weil immerhin kommt er von Summer Jam.

0: Name ist dann Joshua und wir reden heute über die Dinge, wo ihr einfach nicht aufhören könnt. Finn hat sich zum Beispiel schon reingemeldet.
1: Ja, das ist die Serie, ne? Und zwar haben meine Freundin und ich gerade wieder angefangen, Sons of Anarchy zu schauen. Aha. Und die Enden sind immer so offen, man will eigentlich wissen, wie es weitergeht und muss dann noch eine gucken, obwohl es eigentlich schon längst Zeit ist fürs Bett.
0: Deswegen gucke ich lieber Filme, die gehen zwar länger, und man weiß, okay, die nächsten 2 Stunden werde ich jetzt auf jeden Fall an der Glotze hängen. Aber danach ist Schluss, weil dann ist Abspann und dann ist vorbei. Bei einer Serie denkt man so, okay, vielleicht eine Dreiviertelstunde, vielleicht gucke ich 2 Folgen mit 90 Minuten oder so. Aber dabei bleibt es ja halt oft nicht. Und dann wird es am Ende länger als so ein Filmabend.
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3: Serien gucken.
4: Ach, eine Folge geht noch.
5: Bei welcher Folge sind wir denn letztes Mal stehen geblieben?
6: Ja, das war ja klar.
7: Boah, schon wieder eine Staffel zu Ende.
8: Ach komm, eine Folge geht noch. Was? Schon 4 Uhr morgens?
9: Ich sollte jetzt wirklich mal schlafen gehen. Oh, aber die Staffel hat nur noch eine Folge. Na gut, ist aber die letzte dann.
10: Am Ende der Folge im Bad, was macht der denn jetzt da? Toll, wieder eine Woche warten.
1: Och nö, nicht schon wieder eine Serie, bei der ich 5 Staffeln durchgesuchtet habe und jetzt wieder ein Jahr auf eine neue Staffel warten muss.
11: Wie jetzt? Rückblick. Brauche ich nicht gucken. Schaue ich schon seit 8 Stunden.
12: Was? Die neue Staffel ist schon wieder zu Ende? Was habe ich denn jetzt noch für einen Sinn in meinem Leben?
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0: Delta. Und wo könnt ihr nicht aufhören? Meldet euch gerne rein. 0431 986 986 11 ist die Nummer hier ins Studio.

0: dran hier bei mir in der Show. Ich freue mich sehr über alle, die mit am Start sind.
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0: A23 Richtung Hamburg zwischen Heidelstedt und dem Dreieck Nordwest ist ein Fahrzeug liegen geblieben und Gegenstände liegen auf der Autobahn. A1 Richtung Hamburg zwischen Oeyendorf und Billstedt 2 Kilometer Stau. Es blitzt in Norderstedt auf der A8B in Wixenstraße, in Hohenlock steht auf dem Schäferweg Höhe Bahnhofstraße und Oldenburg-Göhler Straße da bei der Bushaltestelle. Gute Reise durch den Norden.
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0: Usher hat jetzt eine Wachsfigur. 20 Künstler haben 9 Monate daran gearbeitet und nun ist sie endlich fertig und sie ist wirklich richtig gut geworden. Also ich habe Bilder gesehen, wo Usher neben seiner Wachsfigur steht und man erkennt kaum einen Unterschied. Also nur am Outfit merkt man es dann irgendwann. Aber man muss wirklich schon sehr genau hingucken, also richtig krass. Und richtig krass auch gleich dieser Throwback-Track von ihm, zusammen mit Lil Jon und Ludacris hören wir Yeah von noch Samba und das hier sind Jupe.

2006 war das gerade mit Golden, der Song galt lange als unsingbar. Für mich ist Moderieren manchmal unsprechbar, aber egal, auf jeden Fall war der Song dann auf einmal so erfolgreich, dass sie natürlich live aufführen mussten und da hat man dann so ein bisschen getrickst, beziehungsweise auch einfach viel geübt, weil es war, wie gesagt, so unfassbar krass, diesen Song zu singen. Naja, für sie hier nicht. Kelly Clarkson ist letztens im Fernsehen bei einer Late-Night-Show gewesen und da hat sie dann diesen Song einfach mal so rausgehauen.

hohen Töne raus. Also ich bin schwer beeindruckt. Generell bin ich manchmal auch beeindruckt, wie einfach es für manche Menschen zu sein scheint, berühmt zu werden, weil die sind wie aus dem Nichts auf einmal da. Also man verfolgt hier gerade, wie im Delta-Team, verfolgen ganz, ganz viele kleine Indie-Artists und manche schaffen es leider nie auf so die ganz große Bühne, weil da einfach so viele Hürden vor sind. Und andere sind auf einmal plötzlich da, wie zum Beispiel Ava Max. Sweet But Psycho kam vor, mittlerweile 8 Jahren raus. Und wir kennen alle diesen Track, aber vorher haben wir doch nie was von der Frau gehört. Deswegen habe ich mir gedacht, gucken wir gleich mal in ihre Biografie rein und schauen, wie sie es so angestellt hat. Und das machen wir nach 2 Hits. Hier kommt, genau so heißt der Track. Wer singt mit? Ja.

0: Stellt euch vor, ihr müsst auf eure Schwester oder euren Bruder hören. Delta ist hier mit mir, dann Joshua, so ging's Ava Max. Sie hatte nämlich ihren Bruder als ihren Manager eingestellt und hat dann aber festgestellt, das funktioniert überhaupt nicht, weil es für sie sehr schwierig war, Anweisungen von ihrem Bruder entgegenzunehmen. Aber die besten Geschichten schreibt ja bekanntlich das Leben, und nun war es so, dass ihr Bruder einen Produzenten kannte. Den hat sie dann 2014 bei einem Abendessen kennengelernt und ihm einfach mal Happy Birthday gesungen. Und das fand er so cool, dass die beiden darauf häufiger zusammengearbeitet haben. Sie haben sogar hunderte von Songs geschrieben, heißt es. Und daraufhin wurden sie dann von Plattenfirmen kontaktiert und der Rest ist Geschichte. Seitdem läuft sie rauf und runter im Radio und jetzt auch hier auf Delta mit Every Time I Cried.
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0: es gibt noch so viel mehr guten Delta-Sound. Unter anderem auch einen schönen Throwback-Track von den Black Eyed Peas, I Got a Feeling.
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13: 11.46 Uhr.
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14: Mit Sönke Röhling. Wer in den großen Städten in Schleswig-Holstein auf den Bus angewiesen ist, der muss heute wohl umplanen. Die Gewerkschaft Verdi hat die Mitarbeiter in den kommunalen Busunternehmen zum Warnstreik aufgerufen. Philipp Nützig, welche Busse fahren denn überhaupt noch?
15: Ja, im Großen und Ganzen nicht viel. Sowohl die Kieler Verkehrsgesellschaft als auch die Stadtwerke Lübeck und Neumünster rechnen damit, dass die eigenen Busse komplett ausfallen. Was allerdings fährt, sind die LVG-Busse in Lübeck, und auch Aktivbus Flensburg versucht, einen Notfahrplan anzubieten. Aber auch hier fallen die meisten Linien aus. Ebenfalls gestreikt wird bei den Verkehrsbetrieben Kreis Plön. Hier fahren nur Busse der Subunternehmer.
14: In Kiel, Rendsburg, Neumünster und den Kreisen Rendsburg-Eckernförde und Plön hat es Durchsuchungen wegen des Besitzes und der Verbreitung von Kinderpornos gegeben. Insgesamt ermittelt die Staatsanwaltschaft Kiel gegen 17 Verdächtige im Alter von 14 bis 75 Jahren. Festgenommen wurde allerdings niemand. Die bei der Razzia gesicherten Datenträger werden jetzt von der Polizei ausgewertet. Deutschlands Bildung ist im Vergleich nur mittelmäßig. In der aktuellen PISA-Studie schneiden die 15-jährigen Schüler hier Naturwissenschaften, Mathe und Lesen so schlecht ab wie noch nie. Einzelheiten von Daniel Bornberg.
16: Ein Problem, mit dem Deutschland nicht allein dasteht. Immer mehr Jugendliche überfliegen Texte nur hastig und verstehen sie da nicht richtig. Und wer nicht richtig lesen kann, hat häufiger auch Probleme in Mathe und Naturwissenschaften. Ein Grund dafür ist, dass die Schüler mehr aufs Smartphone gucken und weniger lesen. Ein positiver Befund für Deutschland. Hier sind die Schüler überdurchschnittlich neugierig auf viele verschiedene Dinge und glauben, dass Arbeit, Anstrengung und Feedback einen voranbringen.
14: Nach Schüssen auf eine Anti-AfD-Demo in Halle ermittelt der Staatsschutz. Am Abend war ein Demo-Teilnehmer getroffen worden, vermutlich von einer Luftdruckwaffe aus einem angrenzenden Wohnhaus, so die Polizei. Der 25-Jährige wurde leicht im Gesicht verletzt. In der Stromerzeugung in Deutschland spielen erneuerbare Energien eine immer größere Rolle. In der ersten Jahreshälfte lag der Anteil bei gut 59%, so das Statistische Bundesamt. Die Windkraft war dabei erneut die wichtigste Quelle, gefolgt von Kohle, Sonne und Gas. Die nächsten Delta News gibt's in der Stunde.
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17: Um 11.48 Uhr schauen wir mal auf unsere Autobahn hier bei uns in Schleswig-Holstein. Da fangen wir an mit einem kleinen Stau auf der A1 Richtung Hamburg. Zwischen Öhendorf und Bild steht 2 Kilometer Geschiebe. 10 Minuten dauert es länger. Dann ist noch ein Auto liegen geblieben auf der A23 Richtung Hamburg. Höhe des Dreieck Nordwest in der Überleitung zur A7 Richtung Hamburg. Nur eine Spur ist dadurch frei. Die Blitzer B207 Richtung Husum, kurz vorm Abzweig zur B76, da im Autohaus. Kiel-Hassea Straße und Groß-Sold, neue Straße, beidseitig Höhe Thorst-Balliger Straße. Das wär's gewesen. Gute Reise.
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17: Und gleich mit dem Mann, der so oft für seine Halftime-Show beim Super Bowl ausgezeichnet wurde mit einem Emmy wie kein anderer Mensch auf diesem Planeten. Bad Bunny kriegt ihn mit DTMF hier auf Delta. Vorher noch Sam Fender, Olivia.

0: noch ein bisschen mehr sein. Delta ist hier mit mir, dann Joshua. Ja, wenn wir euch 500 Euro anbieten, dann ist das erstmal eine Menge Geld. Es könnte aber locker auch doppelt so viel sein.
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0: Delta-Hörer Flo hat heute Morgen gezockt. Die große Frage natürlich erstmal, wohin soll's denn gehen?
2: Nach Italien möchte ich mit meiner Freundin mal schön Toskana-Urlaub machen.
3: Dein erster Betrag kommt jetzt.
1: 154 Euro.
2: Weiter.
1: 270 Euro.
2: Weiter.
4: Guck mal, relativ schnell, gar nicht überlegen.
3: Ich überleg's gar nicht, du bist echt zockbereit.
1: 714 Euro.
3: Das war ein Sprung.
2: Jetzt wird's langsam schwierig.
3: Das ist so langsam das, was wir gestern auch schon fast hatten.
2: Okay, naja, ich hab doch gesagt, ich bin heute risikobereit, wir machen nochmal weiter.
3: Oh, ich hab Angst.
1: 800 Euro.
2: Oha, okay. Weiter.
3: Was? Echt?
2: Ja.
1: 1053 Euro.
2: Okay, okay, okay. Ich mach Fliegen.
3: Fliegen, alles klar, dann sagen wir Fliegen. Oh, herzlichen Glückwunsch zu 1053 Euro.
2: Ja, geil. Vielen Dank.
3: Ich hab die ganze Zeit das Gefühl, ich schwitze hier mehr als du. Das liegt aber auch am heißen Studio.
2: Ihr seid auch schon länger wach als ich.
0: Also Flo hat das ganz cool runtergespielt alles, beziehungsweise sich ganz weit nach oben gespielt auf der Geldleiter. Und ich würde sagen, ihr macht das doch einfach genauso. Wir zocken nämlich später noch hier bei mir in der Sendung eine Runde Fliegen oder Fliegen. 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

Beyoncé ist gerade mit vielen Themen in den Schlagzeilen. Einmal, weil sie Geburtstag hatte, da alles Gute nachträglich nochmal. Die Frau ist gerade mal 45, also ich meine, sie sieht auch kein bisschen älter aus, aber sie ist schon so lange mit dabei, also ich hätte gedacht, die müsste eigentlich älter sein. Und sie hat jetzt auch $1 Million gespendet nach Kolumbien, da gab es ja schwere Erdbeben. Also bis hierhin der positive Teil. Es gibt aber auch Leute, die sind gerade ziemlich sauer und werfen ihr Abzocke vor. Sie hat nämlich einfach Holzkisten für knapp $1000 verkauft. Der Preis ging natürlich erstmal so schön nach oben, weil die Kisten waren auf 500 Stück limitiert und hatten auch so ein paar goldene Beschläge drauf. Von innen waren sie mit tiefgrünem Samt ausgekleidet. Also richtig schön, um darin dann die ganzen Platten von Beyoncé zu sammeln in dieser Kiste. Aber für $1000 haben halt viele erwartet, dass sie dann halt auch die Platten gleich mitgeliefert bekommen. Aber die Kiste ist halt komplett leer. Und das fanden dann halt viele ziemlich absurd und haben gesagt, ey, leere Schachtel für fast $1000 zu verkaufen, da hat wohl jemand den Verstand verloren. Ein anderer meinte auch, ey, für den Preis musst du eigentlich aus der Schachtel springen und auftreten. Das fände ich eigentlich ein ganz geiles Bild. In diesem Sinne stelle ich mir jetzt vor, dass ich nicht einfach hier auf Play drücke für Beyoncé, sondern sie gerade aus der Schachtel springt und in unser Delta-Mikrofon reinsingt. Ich würde mir übrigens Texas Hold'em wünschen.

Hallo, der Delta Radio Verkehr ist hier. Vorsicht, ein Auto ist liegen geblieben auf der A1 Richtung Fehmarn, dabei Neustadt. Und wichtige Meldung für alle, die am Hamburger Flughafen unterwegs sind. Auf der Zeppelinstraße zwischen der Niendorfer Straße und der Zufahrt zu den Terminals ist

0: Nicht mal eine Minute und wir haben geile Mucke für euch natürlich danach auch am Start. Teddy Swims, Mr. Know It All. Und ihn hier. Miles Smith ist das mit Stay If You Wanna Dance.
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0: 12:15 haben wir's.
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7: Habt ihr Bock auf ein Quiz, bei dem Wissen allein nicht reicht? 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Und fürs Miträtseln zahlt ihr einfach 10 Euro. 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
0: So, schnell mit euch. Ihr guckt auf die A1 Richtung Fehmarn, Höhe Neustadt-Hölzerhaken, ist ein Auto liegen geblieben. Metall liegt rum auf der A23 Richtung Hamburg, zwischen Halzenweg, Ruppuner und Eidelstedt. Dann ist Öl ausgelaufen in Hamburg auf der Zeppelinstraße zwischen Niendorfer Straße und der Zufahrt zu den Terminals. An der Elbfähre Glückstadt-Wischhafen gibt es in beiden Richtungen Wartezeiten von 1 Stunde und es blitzt in Kiel auf der Hasseer Straße. Großsold, neue Straße beidseitig und Hennstedt-Appeldörr, da beim Golfclub. Alle Staus, alle Blitzer, Posts im Web und in der App.
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Diese Ecke eigentlich für die Auswärtsfans, also für die Fans von Villarreal am Start ist, aber es wollten halt gerade mal 39 Villarreal-Fans nach Dortmund kommen und dann hat man gesagt, okay, dann könnt ihr auch einfach auf die Westtribüne und musst da nicht irgendwie in so einer Ecke sitzen. Also nett vom BVB, aber deswegen halt eine ganze Ecke heute frei im Stadion. So, jetzt wisst ihr es, bevor es der Kommentator dann heute Abend vielleicht auch nochmal irgendwann erzählt. Teddy Swims, dem braucht man sowas nicht sagen, der weiß ja alles. Er ist nämlich unser Mr. Know-It-All hier auf der Delta-Playlist.

0: mit einer Serie aufzuhören ist schon schwierig. Und noch schwieriger ist es, wenn man dabei Chips isst. Weil bei Chips kann man ja auch nicht aufhören. Und man muss auch noch darauf aufpassen, dass es nicht krümelt. Für Delta-Hörer Dennis aber gar kein Problem im Bett.
1: Nee, da passt man ja auf.
0: Wie kannst du denn bei deiner in dich reinschaufel Chips-Esstechnik noch aufpassen?
1: Ich habe einen großen Mund.
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0: Ja, und da suchen wir heute eure Momente, in denen ihr nicht aufhören könnt.
3: Ich bin eine Lesemaus, deswegen kann ich leider bei Büchern nicht aufhören, noch ein Kapitel zu lesen. Und mir passiert das auch ganz schnell, dass dann leider nicht nur das ein Kapitel wird, sondern das ist dann ganz schnell dann mehrere und dann ist das Buch durch.
0: Erzählt hier Delta-Hörerin Lisa. Kenne ich auch noch tatsächlich von mir früher, aber irgendwann haben tatsächlich Serien oder einfach Instagram-Reels die guten Bücher abgelöst. Leute, wo könnt ihr nicht aufhören? Erzählt's mir heute hier in der Show. 0431 986 986 11 ist die Nummer ins Studio.
4: Ich hab

war mal wieder der Elbtunnel dicht. Ich meine, wir kennen das hier in Hamburg und Schleswig-Holstein, dass die A7 öfter übers Wochenende gesperrt ist. Deswegen sagen wir ja auch, nach der Sperrung ist vor der Sperrung. Am nächsten Wochenende ist tatsächlich wieder vieles dicht. Der Tunnel Schnellsen und auch Stellingen werden gesperrt. Also auch an diesem Wochenende können wir wieder von Freitagabend bis Montag früh nicht über die A7 fahren. Und auch bei den Bussen sieht es schwierig aus. Heute und morgen fahren in den großen Städten wie Kiel, Lübeck und Flensburg keine Busse. Und alle Infos für eure Strecke gibt es dann auch gleich wieder bei uns im Delta Radio Verkehr, direkt nach den Delta News um 15:45.

0: unterwegs ist und ein Foto machen will von sich selbst, dann ja, muss man entweder ein Selfie machen oder diesen unangenehmen Move, andere Leute zu fragen, hey, Entschuldigung, kannst du gerade mal? Danke! Und dann immer hoffen, dass die andere Person auch wirklich ein Foto von einem selbst macht und nicht heimlich Selfies macht oder gar mit dem Handy wegrennt. Bei Alex Bourne war es anders, der wollte auch gerade in Australien ein Foto von sich machen und einem Känguru. Und dann kam aber einfach in dem Moment ein Fan von ihm vorbei und der hat dann natürlich gerne und bereitwillig ein Foto von Alex gekriegt. Ja, ja, ja, so überall erkannt werden hat auch seine guten Seiten, ne? Hat Alex Bourne gerade kennengelernt. Fever Dream gleich, außerdem spielen wir euch auf Delta die Disco Line zusammen mit Heine Shay, No Broke Boys.
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3: Mit Sönke Röhling. Wer in den großen Städten in Schleswig-Holstein heute und morgen auf den Bus angewiesen ist, der muss umplanen. Die Gewerkschaft Verdi hat die Mitarbeiter in den kommunalen Busunternehmen zum Warnstreik aufgerufen. Betroffen sind die Kieler Verkehrsgesellschaft, die Stadtwerke Lübeck und Neumünster. Die LVG-Busse in Lübeck fahren, Aktivbus in Flensburg versucht es mit einem Notfahrplan. Die meisten Linien fallen da aber aus. Ebenfalls gestreikt wird bei den Verkehrsbetrieben Kreis Plön, da fahren nur Busse von Subunternehmen. Am Kieler Bahnhof hat die Bundespolizei einen 27-jährigen Bulgaren festgenommen, der die Beamten angegriffen, beleidigt und bespuckt hat. Er wurde gefesselt und bekam eine Spuckschutzhaube aufgesetzt. Gegen ihn wird nun unter anderem wegen eines Angriffs auf Vollstreckungsbeamte, Körperverletzung und Beleidigung ermittelt. Deutschland rutscht in puncto Bildung weiter ab. Im neuen PISA-Vergleich schneiden die 15-Jährigen so schlecht ab wie nie zuvor. Große Probleme gibt's in Naturwissenschaften, Lesen und Mathe. Mit dem Ergebnis liegt Deutschland international gesehen nur im Mittelfeld. PISA-Studienleiter Samuel Greif.
4: Besonders bemerkenswert ist der Trend. Nach einer Phase der deutlichen Verbesserung beobachten wir seit rund 10 Jahren einen kontinuierlichen Kompetenzrückgang, der sich auch in PISA 2025 weiter fortsetzt.
3: Da Vinci, Marie Curie und Beethoven oder Eisvogel, Weißstorch und Bastölpel. Die Umfrage, wie die nächsten Euroscheine aussehen sollen, läuft. Noch knapp 2 Wochen lang kann man auf der Seite der Europäischen Zentralbank die Entwürfe angucken und bewerten. Die Fußball-Champions League ist zurück. Borussia Dortmund empfängt heute Abend zum Auftakt der Ligaphase den FC Villarreal. Die Spanier hatten in der heimischen Liga einen Fehlstart. Trotzdem warnt BVB-Trainer Niko Kovac.
5: Wir dürfen jetzt natürlich nicht den Fehler machen und das Ergebnis in der Liga im Moment bewerten und schon gar nicht überbewerten, weil das spiegelt nicht die Performance dieser Mannschaft in den ersten 4 Ligaspielen wider. Das ist eine Mannschaft und wir wissen auch, wenn die Champions League ertönt, dann ist es nochmal was anderes.
3: Der VfB Stuttgart trifft morgen auf den norwegischen Club Viking Stavanger und die Bayern und RB Leipzig müssen am Donnerstag ran. Die nächsten Delta News gibt's in der Stunde.
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0: A7 Richtung Hannover, zwischen Waltershof und Hausbruch liegen Gegenstände. Fahrzeugteile auf der A21 Richtung Bergerheide, zwischen Bornhöved und Trappenkamp. Und an der Elbfähre Glückstadt für Schafen gibt es in beiden Richtungen Wartezeiten von einer Stunde. A23 Richtung Hamburg, Höhe des Dreieck Nordwest, ist in der Überleitung zur A7 Richtung Hamburg die rechte Spur gesperrt, da ist ein Auto liegen geblieben und es blitzt in Osterröhnfeld am Kamp bei der Bushaltestelle. Großsold, neue Straße, beidseitig Höhe der Thorst-Balliger Straße und Hennstedt-Appeldörr da beim Golfclub. Alle Staus, alle Blitzer, jederzeit bei uns im Web und in der Delta Plus App. Euch allen unterwegs eine gute und sichere Fahrt durch den Norden.
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0: Einer der größten Stars aus Irland ist Dermot Kennedy. Und er hat letztens gesagt, der nächste große Star aus Irland wird Chris de Serendi, ein Name, den bis dato noch nicht viele kannten. Er hat hier schon in Deutschland Musik gemacht, zum Beispiel zusammen mit Glockenbach. Und jetzt kriegt er ihn gleich mit einer seiner ersten Solonummern. nämlich Good Old Days vor Disco Lions. Tainashi und Alex Warren ist das hier am Start.

0: Rest is here, Andy singt über die guten alten Tage, aber ganz ehrlich, jetzt schwelgt doch hier nicht in Erinnerungen. Guckt doch mal lieber auf das, was aktuell abgeht, nämlich, dass euch Delta Radio einfach den nächsten Urlaub finanziert. So auch zum Beispiel bei Selina. Sie hat sich angemeldet für eine Runde Fliegen oder Fliegen, bei Amy am Nachmittag gezockt und wir steigen mal ein in die Phase, wo es so richtig spannend wurde.
1: 750 Euro.
2: Das ist so cool. Okay, jetzt reicht's. Fliegen.
3: Wirklich oder noch ein?
2: Ah, ich habe eben schon gesagt, ne? Ja, ja gut, ich bin mit 0 gestartet. Wenn es dann 0 ist, ist dann okay.
3: Einmal noch. Krieg ich ja geil. Krieg ich selber gerade schwitzige Hände. Okay. Ich mache auch die Augen zu. Ich drücke jetzt den Knopf hier, okay?
2: Okay.
1: 880 Euro.
2: Ja, fliegen, komm, fliegen.
3: Fliegen?
2: Fliegen.
3: Da gratuliere ich ganz herzlich zu 880 Euro.
2: Oh mein Gott, danke schön.
0: Ja, ihr merkt, so schnell kann es tatsächlich funktionieren. Also mega gemacht mit Selinas Taktik. Was machst du denn jetzt mit der Kohle eigentlich?
2: Also vermutlich irgendwie nach Kroatien oder nach Mallorca.
0: Aha.
2: Das könnte ich mir gut vorstellen. Irgendwie so in die Richtung. Bisschen warm. Vielleicht allein, also ganz alleine oder mit meinen zwei Kindern. Das schaue ich mal.
0: Na, und wie hast du entschieden eigentlich, wie weit du gehst?
2: Es war Bauchgefühl. Aha. Aber man hatte auch so ein bisschen das Gefühl, dass vielleicht Amy ein bisschen so angestupst hat.
0: Ja.
2: Das war ganz nett, sonst also hätte sie nicht gesagt, ach komm, vielleicht geht's ja nochmal, hätte ich vielleicht schon vorher gesagt, nein.
0: Okay.
2: Dafür war mir das Risiko zu hoch.
0: Ja, also die 880 Euro, die nimmt dir auf jeden Fall keiner mehr und ich würde heute in den nächsten Stunden, vielleicht sogar schon Minuten, die nächste Kohle raushauen. Hast du jetzt irgendwie einen Tipp für alle, die sich noch anmelden?
2: Wirklich aufs Bauchgefühl hören. Also wenn man der Meinung ist, es geht nicht mehr, dann vielleicht auch lieber aufhören. Wobei es ja auch so ist, man geht ja mit einer Null rein.
0: Stimmt. Also eigentlich hat niemand hier was zu verlieren. In diesem Sinne jetzt schnell mitmachen in der Delta Plus App. Und da könnt ihr auch natürlich alle Infos für eure Strecke, wenn ihr mit dem Auto unterwegs seid, euch einmal durchlesen. Ich habe jetzt aber hier gerade eine ganz aktuelle Meldung für euch von der B75 in Hamburg. Statt einwärts für der Europabrücke liegen Metallteile. Seid da vorsichtig. Jetzt die Imagine Dragons. Das ist Enemy auf Delta.

0: harten Rap gibt's jetzt mit When the Beat Drops Out.
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0: Bevor ihr ihn hört, wusstet ihr eigentlich, dass sich der Song nicht nur so schön nach Karibik anhört? Er kommt tatsächlich auch aus der Karibik. Also Marlon Dudette ist da nämlich groß geworden und dieser Sommersound hat uns hier in Deutschland überzeugt. Er war über 30 Wochen lang in den Charts, davon 2 Wochen auf Platz 1. 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

0: Marlon Rudet, endlich mal wieder gespielt auf Delta mit. When the beat drops out. Er weiß einfach, was ich sagen will, der gute Mann. So, gleich Paul Monkey, Rusty and the Palm Tree Boy, aber einmal noch Marlon Rudet. When the beat drops out. Wir wollen den Mann ja auch aussingen lassen. Gleich gibt es auch noch natürlich Benson Boone für euch. Würde ich sagen, Alter, schrei nicht so. Bei ihm sage ich, oh, gib mir mehr davon. Beautiful Things gleich.
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0: Habt ihr Bock auf ein Quiz, bei dem Wissen allein nicht reicht? 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Beim Quizlabor wird nicht einfach nur Wissen abgefragt. Euch erwarten Bilderrätsel, schräge Kombinationen und Spiele, bei denen eure Synapsen ordentlich arbeiten müssen. 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Lecker! Den Rätselspaß findet ihr im Grünjäger in Hamburg heute ab 19 Uhr. Und fürs Miträtseln zahlt ihr einfach 10 Euro. Im Birdland wird wieder ordentlich geschnackt. Bei der Schnack-Stand-Up-Comedy-Show stehen 6 bis 10 Comedians am Mikro und testen ihr allerneuestes Material an euch. Mit dabei sind bekannte Gesichter aus Nightwash, Comedy Central, Roast Battle und so viel mehr. Gelacht wird heute Abend im Birdland in Hamburg ab 20 Uhr. 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Und ihr schnappt euch einfach einen Drink, lehnt euch zurück und guckt, ob eure Lachmuskeln noch funktionieren.
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2: A7 Richtung Flensburg zwischen Othmarschen und Volkspark ist ein Auto liegen geblieben. Dann haben wir noch lange Wartezeiten an der Elbfähre Glückstadt-Wischhafen. Eine Stunde braucht ihr länger. Und A23 Richtung Hamburg, Höhe des Dreieck Nordwest. In der Überleitung zur A7 Richtung Hamburg ist die rechte Spur dicht, weil da ein Auto liegen geblieben ist. Blitzer, Hohenlock steht Schäferweg, da bei der Bahnhofstraße. Osterrönfeld am Kamp, bei der Bushaltestelle und Tangen steht Dorfstraße. Da sind 30.
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1: Wir haben ein neues Wortgetüm des Jahres und zwar Zwei-Faktor-Authentifizierung. Ist ein langes und vor allem schwierig auszusprechendes Wort, aber hey, ich habe es hinbekommen. Ich krieg das auch, kann die IT mir direkt mal hier auf die Schulter klopfen. Ich habe hier auch vieles mit Zwei-Faktor-Authentifizierung gesichert, aber ich habe auch ein super sicheres Passwort. Also dachte ich zumindest, ich hatte nämlich so ganz random die Buchstaben A, W, G, A, Z, I genommen. Gut, jetzt habe ich es im Radio verwendet, jetzt gesagt, jetzt darf ich es eh nicht mehr verwenden, aber vor allem konnte ich es auch gar nicht mehr verwenden, weil diese random Buchstabenreihe ist jetzt auf einmal ein Song und nennt sich Avazi von Palm Monkey, Russia and the Palm Tree Boy.
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1: Hello, Delta ist hier mit mir, dann Joshua. Und Christian hat unter anderem erzählt, mit was er nicht aufhören kann hier in der Show. Wir hören noch mal rein in die Sprachnachricht.
2: Zum Thema. Kuhbonbons, da kann ich nicht widerstehen. Die Tüte ist dann eingeatmet quasi.
1: Ja.
2: Und Lakritze aus,
1: ja,
2: Holland.
1: Ja.
2: Das ist, boah, das ist einfach...
1: Nur lecker.
2: Na gut, jetzt habe ich Hunger.
1: Hey, habt ihr einen schönen Tag und ich glaube, vielen von uns geht das auch so bei Chips. Also Chips sind wirklich der absolute Endgegner. Da können wir doch einfach nicht mit aufhören. Aber warum ist das so?
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4: Warum wir uns bei Chips nicht stoppen können? Ja, weil Chips ein echtes Meisterwerk der Verführung sind. Und das sogar wissenschaftlich gesehen. Die Kombi aus Fett und Kohlenhydrate triggert im Gehirn unser Belohnungssystem. Noch schlimmer als purer Zucker.
5: Ich fühle mich disco.
4: Unser Körper denkt, wow, Energie, her damit. Obwohl wir auf der Couch liegen und eigentlich gar nichts brauchen. Das Knuspern beim Kauen macht was mit uns. Laut Studien sorgt der Sound dafür, dass wir den Snack frischer und leckerer finden. Je lauter, desto geiler. Snackhersteller testen übrigens sogar mit Mikrofonen, wie Chips beim Kauen klingen. Wirklich. Chips sind so leicht und so luftig. Unser Körper merkt gar nicht, wie viele Kalorien der gerade inhaliert.
5: Lecker!
4: Und weil Salz noch den Appetit anregt, ja, ihr kennt den Rest. Also keine Schwäche von euch, sondern einfach ein ziemlich cleverer Snack und ein ganz schön leckerer. In dem Sinne, neuer, crunchiger.

Zuges. Delta ist hier, bin wieder an Joshua. Am Hamburger Hauptbahnhof kann man sogar auch Parfüm kaufen. Scheinbar auch richtig teures, weil es wurde da jetzt welches geklaut im Wert von 727 Euro. Also mir war ehrlicherweise gar nicht bewusst, dass da so hochwertige Parfüms verkauft werden. Weil wenn man die Luft am Hamburger Hauptbahnhof einatmet, dann habe ich das Gefühl, die versprühen da nicht Eau de Toilette, sondern eher Eau de Toilette.

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0: Gleich 14:45.
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2: Mit Finn Riebesel, Freund lieb. Tagelang haben Ermittler nach dem mutmaßlichen Stromnetzsaboteur gefahndet. Jetzt ist er der Polizei ins Netz gegangen. Tom Husse berichtet.
3: Der 48-Jährige ist dem Beamten nicht weit von einem Kraftwerk bei Aachen aufgefallen. Er hatte Sprengstoff dabei, als er festgenommen wurde. In der Nähe stand auch noch ein Zelt. Auch da waren Sprengladungen deponiert. Der Mann soll hinter Angriffen auf Umspannwerke in NRW, Sachsen und Brandenburg stecken. Er soll mehrere Bekennerschreiben verfasst und auch mit vollem Namen unterschrieben haben. In den Briefen nennt er den Kampf gegen fossile Energieträger als Motiv für die Anschläge.
2: Deutschland ist in Sachen Bildung nur Mittelmaß. Im internationalen Bildungsvergleich schneiden die 15-jährigen Schüler so schlecht ab wie noch nie zuvor. Laut PISA-Studie können sie immer schlechter lesen und rechnen. Daniel Bornberg.
4: Nicht nur in Deutschland gibt es ein grundsätzliches Problem. Viele Schüler überfliegen Texte nur hastig und antworten dann falsch. Das liegt auch daran, dass sie zu viel am Smartphone oder vorm Computer hängen und insgesamt zu wenig lesen. Die geringere Lesekompetenz wirkt sich dann auch auf Mathe und Naturwissenschaften aus. Die Macher der PISA-Studie sind besorgt. Sie sagen, gerade im KI-Zeitalter kommt es darauf an, Informationen zu bewerten und das Gelesene kritisch zu hinterfragen.
2: Wer mit den Bussen in den großen Städten in Schleswig-Holstein unterwegs ist, muss wohl umplanen. Die Gewerkschaft Verdi hat die Mitarbeiter in den kommunalen Busunternehmen bis morgen Abend zum Warnstreik aufgerufen. Die allermeisten Busse der KVG von Aktivbus Flensburg sowie der Stadtwerke Lübeck und Neumünster sowie der Verkehrsbetriebe Kreis Plön dürften ausfallen. Polizei und die Kieler Staatsanwaltschaft haben einen Schlag gegen Kinderpornos gelandet. In Kiel, Rendsburg, Neumünster und den Kreisen Rendsburg-Eckernförde und Plön gab es Durchsuchungen. Gegen 17 Verdächtige, die welche besessen oder verbreitet haben sollen, wird ermittelt. Festgenommen wurde von den 14- bis 75-Jährigen allerdings niemand. Die Fußball-Champions League ist zurück. Borussia Dortmund empfängt heute zum Auftakt der Ligaphase den FC Villarreal aus Spanien. Der VfB Stuttgart trifft morgen auf den norwegischen Club Viking Stavanger. Die Bayern und RB Leipzig müssen am Donnerstag ran. Die nächsten Delta News gibt's in einer Stunde.
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5: Vorsicht, Unfall auf der A7 Richtung Hamburg zwischen Stellingen und Volkspark. An der Elbfähre Glückstadt-Wischhafen gerade eine Stunde Wartezeit in beiden Richtungen und die Blitzer A20 Richtung Rostock. Höhe Groß-Saarau, Norderstedt, die Odby in Wixenstraße und Quickborn, Haagsheider Weg, statt aussetzt in Richtung Norderstedt. Gute Fahrt euch.
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5: Falls ihr Stand-Up-Comedian werden wollt und nicht so viel Selbstbewusstsein habt, Leute, dann empfehle ich euch, vor Flow aufzutreten, dieser Girl Group, die ihr gleich auch hier auf der Playlist bekommt mit Leak It, sehr, sehr geiler Song. Und wie gesagt, die Mädels lachen über alles. Also ihr könnt wirklich den schlechtesten Witz aller Zeiten erzählen und die lachen. Ich probiere es einmal. Was ist der lauteste oder wer ist der lauteste Peter? Der Trompeter. Ist ein sicherer Lacher bei denen.

0: jede Menge Urlaubscash raus auf Delta bei einer neuen Runde Fliegen oder Fliegen. Jetzt dann schnell noch bewerben in der Delta Plus App. Und vorher spielen wir noch drei Hits. Den Anfang macht sie hier.
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0: Mit California Girls kriegen wir sie jetzt auf die Öhrchen. Und ganz witzig, der Legende nach hat sie für diesen Song bei Wikipedia nachgeschaut nach Rappern der Westküste, um zu checken, ob da in der Liste jemand bei ist, der für diesen Song in Frage kommt. Und siehe da, sie hat jemanden in dieser Wikipedia-Liste gefunden, nämlich niemand geringeren als Snoop Dogg.

0: gleich gibt's Ed Sheeran und Martin Garrix in der Show mit Repeated. Vorher quatschen wir noch mit Delta-Hörerin Friederike. Was geht denn bei dir?
1: Ach, gar nicht so viel. Außer, dass wir ein Haus bauen nebenbei.
0: Ganz nebenbei?
1: Ja.
0: Wie groß wird denn das Haus?
1: So 200 Quadratmeter mit Garage.
0: Hat das auch ein zweites Stockwerk?
1: Nein, nur ein Bungalow. Aber wir müssen sparen, deswegen können wir uns keinen Urlaub mehr leisten.
0: Ja, aber da kommen wir ja ins Spiel.
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0: Es ist eigentlich ganz einfach. Ich gebe dir ein paar Beträge vor und du sagst mir, ob das reicht. Und wenn nicht, sagst du einfach weiter. Sobald du sagst, ey, das ist mir genug Geld, ich will nicht noch mehr Risiko eingehen, sagst du einfach fliegen.
1: Okay.
0: Ihr baut ja ein Haus, habe ich jetzt ja gerade gelernt. Und ich habe hier in deiner Anmeldung gelesen, du willst einen Kurzurlaub nach Skandinavien machen. Also man könnte sich ja mit so ein bisschen Geld zufrieden geben, weil erstens ist Skandinavien nicht so weit weg. Und wenn es eh nur kurz sein soll, ne?
1: Genau.
0: Dann würde ich mal sagen, fangen wir ganz entspannt an mit
2: 270 Euro.
1: Weiter.
2: 426 Euro.
0: Das sind große Sprünge.
1: Ja, noch einmal weiter.
2: 542 Euro.
1: Oh.
0: Also eine neue weiter. Etage für dein Haus kannst du dir jetzt da nicht draufbauen, aber in Urlaub kommst du schon ein paar Tage damit.
1: Ja, ja, ich glaube, das reicht mir.
0: Ich habe eben aber weitergehört noch.
1: Ja, noch einmal noch.
2: 700 Euro.
1: Das reicht.
0: Sicher?
1: Ja, ganz sicher.
0: Wollen wir noch mal einen höher gehen oder sagst du, ab hier ist Schicht im Schacht?
1: Ja, ein noch und dann reicht.
0: Das ist deine Verantwortung.
1: Ja, einmal noch.
2: 714 Euro.
1: Reicht.
0: Fliegen?
1: Ja.
0: Dann herzlichen Glückwunsch zu 714 Euro!
1: Wow. Ja, krass, danke.
0: Ja, so ganz nebenbei einfach mal hier, ne?
1: Ja, ja.
0: Ich meine, wir telefonieren jetzt keine zwei Minuten und zack, 714 Euro verdient. Also den Lohn möchte ich auch mal haben.
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10: Und damit geht's schnell rüber zu euch auf die Straßen. Wir haben einmal die A7 mit dabei in Richtung Flensburg. Höhe Schleswig-Jagel.

Es gibt ja echt richtig talentierte Straßenmusiker, also zum Beispiel Sängerin Tones and I, die hat mal in der Fußgängerzone in Australien angefangen und sich dann irgendwann in die Delta Playlist gespielt mit ihrem Dance Monkey. Moin, mein Name ist dann Joshua. Ich habe jetzt in den Socials eine Straßenmusikerin

0: Und man muss ganz klar sagen, die Betonung liegt hier auf dem Wort versucht. Also ganz ehrlich, das ist doch Rage Bait im Offline-Modus, oder? Kommen wir lieber zu gutem Sound. Ich habe hier was ganz Freshes zum Beispiel für euch.
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Robin Schulz legt diese Woche live am Timmendorfer Strand auf. Vielleicht auch diesen Track zusammen mit Dennis Lloyd. Habt ihr gerade hier gehört in der Delta-Playlist Young Right Now. Und wir haben euch ja schon mit Karten für dieses Strandkonzert ausgestattet. Aber wir haben noch jede Menge mehr Konzert-Highlights allein in diesem Monat für euch. Zum Beispiel

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7: 3:15 haben wir's.
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8: Mit Finn Riebesel, Freund lieb. Die Polizei hat den Mann, der hinter den Angriffen auf die Stromversorgung in Deutschland stecken soll, gefasst. Er wurde bei einem Kraftwerk in der Nähe von Aachen festgenommen. Der 48-Jährige hatte Sprengstoff dabei. Tagelang hatten Ermittler nach dem Mann gefahndet. Er soll hinter Anschlägen auf Umspannwerke in NRW, Brandenburg und Sachsen stecken. Und das in mehreren Bekennerschreiben auch zugegeben haben. In den Briefen verurteilte er die Nutzung von Kohle zur Stromerzeugung. Die Ergebnisse der aktuellen PISA-Studie sind ernüchternd. Im internationalen Bildungsvergleich schneiden die 15-jährigen Schülerinnen und Schüler in Deutschland so schlecht ab wie nie zuvor. Sie können demnach immer schlechter lesen und rechnen. Schleswig-Holsteins Bildungsministerin Stenke sagte uns:
9: Ehrlich gesagt, ich bin auch ein bisschen traurig, weil wir ja tatsächlich sehr viele Anstrengungen unternommen haben, die Schülerinnen und Schüler noch besser zu unterstützen. Ich sage nur das Startchancenprogramm, was jetzt seit 2 Jahren läuft. Wir sind jetzt dabei, frühkindliche Maßnahmen auf den Weg zu bringen. Wir sehen eben, das sagt uns PISA auch, wir müssen sehr viel schneller in die Fläche kommen. Es ist sehr viel schneller wichtig, mehr Schülerinnen und Schüler noch zu erreichen.
8: Busfahrgäste in Schleswig-Holstein müssen noch bis morgen Abend mit erheblichen Ausfällen rechnen. Grund ist ein Warnstreik von Verdi bei mehreren kommunalen Busunternehmen. Betroffen sind unter anderem die KVG, Aktivbus Flensburg sowie die Stadtwerke Lübeck und Neumünster. Auch bei den Verkehrsbetrieben Kreis Plön dürften viele Busse stehen bleiben. Da Vinci, Marie Curie und Beethoven oder Eisvogel, Weißstorch und Bastölpel. Die Umfrage, wie die nächsten Euroscheine aussehen sollen, läuft. Noch knapp 2 Wochen lang kann man auf der Seite der Europäischen Zentralbank die Entwürfe angucken und bewerten. In der Königsklasse rollt der Ball wieder. Zum Start in die neue Saison der Fußball-Champions League spielt Dortmund heute gegen Villarreal. Außerdem gibt's den Kracher Real Madrid gegen Inter Mailand. 36 Teams sind in der Ligaphase wieder dabei. Aus deutscher Sicht auch noch die Bayern, Leipzig und Stuttgart. Die nächsten Delta-News gibt's in einer Stunde.
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7: Schauen wir auf die A7 Flensburg-Hamburg zwischen dem Tunnel Schnelsen und Bahrenfeld 7 Kilometer. Und in Hamburg ist noch die Ampelanlage auf dem Wellingsbüttler Weg in Höhe der Rohlfinkstraße in beiden Seiten außer Betrieb. Die Blitzer A1 Hamburg Richtung Lübeck zwischen dem Kreuzberg der Heide und Sülzbeck. B77 Rendsburg Richtung Itzehoe zwischen dem Kanaltunnel und Jevenstedt. Kiel Hasseer Straße auf beiden Seiten. Flensburg Wasserloser Weg und Kappel Nordstraße stadteinwärts. Alle Staus, alle Blitzer natürlich bei uns in der App und auch im Web.
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7: Wild Child heißt das neue Album von Alex Warren. Hören wir gleich auf jeden Fall mal rein. Vorher gibt's jetzt aber Musik von Miles Smith, Stargazin und hier ist Shakira mit Burnable.

Wild Child heißt das neue Album von Alex Warren, den ihr höchstwahrscheinlich alle vom Song Ordinary kennt. Und seitdem hat er auf jeden Fall ausgesorgt, kann man mal so sagen. Jetzt ist das neue Album draußen und auch da sind wieder einige Banger drauf, die ihr vielleicht auch schon von unserer Playlist kennt, wie zum Beispiel Emerald Eyes. Bekommt ihr gleich auf jeden Fall bei mir einen Song darüber, wie man ja jemanden quasi erklärt, dass man von ihm völlig gefesselt sind und diese Augen verkörpern eben die Schönheit und das Gefühl von Verborgenheit. Hier ist aus unserem Album der Woche Alex Warren.

0: She Did It Again von Tyler und Sarah Larsen. Hier ist Amy, moin. Und ihr kennt mit Sicherheit auch alle diesen einen Moment beim Spielen. Ihr habt schon richtig gut gewonnen, seid eigentlich zufrieden und dann denkt ihr so, ah, einmal geht noch. Und genau dieser Satz kann euch auch heute den Urlaub kosten.
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8: Schauen wir einmal auf die A7 Flensburg Richtung Hamburg. Zwischen dem Tunnel Schnelsen und Bahrenfeld 4 Kilometer Stau. Außerdem dauert es länger an der Elbphilharmonie für Schafen, nämlich rund 60 Minuten. Und es wird geblitzt. A1 Hamburg Richtung Lübeck zwischen dem Kreuzbergteil Heide und Sülzbeck. Kiel Hasseer Straße auf beiden Seiten in Höhe des Kindergartens. Flensburg Wasserloser Weg beidseitig. Dann noch Kappeln Nordstraße Stadt einwärts. Oldenburg Göhler Straße. Und dann haben wir es auch. Alle Staus, alle Blitzer bei uns in der App und auch im Web.
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8: Euch einen guten Start Richtung Feierabend. Jetzt mit Sabrina Carpenter, Manchild und Tame Impala und Dracula.

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0: Heute die Frage an euch: Was könnt ihr einfach nicht beenden? Vielleicht müsst ihr bei einem Puzzle unbedingt das letzte Teil finden. Vielleicht könnt ihr beim Flohmarkt einfach nicht vorbeigehen, ohne in jede Kiste zu gucken. Oder ihr fangt an, irgendwelche unnötigen Fakten zu googeln und 2 Stunden später seid ihr Experte für die Geschichte der Gabel oder so. Was ist es bei euch? 0431 986 986 11. Erzählt mal.
2: Moin Delta. Zum Thema Kuhbonbons, da kann ich nicht widerstehen. Die Tüte ist dann eingeatmet quasi. Und Lakritze aus Holland, das ist einfach. Na gut, jetzt habe ich Hunger.
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0: The Weeknd, hier ist der Delta-Nachmittag. Ich bin Amy. Wir schnacken ja heute am Dilemma-Dienstag über all eure Sachen, wo ihr gar nicht aufhören könnt. Zum Beispiel einfach mal bei Pinterest rumzuscrollen, den ganzen Tag Musik zu hören. Oder vielleicht ja auch, wie oft ihr die Woche Pizza isst, weil es einfach so lecker ist. Und warum ist das eigentlich bei Chips so?
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2: Zum einen sind Chips genau das, worauf unser Belohnungssystem anspringt. Salz, Fett und Kohlenhydrate.
3: Ah, lecker!
2: Solche besonders schmackhaften Lebensmittel können die Belohnungsbereiche in unserem Gehirn aktivieren und dadurch den Wunsch verstärken, weiter zu essen. Und dann kommt die Kombi aus Knuspern, Geschmack und Mundgefühl dazu. Unser Gehirn bekommt also nicht nur lecker, sondern gleich ein kleines Sinnesfeuerwerk. Das Gemeine, satt sein und Bock auf Chips haben, sind zwei verschiedene Dinge. Unser Körper kann längst genug Energie bekommen haben, während das Belohnungssystem sagt, komm, gib, einer geht noch. Und jetzt kommt der Endgegner, die Tüte. Denn wer direkt aus der Packung futtert, verliert ziemlich schnell den Überblick, wie viel eigentlich schon weg ist. Größere Packungen können deshalb dazu führen, dass wir auch mehr essen. Also, falls ihr heute Abend wieder mit der Hand in die Chipstüte greift und plötzlich nur noch einen kleinen Krümel findet, nicht ihr seid schwach, euer Gehirn hat einfach gerade Überstunden im Snackmanagement gemacht. Also, ich esse nur ein, ist bei Chips ungefähr so glaubwürdig wie, ich guck nur noch eine Folge.
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0: viertel vor vier.
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2: Mit Finn Riebesel, Freund lieb. Er soll hinter Angriffen auf Umspannwerke in Brandenburg, NRW und Sachsen stecken. Jetzt hat die Polizei den mutmaßlichen Stromsaboteur geschnappt. Der 48-Jährige ging den Beamten bei einem Kraftwerk in NRW ins Netz. Er hatte Sprengstoff dabei. Zu den Angriffen auf die kritische Infrastruktur sagte der Sicherheitsexperte Frank Umbach bei NTV.
3: Wir haben generell das Problem, dass die Anschlagsserie vor allem im Kontext russischer hybrider Kriegführung deutlich zugenommen hat. Und dann haben wir eben auch noch Anschläge eben von diesen linksterroristischen Gruppen. Auch da gilt es in den folgenden Monaten noch zu klären, ob es da vielleicht auch eben Verbindungen ins Ausland gibt.
2: Deutschland ist in Sachen Bildung nur Mittelmaß. Im internationalen Bildungsvergleich schneiden die 15-jährigen Schülerinnen und Schüler so schlecht ab wie nie zuvor. Laut PISA-Studie können sie immer schlechter lesen und rechnen. Ein Grund: Die Schüler hängen zu viel am Smartphone und lesen zu wenig. Wer in den großen Städten in Schleswig-Holstein auf den Bus angewiesen ist, muss umplanen. Die Gewerkschaft Verdi hat in den kommunalen Busunternehmen bis morgen Abend zum Warnstreik aufgerufen. Auch bei den Verkehrsbetrieben Kreis Plön fahren nur Busse von Subunternehmen. In Norderstedt hat ein 14-Jähriger bewaffnet und maskiert offenbar ein Fastfood-Restaurant ausgeraubt. Er konnte zwar mit der gefüllten Kasse abhauen, wurde kurz darauf aber von der Polizei geschnappt. Auch ein 20-Jähriger, der beteiligt gewesen sein soll, wurde festgenommen. Die beiden sind auf freiem Fuß, müssen aber wohl vor Gericht. Die Kripo ermittelt weiter. Gold für Paralympicsiegerin Tanja Scholze aus Elmshorn bei der Paraschwimm-EM in der Türkei. Die 42-Jährige schaffte die 50 Meter Brust in unter einer Minute. Für sie ein Riesenerfolg.
4: Vor allen Dingen, wenn man mal überlegt, dass ich in Aberdeen 2022, da bin ich noch 2 Minuten auf 50 Brust geschwommen. Damals habe ich gedacht, das wird nie was werden mit der Strecke. Aber mein Trainer hat da nicht aufgegeben, hat immer wieder gesagt, komm Tanja, wir nimm's mit rein. Und dann hatte ich halt wirklich einfach nur mal so gesagt, aber nur, wenn du glaubst, dass ich irgendwann mal unter einer Minute schwimmen kann. Und tatsächlich ist es jetzt halt passiert und deswegen ist das so ein großartiger Erfolg.
2: Tanja Scholz hat damit ihren erst letztes Jahr aufgestellten eigenen Weltrekord noch einmal deutlich geknackt. Die nächsten Delta News gibt's in einer Stunde.
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5: Schauen wir einmal auf die A1, Hamburg Richtung Bremen. Zwischen dem Dreieck Norderelbe und Harburg haben wir 2 Kilometer Stau. A7, Flensburg Richtung Hamburg. Zwischen dem Tunnel Schnellsen und Bahrenfeld 5 Kilometer. Und wir schauen einmal zur Elbphilharmonie Glückstadt-Wischhafen. Da dauert's aktuell eine Stunde länger. Die Blitzer. A1, Hamburg Richtung Lübeck. Zwischen dem Kreuzberg der Heide und Sülzbeck. Kiel, Hasseer Straße auf beiden Seiten. Flensburg, Wasserloser Weg beidseitig. Dann Kappel, Nordstraße stadteinwärts und Oldenburg an Holstein. Göhler Straße in Höhe der Bushaltestelle. Alle Staus, alle Blitzer natürlich bei uns in der App und auch im Web.
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5: Und wir starten rein Richtung Feierabend mit Summer, My Body Isn't Ready und auch Topic und Becky G, Sorry Puppy.

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2: Okay, naja, ich hab doch gesagt, ich bin heute risikobereit, wir machen nochmal weiter.
3: Oh, ich hab Angst.
1: 800 Euro.
2: Oha, okay. Weiter.
3: Was? Echt?
2: Ja.
1: 1053 Euro.
2: Okay, okay, okay. Ich mach Fliegen.
3: Fliegen, alles klar, dann sagen wir Fliegen. Oh, herzlichen Glückwunsch zu 1053 Euro.
2: Ja, geil. Vielen Dank.
3: Ich hab die ganze Zeit das Gefühl, ich schwitze hier mehr als du. Das liegt aber auch am heißen Studio.
2: Ihr seid auch schon länger wach als ich.
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0: So, jetzt sagt mal ganz schnell Zwei-Faktor-Authentifizierung, dreimal ganz schnell hintereinander. Zwei-Faktor-Authentifizierung, Zwei-Faktor-Authentifizierung, Zwei-Faktor-Authentifizierung. Oder ihr lasst es eben einfach.
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0: Ja Leute, dieses Wort ist jetzt zum Wortgetüm des Jahres gewählt worden. Und ich finde ehrlich, völlig verdient, denn dieses Wort klingt wirklich so, als müsste man es in Zeitlupe vorlesen, um es überhaupt aussprechen zu können. Ja, worum geht es natürlich? Ja, es ist quasi die Safety-Variante für all eure Profile. Ihr braucht dann also nicht nur euer Passwort eingeben, wenn ihr euch irgendwo anmeldet, sondern bekommt irgendwohin auch noch einen Code geschickt, der dann quasi die doppelte Absicherung ist. Aber wirklich, das Wort hätte man sich auch einfacher ausdenken können, oder?
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0: A7 Flensburg-Hamburg zwischen dem Tunnel Schnelsen und Bahrenfeld 5 Kilometer. In Hamburg gibt es auch noch Stau. Nordschleswiger Straße Richtung Wandsbek zwischen Bulsberg Nord und am Husra-Denkmal. Genau. An der Elfere Glückstadt Beschaffen braucht ihr noch eine Stunde länger. Und es wird geblitzt. Kiel, Hasseer Straße beidseitig, Flensburg Wasserloser Weg, Kappel Nordstraße und Oldenburg in Holstein, Göhler Straße in Höhe der Bushaltestelle. Alle Staus, alle Blitzer bei uns in der App und auch im Web.
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0: Guten Start euch allen Richtung Feierabend. Jetzt mit Wisdom, CBS und Honey, Take My Mind. Und hier ist Alex Warren.
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0: Krimis Internetinspektion.
1: Stellt euch vor, ihr steht im Supermarkt, ihr habt Hunger und 10 Euro dabei. Vor euch liegen zwei Angebote. Die Pizza kostet 4,99 und daneben steht zweite Pizza 50% günstiger. Ist ja eigentlich kein Hexenwild. Kurz rechnen, zweite Pizza an Wagen und weiter. Aber genau bei solchen ganz normalen Sachen wird es für viele Jugendliche inzwischen schwierig. Denn die neuen PISA-Ergebnisse sind da und da sehen wir Deutschen tatsächlich gar nicht mal so gut aus. Beim Lesen und Rechnen schafft inzwischen ungefähr jeder dritte Jugendliche nicht mal die grundlegenden Anforderungen. Und das bedeutet nicht, jeder dritte Schüler oder Schülerin kann nicht rechnen oder hat noch nie einen Text gelesen, sondern es geht um ganz einfache Sachen, Infos aus einem Text verstehen, eine Rechnung im Alltag hinbekommen oder herausfinden, was eine Aufgabe jetzt eigentlich von einem will. Und jetzt kommt noch ein absurder Teil, denn ja, wir leben in einer Welt, in der wir irgendwie für fast alles einen Helfer haben. Wir fragen Google, wir lassen uns vom

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1: Bevor ihr ihn hört, mit diesem Song hat Ariana Grande direkt den nächsten Meilenstein ihrer Karriere erreicht. Hate That I Made You Love Me ist nämlich direkt auf Platz 1 der Billboard Top 100 eingestiegen und ist damit der 10. Nummer 1 Hit in den USA. Glückwunsch!

Moving to the Sun von Hügel. Hier ist der Delta-Nachmittag und wir sagen nochmal Glückwunsch an dieser Stelle an Phineas, den Bruder von Billie Eilish. Der hat jetzt nämlich gerade geheiratet und postet ganz viele süße Bilder davon auf Instagram, wo man auf jeden Fall auch Billie Eilish feiern sieht, wie sie Trauzeugin ist und so weiter. Wirklich süße Bilder. Könnt ihr auf jeden Fall auf seinem Profil mal auschecken.

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8: Viertel vor fünf.
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9: Mit Finn Riebesel, Freund lieb. Tagelang haben Ermittler nach dem mutmaßlichen Stromnetzsaboteur gefahndet. Jetzt ist er der Polizei ins Netz gegangen, bei einem Kraftwerk in NRW. Dort wurde der 48-Jährige festgenommen. Er hatte Sprengstoff dabei. Der Mann soll hinter Angriffen auf Umspannwerke in NRW, Sachsen und Brandenburg stecken. Sachsens Innenminister Schuster.
10: Die Abschussvorrichtungen, schon das Wort klingt jetzt martialisch, waren so, dass man es schafft, einen längeren Draht, der dazu dienen soll, Kurzschlüsse zu erzeugen, über eine Hochspannungsleitung zu ziehen. Wie wäre das Szenario gewesen, wenn er erfolgreich gewesen wäre? Die Dimension hätte Blackout-Qualität regional.
9: In Deutschland können 15-jährige Schülerinnen und Schüler immer schlechter lesen und rechnen. Das zeigt die neue PISA-Studie. Im internationalen Bildungsvergleich schneiden sie so schlecht ab wie noch nie. Deutschland ist in Sachen Bildung demnach nur noch Mittelmaß. Schleswig-Holsteins Bildungsministerin Stenke sagte uns zu den Gründen.
11: Wie war die Welt vor 25 Jahren und wie ist sie heute? Wir hatten eine Corona-Pandemie, wir hatten Schulschließungen. Wir haben jetzt ein weltweites Kriegsgeschehen, was Kinder und Jugendliche auch tangiert. Wir haben soziale Medien, wir haben eine verstärkte Handynutzung. Also das sind ja alles Phänomene, die wir vor 25 Jahren gar nicht gesehen haben. Und das wirkt sich natürlich auch gerade bei Kindern und Jugendlichen aus.
9: Der Mann, der gestern in Ahrensburg mit einer Machete auf zwei Menschen losgegangen sein soll, ist in die Psychiatrie eingewiesen worden. Bei dem Angriff wurde eine 43-Jährige lebensgefährlich verletzt, ihr Begleiter leicht. Der mutmaßliche Angreifer und seine Opfer kannten sich laut aktuellem Ermittlungsstand nicht. Auch ein politisches Motiv sehen die Ermittler nicht. Geprüft wird, ob der 32-Jährige in einem psychischen Ausnahmezustand war. Tanja Scholz aus Elmshorn hat bei der Paraschwimm-EM in der Türkei Gold geholt und das mit Weltrekord. Über 50 Meter Brust war die Paralympicsiegerin in unter 57 Sekunden im Ziel. Damit hat sie ihren eigenen Weltrekord gleich um mehr als 4,5 Sekunden verbessert. Die nächsten Delta News gibt's in einer Stunde.
12: 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Schauen wir einmal auf die A7 Flensburg-Hamburg zwischen dem Tunnel Schnellsen und Bahrenfeld 5 Kilometer. Außerdem mit dabei ist noch die Elbphilharmonie Glückstadt-Wischhafen. Da braucht ihr noch ungefähr eine Stunde länger. Und es wird geblitzt A1 Hamburg Richtung Lübeck zwischen dem Kreuzberg Theil und Sülzbeck. Kiel hast du ja Straße auf beiden Seiten. Flensburg wasserloser Weg beidseitig. Dann Kappeln Nordstraße stadteinwärts und Oldenburg und Holstein Göhler Straße in Höhe der Bushaltestelle. Alle Staus, alle Blitze bei uns in der App und auch im Web.
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12: Hier gibt's gleich News von Mark Forster vorher, aber erstmal Calvin Harris und Jazzy mit Satisfy und

Es gibt endlich News von Mark Forster, der ja wirklich ein Branding hat oder keine Ahnung, so ein Coolness-Berater. Ich weiß es auch nicht, dass wir den auf jeden Fall 2026 noch wieder richtig abhypen. Auch auf TikTok geht alles, was er postet, direkt durch die Decke und so jetzt auch sein neuer Song-Snippet.

0: Heute geht's um euren ganz persönlichen Endgegner. Bei manchen ist es vielleicht das Handyspielen, bei anderen das Scrollen durch Kleinanzeigen, obwohl ihr eigentlich gar nichts braucht. Oder ihr fangt an, eure Wohnung aufzuräumen und landet plötzlich 3 Stunden später bei alten Fotos. Tja, genau dieses Ach komm. Einmal geht noch Gefühl, kennt ihr auch, oder? Wobei könnt ihr einfach nicht aufhören. 0431 986 986 11.
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2: Ja, es ist die Serie, ne? Und zwar haben meine Freundin und ich gerade wieder angefangen, Sons of Anarchy zu schauen. Und die Enden sind immer so offen, man will eigentlich wissen, wie es weitergeht. Und muss dann noch eine gucken, obwohl es eigentlich schon längst Zeit ist fürs Bett.
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11: Habt ihr Bock auf ein Quiz, bei dem Wissen allein nicht reicht? Im Grünjäger warten schräge Rätsel, Katzenvideos und jede Menge Überraschungen. Beim Quizlabor wird nicht einfach nur Wissen abgefragt. Euch erwarten Bilderrätsel, schräge Kombinationen und Spiele, bei denen eure Synapsen ordentlich arbeiten müssen. Dazu gibt's Katzenvideos, Glücksrad und andere verrückte Spielereien. Und wenn ihr gewinnt, dann dürft ihr euch natürlich auch über ein Likörchen freuen.
12: Lecker!
11: Den Rätselspaß findet ihr im Grünjäger in Hamburg heute ab 19 Uhr. Und fürs Miträtseln zahlt ihr einfach 10 Euro. Im Birdland wird wieder ordentlich geschnackt. Bei der Schnack-Stand-Up-Comedy-Show stehen 6 bis 10 Comedians am Mikro und testen ihr allerneuestes Material an euch. Mit dabei sind bekannte Gesichter aus Nightwash, Comedy Central, Roast Battle und so viel mehr. Gelacht wird heute Abend im Birdland in Hamburg ab 20 Uhr. Das Ganze kostet euch auch 20 Euro. Und ihr schnappt euch einfach einen Drink, lehnt euch zurück und guckt, ob eure Lachmuskeln noch funktionieren.
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3: Schauen wir einmal auf die A7 Hamburg Richtung Flensburg zwischen Großen Asp und Neumünster Süd 4 Kilometer Stau und dagegen Richtung 5 zwischen dem Tunnel Schnellsen und Bahrenfeld. Die B201 Kapp in Schleswig ist zwischen Nübel, Triangel und Schleswig nach einem Unfall noch gesperrt und die B202 Kieler Straße ist in Selent zwischen dem Wedenweg und Kösterberg wegen eines Feuerwehreinsatzes gerade auch noch gesperrt. Die Blitzer A1 Hamburg Richtung Lübeck zwischen dem Kreuz Bagdeheide und Südsbeck, B77 Rendsburg Richtung Itzehoe zwischen dem Kanaltunnel und Jevenstedt, Kiel-Hassea Straße auf beiden Seiten, Flensburg, Wasserloser Weg auf beiden Seiten und Kappel, Nordstraße stadteinwärts. Alle Staus, alle Blitzer bei uns in der App und auch im Web.
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3: Und wir starten rein Richtung Feierabend jetzt mit Christus Rani, Good Old Days. Und hier ist Olivia Dean zu Easy to Fall in Love.

0: wird wieder gewählt. Und zwar nicht so wie am Wochenende in Sachsen-Anhalt oder der nächste Bundestag. Nein, ihr könnt jetzt entscheiden, welcher Vogel 2027 unser Vogel des Jahres wird. Hier ist Delta, ich bin Amy. 5 Kandidaten stehen da zur Auswahl. Und ich sag mal so, die haben teilweise schon ziemlich starke Wahlkampfthemen. Kollege Leo ist bei mir. Wer steht denn überhaupt auf dem Wahlzettel?
1: Da haben wir den Kolkraben, den Kranich, die Mehlschwalbe, den Trauerschnäpper und die Wasseramsel. Und die haben alle ihr eigenes Thema. Beim Kolkraben geht es zum Beispiel um seinen schlechten Ruf. Kennen wir ja alle beim Raben. Die galten früher als Unglücksbote und wurden deshalb auch verfolgt. Der Kranich steht für den Schutz von Mooren und Feuchtgebieten. Die Mehlschwalbe hat Probleme, weil Nistplätze weg sind und es weniger Insekten gibt. Also eigentlich hat jeder Vogel irgendwie auch seinen kleinen Wahlkampf.
0: Ja, und welcher Vogel hat aus deiner Perspektive wohl die besten Chancen?
1: Boah, das ist schwer zu sagen. Mein Favorit auf jeden Fall die Wasseramsel höchstens noch. Sie ist nämlich komplett anders unterwegs. Sie kann tauchen, schwimmen und sogar unter Wasser laufen. Und das ist ja mal wirklich, also die ist ja fast wie Jesus. Und das auch noch als Singvogel. Stell dir mal vor, du bist Vogel und dein Talent ist, andere Vögel können fliegen und du gehst einfach mal unter Wasser schwimmen.
0: Ja, schon krass. Ich bin auch für die Amsel, glaube ich. Wie läuft denn die Wahl jetzt ab? Können alle mitmachen?
1: Jo, wir können alle ab heute abstimmen bis zum 15. Oktober. Dann steht fest, wer 2027 Vogel des Jahres wird. Das Ganze ist aber nicht nur ein Beliebtheitswettbewerb. Mit jedem Kandidaten steckt auch ein Naturschutzthema dahinter und trotzdem, am Ende gewinnt der Vogel mit den meisten Stimmen.
0: Also, heißt es jetzt hier bei uns in Deutschland, wer wird Germany's Next Topvogel?
2: Tut mir leid, ich habe heute leider kein Foto für dich.

Bei so einem Fußball-Auswärtsspiel gibt es ja eigentlich immer einen Auswärtsblock. Aber was ist eigentlich, wenn nur 39 Leute am Start sind? Ja, es ist wirklich absurd. Aber so wirklich passiert. Also stellt euch jetzt mal vor, ihr bekommt dafür einen eigenen Bereich in einem Stadion mit knapp 80.000 Menschen. Das passiert nämlich jetzt gleich bei Dortmund gegen Villarreal. Die spielen nämlich heute Abend. Von den eigentlich rund 4.000 Gästetickets, die es gab, wurden nämlich nur gerade mal 39 verkauft. Also eine super kleine Auswärtskurve. Aber die kommen natürlich trotzdem. Die haben ja nicht einfach wieder ihre Tickets wiederverkauft. Das heißt, in dieser Auswärtskurve heute Abend sitzen 39 Menschen. Ich denke, das wird auch noch mehrfach heute Abend eingeblendet im TV und wahrscheinlich auch noch zu einem Internet-Meme. Aber zuerst gehört habt ihr es hier.

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0: Viertel vor sechs.
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2: Mit Finn Riebesel, Freund lieb. Die Ergebnisse der aktuellen PISA-Studie sind ernüchternd. Im internationalen Bildungsvergleich schneiden die 15-jährigen Schülerinnen und Schüler in Deutschland so schlecht ab wie nie zuvor. Sie können demnach immer schlechter lesen und rechnen. Schleswig-Holsteins Bildungsministerin Stenke sagte uns:
3: Ehrlich gesagt, ich bin auch ein bisschen traurig, weil wir ja tatsächlich sehr viele Anstrengungen unternommen haben, die Schülerinnen und Schüler noch besser zu unterstützen. Ich sage nur das Startchancenprogramm, was jetzt seit 2 Jahren läuft. Wir sind jetzt dabei, frühkindliche Maßnahmen auf den Weg zu bringen. Wir sehen eben, das sagt uns PISA auch, wir müssen sehr viel schneller in die Fläche kommen. Es ist sehr viel schneller wichtig, mehr Schülerinnen und Schüler noch zu erreichen.
2: Tagelang haben Ermittler nach dem mutmaßlichen Stromnetzsaboteur gefahndet. Jetzt ist er der Polizei ins Netz gegangen. Tom Husse berichtet.
4: Der 48-Jährige ist dem Beamten nicht weit von einem Kraftwerk bei Aachen aufgefallen. Er hatte Sprengstoff dabei, als er festgenommen wurde. In der Nähe stand auch noch ein Zelt. Auch da waren Sprengladungen deponiert. Der Mann soll hinter Angriffen auf Umspannwerke in NRW, Sachsen und Brandenburg stecken. Er soll mehrere Bekennerschreiben verfasst und auch mit vollem Namen unterschrieben haben. In den Briefen nennt er den Kampf gegen fossile Energieträger als Motiv für die Anschläge.
2: Wer mit den Bussen in den großen Städten in Schleswig-Holstein unterwegs ist, muss wohl umplanen. Die Gewerkschaft Verdi hat die Mitarbeiter in den kommunalen Busunternehmen bis morgen Abend zum Warnstreik aufgerufen. Die allermeisten Busse der KVG, von Aktivbus Flensburg sowie der Stadtwerke Lübeck und Neumünster sowie der Verkehrsbetriebe Kreis Plön dürften ausfallen. Zwischen Kiel und Bad Segeberg haben Autofahrer heute jede Menge Geduld gebraucht. Bei Kleinbarkau ist die B404 gesperrt gewesen, nachdem ein Auto und ein LKW frontal zusammengestoßen sind. Beide Fahrer kamen mit leichten Verletzungen davon. Die Polizei ermittelt aber gegen den Autofahrer, der offenbar nicht fahrtüchtig war. Der HSV darf das Volksparkstadion vergrößern. Die Genehmigungen liegen jetzt vor. Schon kommenden Monat soll gebaut werden, Schritt für Schritt zwischen den Heimspielen. Statt bisher 57.000 sollen künftig mehr als 60.000 Fans ins Stadion passen. Die nächsten Delta News gibt's in einer Stunde.
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5: Schauen wir auf die B201 Kap in Schleswig zwischen Nübel und Triangel. Schleswig ist die Strecke nach einem Unfall gesperrt. Und die B202 Kieler Straße in Sillent ist zwischen dem Wedenweg und Kösterberg wegen eines Feuerwehreinsatzes gesperrt. Die Blitzer A1 Hamburg Richtung Lübeck zwischen dem Kreuzberg Teide und Sülzbeck. B77 Rendsburg Richtung Itzehoe zwischen dem Kanaltunnel und Jevenstedt. Kiel, Hasseer Straße auf beiden Seiten. Dann Flensburg, Wasserloser Weg und Kappe Nordstraße stadteinwärts. Alle Staus, alle Blitzer bei uns in der App und auch im Web.
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5: Jederzeit kann es soweit sein, dass wir euch anrufen und mit euch eine Runde zocken. Wie ihr um euren nächsten Urlaub zockt bei Fliegen oder Fliegen. Das erzähle ich euch nochmal gleich hier am Delta Nachmittag. Vorher gibt es aber auf jeden Fall Musik, nämlich von Juju und Raf Camora mit Komm näher. Und hier sind die Giant Rooks mit Slow Dance for a Minute.
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1: Bevor ihr ihn hört, Dai Dai klingt erstmal nur nach guter Laune, aber tatsächlich steckt hinter diesem Song noch so ein kleines Sprachexperiment, denn der Refrain mischt gleich 5 Sprachen und vielleicht könnt ihr sie ja gleich, wenn ihr den Song hört, auch alle erkennen. Italienisch, Spanisch, Französisch, Englisch und sogar Japanisch sind mit dabei. Dai Dai ist übrigens Italienisch und heißt so viel wie Na los oder Los geht's.
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1: Habt ihr Bock auf ein Quiz, bei dem Wissen allein nicht reicht? Im Grünjäger warten schräge Rätsel, Katzenvideos und jede Menge Überraschungen. Beim Quizlabor wird nicht einfach nur Wissen abgefragt. Euch erwarten Bilderrätsel, schräge Kombinationen und Spiele, bei denen eure Synapsen ordentlich arbeiten müssen. Dazu gibt's Katzenvideos, Glücksrad und andere verrückte Spielereien. Und wenn ihr gewinnt, dann dürft ihr euch natürlich auch über ein Likörchen freuen.
2: Lecker!
1: Den Rätselspaß findet ihr im Grünjäger in Hamburg heute ab 19 Uhr. Und fürs Miträtseln zahlt ihr einfach 10 Euro. Im Birdland wird wieder ordentlich geschnackt. Bei der Schnack-Stand-Up-Comedy-Show stehen 6 bis 10 Comedians am Mikro und testen ihr allerneuestes Material an euch. Mit dabei sind bekannte Gesichter aus Nightwash, Comedy Central, Roast Battle und so viel mehr. Gelacht wird heute Abend im Birdland in Hamburg ab 20 Uhr. Das Ganze kostet euch auch 20 Euro. Und ihr schnappt euch einfach einen Drink, lehnt euch zurück und guckt, ob eure Lachmuskeln noch funktionieren.
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3: Auf der B205 Bad Segeberg-Neumünster bitte aufpassen, in beiden Richtungen ist in Höhe Rickling eine Person auf der Straße. An der Elbfähre Wischhafen Richtung Glückstadt muss mit bis zu einer Stunde Wartezeit gerechnet werden. Und die B201 Kappeln-Schleswig ist zwischen Nübel-Triangel und Schleswig nach einem Unfall gesperrt. Geblitzt wird auf der B77 Rendsburg Richtung Itzehoe zwischen dem Kanaltunnel und Jedenstedt. Ein Blitzer steht auch in Kappeln, auf der Nordstraße stadteinwärts hinter dem Kreisel am Waldstück und in Kiel auf der Hasseer Straße beidseitig in Höhe des Kindergartens. 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
4: Das ist so eure allererste Antwort auf die Frage, wobei könnt ihr nicht aufhören? Sind es die Chips? Ist es vielleicht irgendwie das Scrollen abends im Bett? Oder vielleicht ja auch das Duschen? Vielleicht seid ihr so Dauerduscher. Die Leute, die eben so 30 Minuten am Stück duschen können, ohne irgendeine Froschhaut zu bekommen. 0431 986 986 11. Schnacken wir gleich drüber hier am Dilemma-Dienstag.

0: um euren ganz persönlichen Endgegner. Bei manchen ist es vielleicht das Handyspielen, bei anderen das Scrollen durch Kleinanzeigen, obwohl ihr eigentlich gar nichts braucht. Oder ihr fangt an, eure Wohnung aufzuräumen und landet plötzlich 3 Stunden später bei alten Fotos. Tja.
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0: Genau dieses, ach komm, einmal geht noch Gefühl, kennt ihr auch, oder? Wobei könnt ihr einfach nicht aufhören? 0431 986 986 11.
2: Bei Chips kann ich da nicht aufhören oder ja, halt bei Süßigkeiten.
3: Meistens abends um 0 dann beim Zocken, wenn man vielleicht doch noch sagt, ja, die letzte Runde, die kann man noch reindrücken.
4: So abends laufe und ich merke, dass der Bus erst so in so 6 Minuten kommt, bin ich so, ja, okay, dann laufe ich noch eine Haltestelle und dann denke ich mir, ja, okay, komm, die nächste Haltestelle kriege ich auch noch hin, bevor der Bus kommt und dann bin ich auch schon fast zu Hause und dann denke ich mir, jetzt kann ich ja noch nach Hause laufen.
5: Oh, häufig beim Sport tatsächlich, Volleyball spielen oder sonstiges, eigentlich schon völlig am Ende und es wäre nicht vernünftig weiterzumachen, aber man hat halt Spaß dran und macht es dann trotzdem.
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0: jetzt sagt mal ganz schnell Zwei-Faktor-Authentifizierung, dreimal ganz schnell hintereinander. Zwei-Faktor-Authentifizierung, Zwei-Faktor-Authentifizierung, Zwei-Faktor-Authentifizierung. Oder ihr lasst es eben einfach.
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0: Ja Leute, dieses Wort ist jetzt zum Wortgetüm des Jahres gewählt worden. Und ich finde ehrlich, völlig verdient, denn dieses Wort klingt wirklich so, als müsste man es in Zeitlupe vorlesen, um es überhaupt aussprechen zu können. Ja, worum geht es natürlich? Ja, es ist quasi die Safety-Variante für all eure Profile. Ihr braucht dann also nicht nur euer Passwort eingeben, wenn ihr euch irgendwo anmeldet, sondern bekommt irgendwohin auch noch einen Code geschickt, der dann quasi die doppelte Absicherung ist. Aber wirklich, das Wort hätte man sich auch einfacher ausdenken können, oder?
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13: Mit Finn Riebesel, Freund lieb. Er soll hinter Angriffen auf Umspannwerke in Brandenburg, NRW und Sachsen stecken. Jetzt hat die Polizei den mutmaßlichen Stromsaboteur geschnappt. Der 48-Jährige ging den Beamten bei einem Kraftwerk in NRW ins Netz. Er hatte Sprengstoff dabei. Zu den Angriffen auf die kritische Infrastruktur sagte der Sicherheitsexperte Frank Umbach bei NTV.
14: Wir haben generell das Problem, dass die Anschlagsserie vor allem im Kontext russischer hybrider Kriegführung deutlich zugenommen hat. Und dann haben wir eben auch noch Anschläge eben von diesen linksterroristischen Gruppen. Auch da gilt es in den folgenden Monaten noch zu klären, ob es da vielleicht auch eben Verbindungen ins Ausland gibt.
13: Die Ergebnisse der PISA-Studie sind dramatisch für Deutschland. Das hat Bundesbildungsministerin Prien gesagt. Das Thema Bildung müsse zu einer Top-Priorität in Politik und Gesellschaft werden. Die 15-jährigen Schülerinnen und Schüler haben im PISA-Vergleich so schlecht abgeschnitten wie nie zuvor. Der Mann, der gestern in Ahrensburg mit einer Machete auf 2 Menschen losgegangen sein soll, ist in die Psychiatrie eingewiesen worden. Völlig unklar ist weiter das mögliche Motiv des 32-Jährigen. Bei dem Angriff wurde eine 43-Jährige lebensgefährlich verletzt, ihr Begleiter leicht. Da Vinci, Marie Curie und Beethoven oder Eisvogel, Weißstorch und Bastölpel. Die Umfrage, wie die nächsten Euroscheine aussehen sollen, läuft. Noch knapp 2 Wochen lang kann man auf der Seite der Europäischen Zentralbank die Entwürfe angucken und bewerten. Tanja Scholz aus Elmshorn hat bei der Paraschwimm-EM in der Türkei Gold geholt. Und das mit Weltrekord. Über 50 Meter Brust war die Paralympicsiegerin in unter 57 Sekunden im Ziel. Ihren eigenen Rekord hat sie dabei um mehr als 4,5 Sekunden verbessert. Scholz' Traum war schon immer, unter einer Minute zu schwimmen. Wie sie das geschafft hat, sagte sie uns im Interview.
6: Mit ganz viel hartem Training tatsächlich und ganz viel Quälerei. Aber ich hatte noch eine Rechnung offen mit Brust, daher habe ich da ganz viel reingesteckt. Das war jetzt ein sehr sentimentaler Sieg tatsächlich. Es flossen viele Tränen.
13: Die nächsten Delta News gibt's in einer Stunde.
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15: Auf der A7 Hamburg-Flensburg. Vorsicht, in beiden Richtungen zwischen Bad Bramstedt und Großenaspe sind Leute auf der Straße. Auf der B205 Bad Segeberg-Neumünster, in beiden Richtungen ist in Höhe Rickling auch jemand auf der Straße unterwegs. Die B201 Kappeln-Schleswig ist zwischen Nübeltriangel und Schleswig nach einem Unfall gesperrt. Und an der Elbfähre Wischhafen Richtung Glückstadt muss mit bis zu einer Stunde Wartezeit gerechnet werden. Geblitzt wird auf der B77 Rendsburg Richtung Itzehoe zwischen dem Kanaltunnel und Jevenstedt, in Kappeln auf der Nordstraße stadteinwärts hinter dem Kreisel am Waldstück und es blitzt auch in Kiel auf der Hasseerstraße beidseitig in Höhe des Kindergartens. 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
16: Einen schicken Start euch ein Richtung Feierabend mit Musik von Ray, Where's My Husband, außerdem The Bowser Magnetic und alle wichtigen Themen des Tages gibt's selbstverständlich hier gleich bei mir in

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1: Ey, es wäre so krass, wenn daran was dran ist. Miley Cyrus wird gerade scheinbar für den Super Bowl diskutiert. Wohl Überlegungen, mehrere Disney-Stars mit ins Boot zu holen. Miley Cyrus steht da auf jeden Fall ganz oben mit drauf auf der Wunschliste. Dazu können allerdings auch noch andere Stars aus der Disney-Welt dann natürlich dazukommen. Und ich finde das irgendwie richtig wild, aber auch richtig lustig. Stellt euch mal vor, keine Ahnung, dann kommen auf einmal Mickey Mouse noch dazu, Lilo und Stitch, vielleicht auch noch Vaiana und die ganzen anderen Leute, die wir auch noch haben. Zack und Cody, die Zauberer von Waverly Place und alle, die auch noch mit dabei sind. Also es klingt nach einer ziemlich verrückten Idee, ob das wirklich geschehen wird. Ich weiß ja noch nicht.
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0: wieder gewählt. Und zwar nicht so wie am Wochenende in Sachsen-Anhalt oder der nächste Bundestag. Nein, ihr könnt jetzt entscheiden, welcher Vogel 2027 unser Vogel des Jahres wird. Hier ist Delta, ich bin Amy. 5 Kandidaten stehen da zur Auswahl. Und ich sag mal so, die haben teilweise schon ziemlich starke Wahlkampfthemen. Kollege Leo ist bei mir. Wer steht denn überhaupt auf dem Wahlzettel?
1: Da haben wir den Kolkraben, den Kranich, die Mehlschwalbe, den Trauerschnepper und die Wasseramsel. Und die haben alle ihr eigenes Thema. Beim Kolkraben geht es zum Beispiel um seinen schlechten Ruf. Kennen wir ja alle beim Raben. Die galten früher als Unglücksbote und wurden deshalb auch verfolgt. Der Kranich steht für den Schutz von Mooren und Feuchtgebieten. Die Mehlschwalbe hat Probleme, weil Nistplätze weg sind und es weniger Insekten gibt. Also eigentlich hat jeder Vogel irgendwie auch seinen kleinen Wahlkampf.
0: Ja, und welcher Vogel hat aus deiner Perspektive wohl die besten Chancen?
1: Boah, das ist schwer zu sagen. Mein Favorit auf jeden Fall die Wasseramsel höchstens noch. Die ist nämlich komplett anders unterwegs. Sie kann tauchen, schwimmen und sogar unter Wasser laufen. Und das ist ja mal wirklich, also die ist ja fast wie Jesus. Und das auch noch als Singvogel. Stell dir mal vor, du bist Vogel und dein Talent ist, andere Vögel können fliegen und du gehst einfach mal unter Wasser schwimmen.
0: Ja, schon krass. Ich bin auch für die Amsel, glaube ich. Wie läuft denn die Wahl jetzt ab? Können alle mitmachen?
1: Jo, wir können alle ab heute abstimmen bis zum 15. Oktober. Dann steht fest, wer 2027 Vogel des Jahres wird. Das Ganze ist aber nicht nur ein Beliebtheitswettbewerb. Mit jedem Kandidaten steckt auch ein Naturschutzthema dahinter und trotzdem, am Ende gewinnt der Vogel mit den meisten Stimmen.
0: Also, heißt es jetzt hier bei uns in Deutschland, wer wird Germany's Next Topvogel?
2: Tut mir leid, ich habe heute leider kein Foto für dich.
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0: Auf der A23 Hamburg Richtung Heide, Achtung, in Höhe Schafstedt ist ein Reh auf der Straße. Die B201 Kappeln-Schleswig ist zwischen Nübel-Triangel und Schleswig nach einem Unfall gesperrt. Geblitzt wird auf der A1 Hamburg Richtung Lübeck zwischen dem Kreuz Bargteheide und Sülzweg in der Baustelle. Auf der B77 Rendsburg Richtung Itzehoe zwischen dem Kanaltunnel und Jevenstedt und ein Blitzer steht auch in Kappeln auf der Nordstraße stadteinwärts hinter dem Kreisel am Waldstück. 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
2: Ja, Deutschland hat natürlich auch wieder teilgenommen an der PISA-Studie und die Ergebnisse, die ernüchternden Ergebnisse, gibt's gleich hier. Nach Nico Santos, Why Don't You Stay? Und hier ist Flo mit Liquid.
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1: Stellt euch vor, ihr steht im Supermarkt, ihr habt Hunger und 10 Euro dabei. Vor euch liegen zwei Angebote. Die Pizza kostet 4,99 und daneben steht zweite Pizza 50% günstiger. Ist ja eigentlich kein Hexenwill. Kurz rechnen, zweite Pizza an Wagen und weiter. Aber genau bei solchen ganz normalen Sachen wird es für viele Jugendliche inzwischen schwierig. Denn die neuen PISA-Ergebnisse sind da und da sehen wir Deutschen tatsächlich gar nicht mal so gut aus. Beim Lesen und Rechnen schafft inzwischen ungefähr jeder dritte Jugendliche nicht mal die grundlegenden Anforderungen. Und das bedeutet nicht, jeder dritte Schüler oder Schülerin kann nicht rechnen oder hat noch nie einen Text gelesen, sondern es geht um ganz einfache Sachen. Infos aus einem Text verstehen, eine Rechnung im Alltag hinbekommen oder herausfinden, was eine Aufgabe jetzt eigentlich von einem will. Und jetzt kommt noch ein absurder Teil, denn ja, wir leben in einer Welt, in der wir irgendwie für fast alles einen Helfer haben. Wir fragen Google, wir lassen uns vom Handy den Weg zeigen, der Taschenrechner rechnet das alles auch. Oder man fragt halt KI. Aber sobald genau diese Helfer weg sind oder da nur ein Text auf Papier ist, ist es scheinbar für viele schwierig.
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Lose Yourself, Eminem, hier ist der Delta-Nachmittag, ich bin Amy und gebe jetzt ab an Kollegin Melle mit der Delta-Frische-Theke. Es gibt einiges an neuer Musik. Tokyo Hotel mit der neuen Single Dye My Hair. Paul mit seinem ersten Soloalbum, die neue Single von den Giant Rooks mit dabei. Außerdem Oswald, Jennifer Rostock, Claudi June und auch einen Song aus dem Debütalbum von Jolle. Also bleibt einfach dran und wir hören uns morgen wieder. Ciao!

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2: Mit Finn Riebe, sehr freundlieb. In Kiel, Lübeck, Flensburg, Neumünster sowie im Kreis Plön geht in Sachen Busverkehr auch morgen quasi nichts. Die Gewerkschaft Verdi hat die Mitarbeiter der kommunalen Busunternehmen und der VKP zum Warnstreik aufgerufen. Damit fällt der Großteil der städtischen Busse aus. Andrea Kobach von der Kieler Verkehrsgesellschaft sagte uns zum Beispiel:
3: Erst am Donnerstagmorgen nehmen wir den Betrieb wieder auf. In Kiel kann man aber durchaus mit der Fördeschifffahrt, mit der SFK, vom Ost- zum Westufer kommen. Die fahren die Schiffe und die Autokraft, die fährt ebenfalls. Dazu hat man natürlich noch eine Möglichkeit, Fahrräder der Sportenflotte oder auch Regionalzüge zu nehmen.
2: Ob smarte Pegelmessung in der Trave in Lübeck oder der Glasfaserausbau in Kiel. Die digitale Infrastruktur in den beiden größten Städten Schleswig-Holsteins ist gut aufgestellt. Im neuen Smart City Index landen sie zumindest in dem Bereich in den Top 10. In vielen anderen Bereichen gibt es aber Nachholbedarf, besonders in der Verwaltung. Deswegen sind beide Städte in der Gesamtwertung abgerutscht. Lübeck auf Platz 22 und Kiel liegt mit Platz 43 nur noch im Mittelfeld. Polizei und die Kieler Staatsanwaltschaft haben einen größeren Schlag gegen Kinderpornos gelandet. In Kiel, Rendsburg, Neumünster und den Kreisen Rendsburg-Eckernförde und Plön gab es deswegen Durchsuchungen. Colin Mock berichtet.
4: Insgesamt wird gegen 17 Verdächtige ermittelt, bei denen bei der Razzia Beweise gesichert wurden. Sie sollen Kinderpornos gekauft, besessen oder verbreitet haben. Festgenommen wurde von den 14- bis 75-Jährigen allerdings niemand. Die gesicherten Datenträger werden jetzt von der Polizei ausgewertet. Die weiteren Ermittlungen laufen.
2: Tanja Scholz aus Elmshorn hat bei der Paraschwimm-EM in der Türkei Gold geholt und das mit Weltrekord. Über 50 Meter Brust war die Paralympicsiegerin in unter 57 Sekunden im Ziel. Damit hat sie ihren eigenen Weltrekord gleich um mehr als 4,5 Sekunden verbessert. Der HSV darf das Volksparkstadion vergrößern. Die Genehmigungen liegen jetzt vor. Schon kommenden Monat soll gebaut werden, Schritt für Schritt zwischen den Heimspielen. Statt bisher 57.000 sollen künftig mehr als 60.000 Fans ins Stadion passen. Die nächsten Delta News gibt's in einer Stunde.
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5: Auf der A23 Hamburg Richtung Heide, Vorsicht, in Höhe Schafstedt ist ein Reh auf der Autobahn. Und die B201 Kappeln-Schleswig ist zwischen Nübel-Triangel und Schleswig nach einem Unfall gesperrt. Geblitzt wird auf der A1 Hamburg Richtung Lübeck zwischen dem Kreuz Bargteheide und Sülzbeek in der Baustelle, auf der B77 Rendsburg Richtung Itzehoe zwischen dem Kanaltunnel und Jevenstedt und in Kappeln auf der Nordstraße stadteinwärts hinter dem Kreisel am Waldstück. Ein Blitzer steht auch auf der B77 Rendsburg Richtung Itzehoe zwischen dem Kanaltunnel und Jevenstedt. 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
6: Einen wunderschönen guten Abend. Zeit wieder für die Frische Theke bei Delta. Mein Name ist Melle. Schönen guten Abend. Und ich habe euch für die 36. Ausgabe der Frische Theke im Jahr 2026 neue Musik mitgebracht von Ivo Martin, Ellie Goulding, BAC, Paris Jackson, Jennifer Rostock, Jolle, Two Colors, Oswald, Giant Rooks, 01099 und wir starten jetzt mit Tokyo Hotel. 4 Jahre nach dem letzten Album wird am 16. Oktober Album Nummer 7 erscheinen. Encore wird es heißen und es gab schon einige Vorab-Tracks, Changes, Memory Lane, California Nights, Without You und jetzt Dye My Hair. Und auf Tour geht's auch bald. Am 28. Oktober geht's in London los. 1. November ist zum Beispiel Hamburg auf dem Tourplan und jetzt haben sie auch schon Open-Air-Termine bekannt gegeben für das Jahr 2027. da steht Hamburg auch auf dem Plan. Auf dem Gelände vom MS Dockville spielen Tokyo Hotel da im nächsten Sommer am 23. August. Tickets gibt es ab sofort. Hier ist die neue Tokyo Hotel Single, Dai Mal Her.
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0: Paul von 1999 und Anaïs waren das hier gemeinsam in der frischen Theke bei Delta mit einem neuen Song namens Was ist passiert? Und dieser Song ist von Pauls erstem Soloalbum, das jetzt rausgekommen ist. 12 Songs sind drauf und das Album heißt Panzerglas Pop. Das bringt uns jetzt zu den stets grandiosen Giant Rooks. Die haben ein neues Album gemacht. Es ist ihr drittes Studioalbum, If Heaven Exists, This Might Be It, wird es heißen. Und es erscheint schon sehr bald am 16. Oktober. Und inhaltlich soll es um eine Beziehung gehen, die immer so ein bisschen bounced zwischen großer Nähe und emotionaler Distanz. Irgendwie scheint auch eine Trennung bevorzustehen. Dann ist da eine Person, die will nach Marseille. Und im Mittelpunkt von diesem Song steht die verzweifelte Frage, wie man sich noch zum Bleiben bewegen kann. Hier sind die Giant Rooks mit The Big Night Out in der frischen Theke bei Delta.
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Das Berliner Kollektiv Oswald war das hier in der Frische Theke bei Delta. Die Sendung gibt es immer am Freitagabend ab 20 vor 9 und Dienstagabends auch nochmal ab 20 vor 8. Der neue Oswald-Song heißt Wir waren hier heute Nacht. Am 25. Oktober erscheint deren neues Album und das heißt so wie dieser Track Wir waren hier. 13 Songs wird es haben, dieses Album, und es bewegt sich wie gewohnt irgendwo zwischen elektronischem, emotionalem Deutschpop, Indie, so die Ecke. Weiter geht's jetzt hier auf dieser frische Theken-Playlist mit Erdella. Und falls ihr die Castingshow bei Netflix gesehen habt, Dream Academy, kennt ihr Erdella. Sie ist Slowakin, 22 Jahre jung, und sie hat jetzt ihr Debütalbum veröffentlicht. Und einen Song daraus würde ich euch gerne spielen, und der heißt Wie eine Schauspielerin. Nicole Kidman. Hier ist Erdella in der frischen

Shimo war das hier mit seinem neuen Song Zuhause in der frische Theke bei Delta. Und wenn man so auf poppigen Deutschrap steht, dann wird einem der Name Shimo selbstverständlich was sagen. Er kommt aus NRW und Weg von mir war 2022 so sein erster großer Song, ist damals bis auf Platz 4 der deutschen Singlecharts geklettert. Ein neues Album wird kommen, soweit ich weiß, gibt's dafür noch keinen Termin, nur einen Namen. Ich muss dir noch was sagen und das jetzt gerade war ein Vorbote darauf. Zuhause von Shimo. Und das bringt uns zu alten Bekannten, nämlich zu Two Colors. Das ist ein Berliner Produzenten- und DJ-Duo. Und das klingt jetzt eher nicht so nach Club, sondern eher so ein bisschen, ja, so nach verträumter Atmosphäre. Und allgemein muss ich sagen, als ich mich so durchgehört habe durch die neuen Songs, man merkt, dass es jetzt langsam in Richtung Herbst geht, ne? Es wird alles wieder ein bisschen getragener, ruhiger, melancholischer. Ich habe auch schon gedacht, ich könnte jetzt bald mal wieder Gilmore Girls starten. Dazu passt das ganz gut. Hier sind Two Colors mit Primadonna in der frischen Theke bei Delta.

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4: Zweite halbe Stunde von der Frische Theke geht jetzt los. Ich wünsche euch einen ganz schönen Abend. Mein Name ist Melle. Und in dieser halben Stunde habe ich hier noch neue Musik für euch. Von Ivo Martin, Ellie Goulding, BAC, Paris Jackson, Jennifer Rostock, Claudie June. Und wir starten mit der wunderbaren Jolle. Letzten Sommer habe ich sie gesehen bei der 20 Jahre durch den Monsun Show von Tokyo Hotel, da hat sie im Vorprogramm gespielt und jetzt letztens auch in Hamburg auf der Trabrennbahn im Vorprogramm von Nina Schuber. Und sie hat jetzt ihr Album veröffentlicht, Sunny Side Up / Down. 10 Songs sind drauf und der Song, den ich euch jetzt spiele, ist eben einer davon. In wenigen Tagen geht auch ihre Balance-Halten-Tour los und zwar in München am 14. September. Und Hamburg zum Beispiel steht auch auf dem Tourplan am 29. September, da spielt Jolle im Übel und Gefährlich. Support ist Jola da, schaut da gerne mal vorbei. Frei ist hier von Jolle.
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Claudi June war das mit ihrem neuen Song Wasted Love in der frischen Theke bei Delta. Diese Sendung gibt's immer am Freitagabend ab 20 vor 9 und dienstags nochmal ab 20 vor 8. Claudi June kommt aus Berlin, bewegt sich musikalisch irgendwo zwischen Alternative Pop, Dark Pop und auch so rockigen Elementen. Und beim Thema Rock sind wir hier bei dem nächsten Song in der Frische Theke Playlist genau richtig. Jennifer Rostock sind ja wieder beieinander. Und nach Wir schon wieder, Bist du noch da und Alles muss man selber hassen, gibt's jetzt den vierten neuen Song. Und der heißt Fehler im System. Hier sind Jennifer Rostock in der Frische Theke bei Delta.

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2: Dieser Song ist immer noch neu, ist aber schon am 29. August erschienen und das ist, das wird der ein oder andere vielleicht wissen, das Geburtsdatum von dem Vater dieser Künstlerin. Paris Jackson war das hier in der Frische Theke bei Delta. The Breeze hieß der Song und ihr Vater ist Musiklegende Michael Jackson, den man in dem Song ja auch gehört hat. In The Breeze geht's um Erinnerungen an ihre Kindheit und zwar an eine bestimmte Phase, wo sie mit ihrem Vater und ihren Brüdern in Irland gelebt hat, 2006 so rum, ein paar Monate. Da geht es so um Ausflüge durch den Wald, um alte Dudelsäcke. Genau deshalb hat man eben auch einen Dudelsack in dem Song gehört. Paris Jackson hier in der Frische Theke bei Delta. Und das bringt uns zu BAC. Sein Künstlername wandelt sich von seinem Nachnamen ab. Er heißt Samuel Bach, 2005 in Äthiopien geboren, aufgewachsen in Villach in Österreich. Als Kind hat er schon angefangen, Klavier zu spielen. Ich habe ihn letztes Jahr, meine ich, auf dem Funhouse-Festival in Kiel auch live gesehen. Bekannt geworden natürlich mit dem Oberknaller Rosa-Roter Tee. Mag ich immer noch sehr, sehr gerne. Sein neuester Track heißt Andere Liga. Hier ist BAC in der Frische Tee.

Album Nummer 6 von Ellie Goulding ist jetzt raus. Hier ist die frische Theke. Bei Delta gibt's immer freitags und dienstags abends. Das war ihr neuer Song For Your Entertainment. Und dieser Song gehört zu ihrem neuen Studioalbum I Know Too Much. Dieses Album ist, sagte Ellie Goulding, wie so ein Tagebuch über Liebe, Macht, Vertrauen, Instinkt und ihre letzten turbulenten Jahre. Und bevor ich mich jetzt hier raus verabschiede aus der frische Theke, gibt's hier noch einen neuen Song von Ivo Martin. Im Juni hat er ja eine fantastische Show gespielt auf unserer Bühne auf der Kieler Woche. Und ich würde euch jetzt hier gerne heute Abend noch seinen neuen Song spielen. Der heißt Mittendrin. Hier ist Ivo Martin. Das war die frische Theke hier bei Delta. Habt noch einen schönen Abend.

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1: Mit Finn Riebesel, Freund lieb. Wer mit den Bussen in den großen Städten in Schleswig-Holstein unterwegs ist, muss auch morgen nochmal umplanen. Die Mitarbeiter in den kommunalen Busunternehmen streiken immer noch. Philipp Nützig, was fährt und was nicht?
2: Ja, im Großen und Ganzen nicht viel. Sowohl die Kieler Verkehrsgesellschaft als auch die Stadtwerke Lübeck und Neumünster rechnen damit, dass die eigenen Busse komplett ausfallen. Was allerdings fährt, sind die LVG-Busse in Lübeck und auch Aktivbus Flensburg versucht, einen Notfahrplan anzubieten. Aber auch hier fallen die meisten Linien aus. Ebenfalls gestreikt wird bei den Verkehrsbetrieben Kreis Plön. Hier fahren nur Busse der Subunternehmer.
1: Lübeck und Kiel fallen in Sachen Digitalisierung zurück. Das zeigt der neue Smart City Index. Bei der digitalen Infrastruktur sind die beiden Städte zwar gut dabei, in anderen Bereichen, etwa der Verwaltung, sind sie aber von anderen Städten überholt worden. Schnelle Fortschritte kann es geben, wenn nicht mehr jede Stadt ihr eigenes Digitalkonzept entwickelt. Das sagte der Bitkom-Geschäftsführer Ralf Wintergerst.
3: Ich glaube, das wäre die effektivste, schnellste Maßnahme, sich auf Nachnutzungsthemen oder Doppelnutzungsthemen in Verbünden zu organisieren, weil das spart jedem und allen Geld und man muss das Rad nicht neu erfinden.
1: Der Mann, der gestern in Ahrensburg mit einer Machete auf zwei Menschen losgegangen sein soll, ist in die Psychiatrie eingewiesen worden. Völlig unklar ist weiter das mögliche Motiv des 32-Jährigen. Bei dem Angriff wurde eine 43-Jährige lebensgefährlich verletzt, ihr Begleiter leicht. Gold für Paralympicsiegerin Tanja Scholze aus Elmshorn bei der Paraschwimm-EM in der Türkei. Die 42-Jährige schaffte die 50 Meter Brust in unter einer Minute. Für sie ein Riesenerfolg.
4: Vor allen Dingen, wenn man mal überlegt, dass ich in Aberdeen 2022, da bin ich noch 2 Minuten auf 50 Brust geschwommen. Damals habe ich gedacht, das wird nie was werden mit der Strecke. Aber mein Trainer hat da nicht aufgegeben, hat immer wieder gesagt, komm Tanja, wir nimm's mit rein. Und dann hatte ich halt wirklich einfach nur mal so gesagt, aber nur, wenn du glaubst, dass ich irgendwann mal unter einer Minute schwimmen kann. Und tatsächlich ist es jetzt halt passiert und deswegen ist das so ein großartiger Erfolg.
1: Tanja Scholz hat damit ihren erst letztes Jahr aufgestellten eigenen Weltrekord noch einmal deutlich geknackt. Die nächsten Delta News gibt's in einer Stunde.
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5: Auf der A7 Hannover-Hamburg, Achtung, zwischen Hausbruch und Waltershof sind in beiden Richtungen Leute auf der Straße. Geblitzt wird auf der A1 Hamburg Richtung Lübeck zwischen dem Kreuz Bargteheide und Sülzbeek in der Baustelle. 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
1: Stellt euch vor, ihr steht im Supermarkt, ihr habt Hunger und 10 Euro dabei. Vor euch liegen zwei Angebote. Die Pizza kostet 4,99 und daneben steht zweite Pizza 50% günstiger. Ist ja eigentlich kein Hexenwild. Kurz rechnen, zweite Pizza an Wagen und weiter. Aber genau bei solchen ganz normalen Sachen wird es für viele Jugendliche inzwischen schwierig. Denn die neuen PISA-Ergebnisse sind da und da sehen wir Deutschen tatsächlich gar nicht mal so gut aus. Beim Lesen und Rechnen schafft inzwischen ungefähr jeder dritte Jugendliche nicht mal die grundlegenden Anforderungen. Und das bedeutet nicht, jeder dritte Schüler oder Schülerin kann nicht rechnen oder hat noch nie einen Text gelesen, sondern es geht um ganz einfache Sachen, Infos aus einem Text verstehen, eine Rechnung im Alltag hinbekommen oder herausfinden, was eine Aufgabe jetzt eigentlich von einem will. Und jetzt kommt noch ein absurder Teil, denn ja, wir leben in einer Welt, in der wir irgendwie für fast alles einen Helfer haben. Wir fragen Google, wir lassen uns vom Handy den Weg zeigen, der Taschenrechner rechnet das alles auch oder man fragt halt KI. Aber sobald genau diese Helfer weg sind oder da nur ein Text auf Papier ist, ist es scheinbar für viele schwierig.
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1: Mit Ina, hi. Gemeinsam ein bisschen am Feuer sitzen, Marshmallows rösten und sich gegenseitig Stories erzählen. Das ist, egal wie alt man ist, einfach schön. Lagerfeuer-Feeling eben. Die Friedensgemeinde Kiel weiht jetzt am Freitag ihre neue Feuerstelle ein. Der Bau war gleich ein generationsübergreifendes Projekt. Mit dabei war auch Carina Kühl.
2: Das ist ein Projekt, wo ganz viele Steine bemalt worden sind von allen unseren Gruppen aus der Gemeinde, die kreativ mit "Wie begleitet mich Gott im Alltag" gestaltet worden sind.
1: Jeder einzelne Stein erzählt eine Geschichte von einer anderen Person. Und dafür gab es vom Kirchenkreis Altholstein sogar einen Innovationspreis. Zusammen mit Jette Heinz hat Carina das Feuerstein-Projekt mitgestaltet.
2: Also ich habe Vielfalt draufgeschrieben und einen Regenbogen draufgemalt, weil Gott für alle da ist und jeder sich an Gott wenden kann mit seinem Problem.
3: Meiner war relativ ähnlich. Ich hatte aber mehr so generell die Gemeinschaft thematisiert, weil ich das Schönste eigentlich an der Kirche finde, dass es eine sehr enge Gemeinschaft ist, in der man viele Personen kennenlernen kann und sich mit vielen Menschen austauschen kann.
1: Ja, am kommenden Freitag, das ist der 11.9., wird die neue Feuerstelle mit all den bunten Feuersteinen eingeweiht. Da ist jede und jeder von euch herzlich willkommen.
3: Und so ist zum Beispiel auch wieder dieser Gemeinschaftsteil mit drin, dass man dort gemeinsam Zeit verbringen kann und sich auch vielleicht auch über die Generationen hinweg austauschen kann.
1: Also kommt gerne vorbei am kommenden Freitag zwischen 17 und 20 Uhr zum Gemeindehaus Hasselgrund im Kieler Stadtteil Hasseldiecksdamm.

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1: Mit Fabian Hoffmann. Er soll hinter Angriffen auf Umspannwerke in Brandenburg, NRW und Sachsen stecken. Jetzt hat die Polizei den mutmaßlichen Stromsaboteur geschnappt. Der 48-Jährige ging den Beamten bei einem Kraftwerk in NRW ins Netz. Er hatte Sprengstoff dabei. Zu den Angriffen auf die kritische Infrastruktur sagt der Sicherheitsexperte Frank Umbach bei NTV.
2: Wir haben generell das Problem, dass die Anschlagsserie vor allem im Kontext russischer hybrider Kriegführung deutlich zugenommen hat. Und dann haben wir eben auch noch Anschläge eben von diesen linksterroristischen Gruppen. Auch da gilt es in den folgenden Monaten noch zu klären, ob es da vielleicht auch eben Verbindungen ins Ausland gibt.
1: Die GEW ist schockiert über die neuesten PISA-Ergebnisse. Die 15-jährigen Schülerinnen und Schüler in Deutschland haben in Naturwissenschaften, Mathe und Lesen so schlecht abgeschnitten wie nie zuvor. Es brauche jetzt einen Masterplan gegen Bildungsarmut und soziale Ungerechtigkeit, so die Bildungsgewerkschaft. Und Bildungsministerin Karin Prien sagt:
3: Für Deutschland ist beunruhigend, dass der Kompetenzrückgang im Trend nach unten geht. Und für Deutschland ist darüber hinaus außerordentlich beunruhigend, dass die soziale Schere weiter aufgeht und sich nicht schließt. Das, was wir hier sehen, entspricht dem, was wir auch im letzten und vorletzten Jahr gemessen haben. Insofern ist es nicht überraschend. Das macht es keinen Deut besser, aber es ist nicht überraschend.
1: Bei der Digitalisierung kommen die deutschen Großstädte voran. Das zeigt der Smart City Index von Bitkom. Stuttgart ist im Ranking ganz vorn, gefolgt von München und Hamburg. Das Problem: Nicht alle Städte haben genug Geld, um digitale Projekte voranzubringen. Helfen könnte da mehr Zusammenarbeit. Bitkom-Geschäftsführer Ralf Wintergerst:
4: Guckt, wie wir die Anwendung teilen können, vielleicht auch in der Unterstützung dieser Anwendung, denn die anderen Städte hätten vielleicht auch einen Vorteil, wenn ihre Applikation auch noch mal weiter genutzt werden würde. Man könnte sich auch die Kosten für den Support und die Weiterentwicklung teilen, weil das spart jedem und allen Geld und man muss das Rad nicht neu erfinden.
1: Da Vinci, Marie Curie und Beethoven oder doch eher Eisvogel, Weißstorch und Basstölpel? Die Umfrage, wie die nächsten Euroscheine aussehen sollen, läuft. Noch knapp 2 Wochen lang kann man auf der Seite der Europäischen Zentralbank die Entwürfe angucken und bewerten. Die nächsten Delta News gibt's in einer Stunde.
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5: Nichts los, euch eine gute Fahrt. 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
1: Wer mit dem Auto nach Italien ballert, der wird seit langer Zeit schon vor dem sogenannten Spiegeltrick gewarnt. Überholt jemanden, macht bumm, alle halten an, dann reden vier Leute auf euch ein, dass ihr beim Überholen den Spiegel kaputt gefahren hättet und fordern sofort Geld. Ja, ich möchte euch heute von einer neuen Masche warnen, der 50-Euro-Trick.
2: Was?
1: Ihr steigt ins Auto, macht den Wagen an und seht auf einmal im Rückspiegel einen schönen 50-Euro-Schein am Heckscheibenwischer. So, ja. Den holt man sich natürlich, also steigt ihr aus und geht nach hinten zum Auto, ha, schon reingefallen. So,
2: bitte?
1: Eure Fahrertür ist auf. Der Motor läuft und
2: nein.
1: Die Diebe schnappen sie eure Tasche, das Handy oder gleich das ganze Auto.
2: Oh nein.
1: Also aufpassen. Ach ja, der Schein ist übrigens auch noch falsch. Also wer jetzt denkt, so Fuffi für mein Auto, gerne. Lohnt sich nicht.
3: Das ist nicht schön.
2: Wo wir schon beim Thema Ausland sind, sag mal, Schwenker, hast du schon mal eine Hotelbewertung irgendwo hinterlassen?
1: Ja, ich glaube ein oder zweimal.
2: Okay, eigentlich sollten Bewertungen einem ja bei einer Buchungsentscheidung helfen, ne? Aber wenn einfach mal so, wie aus Geisterhand, eine Bewertung verschwindet, dann bringt einem das Ganze nicht so wirklich was. Und
1: nee.
2: Das passiert wohl laut einer aktuellen Studie von HolidayCheck ziemlich häufig. 31% der Deutschen haben es in den vergangenen 2 Jahren auf jeden Fall schon mal erlebt, dass mindestens eine ihrer Rezensionen einfach so kommentarlos gelöscht wurde. Bei 12% waren es sogar gleich mehrere. Und, oh Wunder, am häufigsten trifft es kritische Bewertungen. Das schafft von Seiten des Anbieters bzw. der Buchungsplattform nicht unbedingt Vertrauen. Deswegen sagen auch viele, dass sie bei einer Löschung ihrer Rezension dann nicht nochmal buchen würden und in Zukunft auch keine Lust mehr haben, Bewertungen zu schreiben. Wenn euch sowas auch schon mal passiert ist und ihr euch das Ganze nicht gefallen lassen wollt, dann einfach mal beim Anbieter nachfragen, warum die Bewertung gelöscht wurde und im Zweifel Einspruch dagegen einlegen. Voraussetzung, ihr habt noch Nachweise wie Buchungsbestätigung oder Rechnung, dann sollte man euch auch eine Antwort liefern können.
4: Wollen Sie mich verarschen oder wie? Antwort brauchen Sie mir nicht zu stellen.
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Euer Handy ist gesperrt, aber trotzdem können Leute sehen, was für Bilder ihr in der Galerie habt. Delta ist hier mit mir, dann Joshua. Es ist nämlich jetzt eine neue Sicherheitslücke bei WhatsApp aufgetaucht. Wenn nämlich jemand euch per Video anruft, kann man diesen Call natürlich auch im gesperrten Modus entgegennehmen. Mittlerweile ist es ja auch ganz normal, dass man bei Videocalls lustige Hintergrundbilder hat. Und wenn man während eines WhatsApp-Calls den Hintergrund wechseln will, dann kann man dabei auch auf die eigene Galerie zugreifen, obwohl das Handy ja gesperrt ist. Also wenn ihr euer Handy jetzt zum Beispiel mal im Büro liegen lasst, könnten theoretisch bei einem Videocall eure Kollegen einfach rangehen und eure Galerie durchforsten und mit einem anderen Handy auch einfach Fotos davon machen. Ist jetzt eher unwahrscheinlich, weil meistens haben wir unser Handy die ganze Zeit in der Hosentasche, aber es ist auf jeden Fall jetzt einem Sicherheitsforscher aufgefallen und der hat das direkt dann auch an Google und Meta gemeldet und ich denke mal, diese Sicherheitslücke wird dann mit dem nächsten Update geschlossen.

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2: Mit Fabian Hoffmann. Die Ergebnisse der PISA-Studie sind dramatisch für Deutschland. Das hat Bundesbildungsministerin Prien gesagt. Das Thema Bildung müsse zu einer Top-Priorität in Politik und Gesellschaft werden. Die 15-jährigen Schülerinnen und Schüler haben im PISA-Vergleich so schlecht abgeschnitten wie nie zuvor. Burkhard Naumann von der Bildungsgewerkschaft GEW kritisiert:
3: Wir ziehen gerade Lehrkräfte von Schulen ab, damit sie woanders, wo natürlich der Bedarf größer ist, unterrichten. Aber sie unterrichten dort eben in Fächern, für die sie gar nicht ausgebildet sind, wo sie sich selbst erstmal das Wissen aneignen müssen, sich mit dem Lehrplan auseinandersetzen müssen, statt eben auf Lehrkräfte zurückzugreifen, die da schon lange Erfahrung drin haben.
2: Tagelang haben Ermittler nach dem mutmaßlichen Stromnetzsaboteur gefahndet. Jetzt ist er der Polizei ins Netz gegangen. Mehr von Tom Husser.
4: Der 48-Jährige ist dem Beamten nicht weit von einem Kraftwerk bei Aachen aufgefallen. Er hatte Sprengstoff dabei, als er festgenommen wurde. In der Nähe stand auch noch ein Zelt. Auch da waren Sprengladungen deponiert. Der Mann soll hinter Angriffen auf Umspannwerke in NRW, Sachsen und Brandenburg stecken. Er soll mehrere Bekennerschreiben verfasst und auch mit vollem Namen unterschrieben haben. In den Briefen nennt er den Kampf gegen fossile Energieträger als Motiv für die Anschläge.
2: Unter dem Eindruck des AfD-Erfolgs in Sachsen-Anhalt debattiert der Bundestag diese Woche übers Geld. Finanzminister Klingbeil hat zum Start der Haushaltswoche einen Spagat versucht. Einerseits lobt er den Reformkurs der Bundesregierung, andererseits warnt er davor, zu weit zu gehen und den Sozialstaat abzubauen. Die Digitalisierung in Deutschlands Großstädten macht Fortschritte. Das zeigt der aktuelle Smart City Index von Bitkom. Ganz vorne sind mit dabei Stuttgart, München und Hamburg. Die haben das nötige Geld, um digitale Projekte voranzutreiben. Die Topstädte haben aber auch eine andere Gemeinsamkeit. Dazu Bitkom-Geschäftsführer Ralf Wintergerst.
5: Große Universitätsstädte, wirklich sehr große Städte, schneiden oft deswegen besser ab, weil sie einfach eine digital affinere Bevölkerung haben. Weil Universitäten haben oft einen hohen Korrelation. Viele junge Leute, die Computer benutzen, die ziehen einfach sozusagen diese Dinge an.
2: Die nächsten Delta News gibt's in einer Stunde.
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6: Es gibt gerade keine Staus, ihr kommt entspannt durch. 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

0: Es wird wieder gewählt und zwar nicht so wie am Wochenende in Sachsen-Anhalt oder der nächste Bundestag. Nein, ihr könnt jetzt entscheiden, welcher Vogel 2027 unser Vogel des Jahres wird. Hier ist Delta, ich bin Amy, 5 Kandidaten stehen da zur Auswahl und ich sag mal so, die haben teilweise schon ziemlich starke Wahlkampfthemen. Kollege Leo ist bei mir, wer steht denn überhaupt auf dem Wahlzettel?
1: Da haben wir den Kolkraben, den Kranich, die Mehlschwalbe, den Trauerschnäpper und die Wasseramsel und die haben alle ihr eigenes Thema. Beim Kolkraben geht es zum Beispiel um seinen schlechten Ruf, kennen wir ja alle beim Raben, die galten früher als Unglücksbote und wurden deshalb auch verfolgt. Der Kranich steht für den Schutz von Mooren und Feuchtgebieten. Die Mehlschwalbe hat Probleme, weil Nistplätze weg sind und es weniger Insekten gibt. Also eigentlich hat jeder Vogel irgendwie auch seinen kleinen Wahlkampf.
0: Ja, und welcher Vogel hat aus deiner Perspektive wohl die besten Chancen?
1: Boah, das ist schwer zu sagen. Mein Favorit auf jeden Fall die Wasseramsel höchstens noch. Sie ist nämlich komplett anders unterwegs. Sie kann tauchen, schwimmen und sogar unter Wasser laufen. Und das ist ja mal wirklich, also die ist ja fast wie Jesus. Und das auch noch als Singvogel. Stell dir mal vor, du bist Vogel und dein Talent ist, andere Vögel können fliegen und du gehst einfach mal unter Wasser schwimmen.
0: Ja, schon krass. Ich bin auch für die Amsel, glaube ich. Wie läuft denn die Wahl jetzt ab? Können alle mitmachen?
1: Jo, wir können alle ab heute abstimmen bis zum 15. Oktober. Dann steht fest, wer 2027 Vogel des Jahres wird. Das Ganze ist aber nicht nur ein Beliebtheitswettbewerb. Mit jedem Kandidaten steckt auch ein Naturschutzthema dahinter und trotzdem, am Ende gewinnt der Vogel mit den meisten Stimmen.
0: Also heißt es jetzt hier bei uns in Deutschland, wer wird Germany's Next Topvogel?
2: Tut mir leid, ich habe heute leider kein Foto für dich.

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mal wieder der Elbtunnel dicht. Ich meine, wir kennen das hier in Hamburg und Schleswig-Holstein, dass die A7 öfter übers Wochenende gesperrt ist. Deswegen sagen wir ja auch, nach der Sperrung ist vor der Sperrung. Am nächsten Wochenende ist tatsächlich wieder vieles dicht. Der Tunnel Schnellsen und auch Stellingen werden gesperrt. Also auch an diesem Wochenende können wir wieder von Freitagabend bis Montag früh nicht über die A7 fahren.

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1: Mit Fabian Hoffmann. Er soll hinter Angriffen auf Umspannwerke in Brandenburg, NRW und Sachsen stecken. Jetzt hat die Polizei den mutmaßlichen Stromsaboteur geschnappt. Der 48-Jährige ging den Beamten bei einem Kraftwerk in NRW ins Netz. Er hatte Sprengstoff dabei. Zu den Angriffen auf die kritische Infrastruktur sagt der Sicherheitsexperte Frank Umbach bei NTV.
2: Wir haben generell das Problem, dass die Anschlagsserie vor allem im Kontext russischer hybrider Kriegführung deutlich zugenommen hat. Und dann haben wir eben auch noch Anschläge eben von diesen linksterroristischen Gruppen. Auch da gilt es in den folgenden Monaten noch zu klären, ob es da vielleicht auch eben Verbindungen ins Ausland gibt.
1: Die GEW ist schockiert über die neuesten PISA-Ergebnisse. Die 15-jährigen Schülerinnen und Schüler in Deutschland haben in Naturwissenschaften, Mathe und Lesen so schlecht abgeschnitten wie nie zuvor. Es brauche jetzt einen Masterplan gegen Bildungsarmut und soziale Ungerechtigkeit, so die Bildungsgewerkschaft. Und Bildungsministerin Karin Prien sagt:
3: Für Deutschland ist beunruhigend, dass der Kompetenzrückgang im Trend nach unten geht. Und für Deutschland ist darüber hinaus außerordentlich beunruhigend, dass die soziale Schere weiter aufgeht und sich nicht schließt. Das, was wir hier sehen, entspricht dem, was wir auch im letzten und vorletzten Jahr gemessen haben. Insofern ist es nicht überraschend. Das macht es keinen Deut besser, aber es ist nicht überraschend.
1: Bei der Digitalisierung ist keine andere deutsche Großstadt so weit vorn wie Stuttgart. In einem Bitkom-Ranking verdrängte Stuttgart München von Platz 1. Punkten konnte die Stadt etwa mit ihren Angeboten in den Bereichen Energie und Umwelt sowie der Verwaltung. Auf Platz 3 landet Hamburg. Da Vinci, Marie Curie und Beethoven oder doch eher Eisvogel, Weißstorch und Basstölpel? Die Umfrage, wie die nächsten Euroscheine aussehen sollen, läuft. Noch knapp 2 Wochen lang kann man auf der Seite der Europäischen Zentralbank die Entwürfe angucken und bewerten. Der BVB ist mit einem knappen Sieg in die neue Champions-League-Saison gestartet. Zu Hause gab es gegen die Spanier vom FC Villarreal einen 3:2-Erfolg. Heute ist aus deutscher Sicht dann Stuttgart gegen Viking Stavanger aus Norwegen gefordert. Morgen sind die Bayern und Leipzig dran. Die nächsten Delta-News gibt's in einer Stunde.
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4: Es gibt gerade keine Staus, ihr kommt entspannt durch. 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

0: Schwenker und Feist für euch hier bei Delta und es gibt so viele Dinge, da kann man einfach nicht aufhören, wie beispielsweise die nächste Serie oder keine Ahnung, noch ein Kilometer laufen, soll es ja bei Leuten, die Sport mögen, auch geben. Ich gehöre jetzt nicht unbedingt dazu.
1: Ich habe mir vorgenommen, fürs jede geschossene Tor des HSV jetzt hier in der Saison einen Kilometer zu laufen auf dem Laufband.
0: Ja.
1: Liegt noch bei null.
0: Ja, es ist gut, das kommt aber noch, keine Sorge, fängt ja alles erst an. So, aber es gibt ja natürlich dann auch diese Geschichten, wo man nicht essen kann, beispielsweise Chips. Und da fühle ich mich dann auch schuldig, weil da, ich weiß auch nicht, woran das liegt, warum ich da nicht aufhören kann.
1: Warum können wir denn beim Chipsessen nicht die Finger aus der Tüte nehmen, die Tüte einfach weglegen, also die halb leere Tüte oder einfach nur so ein paar draus essen und dann sagen, nö, reicht jetzt. Warum geht das nicht?
0: Das wäre so schön.
1: Ja, funktioniert aber nicht.
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3: Zum einen sind Chips genau das, worauf unser Belohnungssystem anspringt. Salz, Fett und Kohlenhydrate.
4: Oh, lecker!
3: Solche besonders schmackhaften Lebensmittel können die Belohnungsbereiche in unserem Gehirn aktivieren und dadurch den Wunsch verstärken, weiter zu essen. Und dann kommt die Kombi aus Knuspern, Geschmack und Mundgefühl dazu. Unser Gehirn bekommt also nicht nur lecker, sondern gleich ein kleines Sinnesfeuerwerk. Das Gemeine? Satt sein und Bock auf Chips haben sind zwei verschiedene Dinge. Unser Körper kann längst genug Energie bekommen haben, während das Belohnungssystem sagt, komm, gib, gib, gib, gib, gib, einer geht noch. Und jetzt kommt der Endgegner, die Tüte. Denn wer direkt aus der Packung futtert, verliert ziemlich schnell den Überblick, wie viel eigentlich schon weg ist. Größere Packungen können deshalb dazu führen, dass wir auch mehr essen. Also, falls ihr heute Abend wieder mit der Hand in die Chipstüte greift und plötzlich nur noch einen kleinen Krümel findet, nicht ihr seid schwach, euer Gehirn hat einfach gerade Überstunden im Snackmanagement gemacht. Also, ich esse nur ein, ist bei Chips ungefähr so glaubwürdig wie, ich guck nur noch eine Folge.
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1: Beim PubQuiz 73 in der Drag Edition wird heute wieder ordentlich geraten, gelacht und vielleicht auch ein bisschen geglitzert. Hosted by Bingus Bongus warten auf euch Fragen, eine Flasche Sekt fürs Gewinnerteam und ein ziemlich guter Deal. 4 für 3 bei Sekt auf Eis. Dabei sein könnt ihr im Haus 73 heute Abend in Hamburg ab 20 Euro. Für 3 Euro eine Abendkasse könnt ihr dann noch mit Rätseln mit dazu und einen tollen Abend haben. Also perfekt für euch, wenn ihr unnützes Wissen endlich mal sinnvoll einsetzen wollt. Was passiert, wenn Comedians ihre noch nicht so ganz fertigen Witze auf euch loslassen? Bei der Comedy Flash New Material Night wird getestet, was funktioniert und was vielleicht besser nie das Licht der Welt erblickt hätte. Profi-Comedians bringen brandneue Jokes, Stories und absurde Ideen mit auf die Bühne. Manche zünden direkt, andere werden spontan umgebaut oder einfach direkt aussortiert. Heute Abend könnt ihr mal mit dabei sein und testen im Comedy Flash Club Hamburg. Ab 20 Uhr geht's los und die Tickets bekommt ihr für unter 15 Euro.
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3: Mit Fabian Hoffmann. Die Ergebnisse der PISA-Studie sind dramatisch für Deutschland. Das hat Bundesbildungsministerin Prien gesagt. Das Thema Bildung müsse zu einer Top-Priorität in Politik und Gesellschaft werden. Die 15-jährigen Schülerinnen und Schüler haben im PISA-Vergleich so schlecht abgeschnitten wie nie zuvor. Burkhard Naumann von der Bildungsgewerkschaft GEW kritisiert:
4: Wir ziehen gerade Lehrkräfte von Schulen ab, damit sie woanders, wo natürlich der Bedarf größer ist, unterrichten. Aber sie unterrichten dort eben in Fächern, für die sie gar nicht ausgebildet sind, wo sie sich selbst erstmal das Wissen aneignen müssen, sich mit den Lehrplan auseinandersetzen müssen, statt eben auf Lehrkräfte zurückzugreifen, die da schon lange Erfahrung drin haben.
3: Die Polizei hat den Mann gefasst, der hinter Angriffen auf die Umspannwerke in Deutschland stecken soll. Er wurde bei einem Kraftwerk in der Nähe von Aachen festgenommen. Der 48-Jährige hatte Sprengstoff dabei. Die Ermittler hatten international nach ihm gefahndet. Unter dem Eindruck des AfD-Erfolgs in Sachsen-Anhalt debattiert der Bundestag diese Woche übers Geld. Finanzminister Klingbeil hat zum Start der Haushaltswoche einen Spagat versucht. Einerseits lobt er den Reformkurs der Bundesregierung, andererseits warnt er davor, zu weit zu gehen und den Sozialstaat abzubauen. In der Königsklasse rollt wieder der Ball. Borussia Dortmund hat zum Auftakt in der Fußball-Champions League einen knappen Heimsieg eingefahren. Endstand gegen den FC Villarreal aus Spanien 3:2. BVB-Coach Niko Kovac:
5: Unterm Strich sehr wichtig. Erstes Spiel zu Hause, Champions League. Wir haben gewonnen gegen einen wirklich sehr guten Gegner. Und weil wir haben jetzt die nächsten beiden Auswärtsspiele und das ist deswegen umso wichtiger.
3: Heute ist aus deutscher Sicht dann der VfB Stuttgart gegen Viking Stavanger aus Norwegen gefordert. RB Leipzig und der FC Bayern sind morgen im Einsatz. Die deutschen Basketballfrauen können einen riesigen Erfolg feiern. Sie haben es erstmals ins Viertelfinale bei einer WM geschafft. In der Quali-Runde setzte sich das DBB-Team souverän mit 94:56 gegen Südkorea durch. Im Viertelfinale bei diesem Heimturnier wartet in Berlin nun Europameister Belgien. Die nächsten Delta News gibt's in einer Stunde.
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6: Es gibt gerade keine Staus, ihr kommt entspannt durch. 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
1: Stellt euch vor, ihr steht im Supermarkt, ihr habt Hunger und 10 Euro dabei. Vor euch liegen zwei Angebote. Die Pizza kostet 4,99 und daneben steht zweite Pizza 50% günstiger. Ist ja eigentlich kein Hexenwill. Kurz rechnen, zweite Pizza an Wagen und weiter. Aber genau bei solchen ganz normalen Sachen wird es für viele Jugendliche inzwischen schwierig. Denn die neuen PISA-Ergebnisse sind da und da sehen wir Deutschen tatsächlich gar nicht mal so gut aus. Beim Lesen und Rechnen schafft inzwischen ungefähr jeder dritte Jugendliche nicht mal die grundlegenden Anforderungen. Und das bedeutet nicht, jeder dritte Schüler oder Schülerin kann nicht rechnen oder hat noch nie einen Text gelesen, sondern es geht um ganz einfache Sachen, Infos aus einem Text verstehen, eine Rechnung im Alltag hinbekommen oder herausfinden, was eine Aufgabe jetzt eigentlich von einem will. Und jetzt kommt noch ein absurder Teil, denn ja, wir leben in einer Welt, in der wir irgendwie für fast alles einen Helfer haben. Wir fragen Google, wir lassen uns vom Handy den Weg zeigen, der Taschenrechner rechnet das alles auch oder man fragt halt KI. Aber sobald genau diese Helfer weg sind oder da nur ein Text auf Papier ist, ist es scheinbar für viele schwierig.
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Euer Handy ist gesperrt, aber trotzdem können Leute sehen, was für Bilder ihr in der Galerie habt. Delta ist hier mit mir, dann Joshua. Es ist nämlich jetzt eine neue Sicherheitslücke bei WhatsApp aufgetaucht. Wenn nämlich jemand euch per Video anruft, kann man diesen Call natürlich auch im gesperrten Modus entgegennehmen. Mittlerweile ist es ja auch ganz normal, dass man bei Videocalls lustige Hintergrundbilder hat. Und wenn man während eines WhatsApp-Calls den Hintergrund wechseln will, dann kann man dabei auch auf die eigene Galerie zugreifen, obwohl das Handy ja gesperrt ist. Also wenn ihr euer Handy jetzt zum Beispiel mal im Büro liegen lasst, könnten theoretisch bei einem Videocall eure Kollegen einfach rangehen und eure Galerie durchforsten und mit einem anderen Handy auch einfach Fotos davon machen. Ist jetzt eher unwahrscheinlich, weil meistens haben wir unser Handy die ganze Zeit in der Hosentasche, aber es ist auf jeden Fall jetzt einem Sicherheitsforscher aufgefallen und der hat das direkt dann auch an Google und Meta gemeldet und ich denke mal, diese Sicherheitslücke wird dann mit dem nächsten Update geschlossen. Falls ihr aber auf Nummer sicher gehen wollt, könnt ihr natürlich in den Einstellungen WhatsApp den Zugriff auf eure Fotos und Videos komplett verweigern.

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3: Mit Fabian Hoffmann. Er soll hinter Angriffen auf Umspannwerke in Brandenburg, NRW und Sachsen stecken. Jetzt hat die Polizei den mutmaßlichen Stromsaboteur geschnappt. Der 48-Jährige ging den Beamten bei einem Kraftwerk in NRW ins Netz. Er hatte Sprengstoff dabei. Zu den Angriffen auf die kritische Infrastruktur sagt der Sicherheitsexperte Frank Umbach bei NTV.
4: Wir haben generell das Problem, dass die Anschlagsserie vor allem im Kontext russischer hybrider Kriegführung deutlich zugenommen hat. Und dann haben wir eben auch noch Anschläge eben von diesen linksterroristischen Gruppen. Auch da gilt es in den folgenden Monaten noch zu klären, ob es da vielleicht auch eben Verbindungen ins Ausland gibt.
3: Die GEW ist schockiert über die neuesten PISA-Ergebnisse. Die 15-jährigen Schülerinnen und Schüler in Deutschland haben in Naturwissenschaften, Mathe und Lesen so schlecht abgeschnitten wie nie zuvor. Es brauche jetzt einen Masterplan gegen Bildungsarmut und soziale Ungerechtigkeit, so die Bildungsgewerkschaft. Und Bildungsministerin Karin Prien sagt:
5: Für Deutschland ist beunruhigend, dass der Kompetenzrückgang im Trend nach unten geht. Und für Deutschland ist darüber hinaus außerordentlich beunruhigend, dass die soziale Schere weiter aufgeht und sich nicht schließt. Das, was wir hier sehen, entspricht dem, was wir auch im letzten und vorletzten Jahr gemessen haben. Insofern ist es nicht überraschend. Das macht es keinen Deut besser, aber es ist nicht überraschend.
3: Unter dem Eindruck des AfD-Wahlerfolgs in Sachsen-Anhalt geht es diese Woche im Bundestag ums Geld. Zum Auftakt der Haushaltswoche hat Finanzminister Klingbeil seinen Entwurf fürs nächste Jahr vorgestellt und dabei einen Spagat versucht, Anne Brauer.
6: Ja, da hört man schon, dass Klingbeil in der Zwickmühle steckt. Der Vizekanzler lobt den Reformkurs der Regierung und sagt, der wirkt auch schon. Und andererseits warnt der SPD-Chef, wir dürfen nicht zu weit gehen und müssen die Gerechtigkeit in den Mittelpunkt stellen, um Vertrauen zurückzugewinnen, was spätestens seit dem Wahlabend am Sonntag ja ganz oben auf der To-Do-Liste der Regierung steht. Die neuen Schulden rechtfertigt Klingbeil als Investition in die Zukunft. Die AfD meint, Merz' Kanzlerschaft treibt uns in den Ruin. Und die Linke will Reiche viel mehr zur Kasse bitten.
3: Der BVB ist mit einem knappen Sieg in die neue Champions-League-Saison gestartet. Zu Hause gab es gegen die Spanier vom FC Villarreal einen 3:2-Erfolg. Heute ist aus deutscher Sicht dann Stuttgart gegen Viking Stavanger aus Norwegen gefordert. Morgen sind die Bayern und Leipzig dran. Die nächsten Delta News gibt's in einer Stunde.
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7: Im Moment ist alles frei, es gibt keine Staus. 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
1: Wer mit dem Auto nach Italien ballert, der wird seit langer Zeit schon vor dem sogenannten Spiegeltrick gewarnt. Überholt jemanden, macht bumm, alle halten an, dann reden vier Leute auf euch ein, dass ihr beim Überholen den Spiegel kaputt gefahren hättet und fordern sofort Geld. Ja, ich möchte euch heute vor einer neuen Masche warnen, der 50-Euro-Trick.
2: Was?
1: Ihr steigt ins Auto, macht den Wagen an und seht auf einmal im Rückspiegel einen schönen 50-Euro-Schein am Heckscheibenwischer. So, ja. Den holt man sich natürlich, also steigt ihr aus und geht nach hinten zum Auto, ha, schon reingefallen. So,
2: bitte?
1: Eure Fahrertür ist auf. Der Motor läuft und
2: nein.
1: Die Diebe schnappen sie eure Tasche, das Handy oder gleich das ganze Auto.
2: Oh nein.
1: Also aufpassen. Ach ja, der Schein ist übrigens auch noch falsch. Also wer jetzt denkt, so Fuffi für mein Auto, gerne. Lohnt sich nicht.
3: Das ist nicht schön.
2: Wo wir schon beim Thema Ausland sind, sag mal, Schwenker, hast du schon mal eine Hotelbewertung irgendwo hinterlassen?
1: Ja, ich glaube ein oder zweimal.
2: Okay, eigentlich sollten Bewertungen einem ja bei einer Buchungsentscheidung helfen, ne? Aber wenn einfach mal so, wie aus Geisterhand, eine Bewertung verschwindet, dann bringt einem das Ganze nicht so wirklich was. Und nee. Das passiert wohl laut einer aktuellen Studie von HolidayCheck ziemlich häufig. 31% der Deutschen haben es in den vergangenen 2 Jahren auf jeden Fall schon mal erlebt, dass mindestens eine ihrer Rezensionen einfach so kommentarlos gelöscht wurde. Bei 12% waren es sogar gleich mehrere. Und, oh Wunder, am häufigsten trifft es kritische Bewertungen. Das schafft von Seiten des Anbieters bzw. der Buchungsplattform nicht unbedingt Vertrauen. Deswegen sagen auch viele, dass sie bei einer Löschung ihrer Rezension dann nicht nochmal buchen würden und in Zukunft auch keine Lust mehr haben, Bewertungen zu schreiben. Wenn euch sowas auch schon mal passiert ist und ihr euch das Ganze nicht gefallen lassen wollt, dann einfach mal beim Anbieter nachfragen, warum die Bewertung gelöscht wurde und im Zweifel Einspruch dagegen einlegen. Voraussetzung, ihr habt noch Nachweise wie Buchungsbestätigung oder Rechnung, dann sollte man euch auch eine Antwort liefern können.
4: Wollen Sie mich verarschen oder wie? Die Antwort brauchen Sie mir nicht zu stellen.
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